dass es bisher keine Notrufe im Zusammenhang mit dem Beben gegeben habe. Das KI-Unternehmen OpenAI und dessen Geschäftsführer Sam Altman sehen sich in den USA mit einer Klage konfrontiert wegen seines Chatbots ChatGPT. Der Bundesstaat Florida hat die KI-Firma verklagt, als erster US-Bundesstaat. Der Generalstaatsanwalt wirft dem Unternehmen unter anderem vor, Nutzerinnen und Nutzer über die Gefahren von ChatGPT getäuscht zu haben. Dadurch seien insbesondere Kinder einer großen Gefahr ausgesetzt worden. Unter anderem habe OpenAI zugelassen, dass ChatGPT Amokläufer unterstütze, Menschen zur Selbsttötung motiviere oder Minderjährige von einer App abhängig mache, welche menschliches Mitgefühl vortäusche. Das Wetter heute zunächst teils sonnig, dann aufkommende Regengüsse und zum Teil kräftige Gewitter bei 22 Grad. Das waren Nachrichten von Radio SRF, verantwortlich David Burkhardt.

0: die Nachrichten von SRF um 3 mit David Burkhardt. Aus der ukrainischen Hauptstadt Kiew werden massive russische Luftangriffe gemeldet. Der Stadtpräsident von Kiew, Vitali Klitschko, schreibt auf Telegram von mehreren Bränden und getroffenen und eingestürzten Gebäuden. Zudem sei in verschiedenen Stadtteilen der Strom ausgefallen. Laut Klitschko wurden mindestens 8 Menschen bei den Angriffen verletzt. Vor den Angriffen hatten die Behörden die Menschen in Kiew aufgefordert, sich in Sicherheit zu bringen. Auch aus anderen ukrainischen Städten werden russische Angriffe gemeldet, so etwa aus Charkiw oder Dnipro. Das Nachbarland Polen hat seine Luftabwehr in Alarmbereitschaft versetzt. Erst am Wochenende hatte der ukrainische Präsident Volodymyr Zelensky vor einem weiteren massiven russischen Angriff gewarnt. Gut 2 Monate nach den Wahlen in Dänemark steht nun offenbar eine neue Regierung im dritten Anlauf. Mette Frederiksen bleibt Ministerpräsidentin. Es berichtet Jana Sinram von der ARD.
1: Am späten Abend konnte Mette Frederiksen Dänemarks König Frederik X. den Durchbruch bei den Koalitionsverhandlungen verkünden. Ihre Sozialdemokraten wollen Dänemark künftig in einem Mitte-Links-Bündnis regieren, zusammen mit der Sozialistischen Volkspartei, der linksliberalen Radikale Venstre und den zentristischen Moderaten des früheren Ministerpräsidenten Lars Løkke Rasmussen. Die 4 Parteien bilden eine Minderheitsregierung, das ist in Dänemark sehr üblich. Die dänischen Sozialdemokraten waren bei der Parlamentswahl am 24. März zwar erneut stärkste Kraft geworden, hatten aber deutlich an Zustimmung verloren. Frederiksens erster Versuch einer Regierungsbildung war gescheitert, ebenso wie Verhandlungen über ein Mitte-Rechts-Bündnis.
0: Vor der Küste Süditaliens hat es in großer Tiefe ein starkes Erdbeben gegeben. Laut der US-Erdbebenwarte erreichte das Beben eine Stärke von 6,2 und ereignete sich in einer Tiefe von 250 Kilometern. Das Epizentrum lag im Meer, einige Kilometer vor der Küste Kalabriens. Laut Erdbebenwarte waren die Auswirkungen des Bebens begrenzt, weil es sich in so großer Tiefe ereignete. Über Schäden gibt es bislang keine Meldungen. Wer in der britischen Hauptstadt London normalerweise mit der U-Bahn zur Arbeit oder zur Schule fährt, muss heute allenfalls mehr Zeit einrechnen oder sich eine Alternative suchen. Bei der London Underground wird heute gestreikt. Auch für übermorgen sind Streiks angekündigt. Dazu aufgerufen hat die Transportgewerkschaft. Hintergrund sind Änderungen der Arbeitszeiten. Diese könnten laut Gewerkschaft zu längeren Arbeitszeiten und größerer Erschöpfung führen. Die Londoner Verkehr Die Verkehrsbehörde zeigt sich vom Streik enttäuscht. Aus ihrer Sicht gab es bei Verhandlungen bereits Zugeständnisse. Wegen des Streiks ist heute und übermorgen im Londoner Verkehr mit großen Beeinträchtigungen zu rechnen. Das Wetter heute zunächst teils sonnig, dann aufkommende Regengüsse und zum Teil kräftige Gewitter bei 22 Grad. Das waren Nachrichten von Radio SRF, verantwortlich David Burkhardt.

Die Nachrichten von SRF um 4 mit David Burkhardt. Aus der ukrainischen Hauptstadt Kiew werden massive russische Luftangriffe gemeldet. Der Stadtpräsident von Kiew, Vitali Klitschko, schreibt auf Telegram von mehreren Bränden und getroffenen und eingestürzten Gebäuden. Zudem sei in verschiedenen Stadtteilen der Strom ausgefallen. Laut Klitschko wurden mindestens 14 Menschen bei den russischen Angriffen verletzt. Vor den Angriffen hatten die Behörden die Menschen in Kiew aufgefordert, sich in Sicherheit zu bringen. Auch aus anderen ukrainischen Städten werden russische Angriffe gemeldet. Nach Behördenangaben gab es in der Stadt Dnipro 4 Todesopfer und mindestens 16 Verletzte. Das Nachbarland Polen hat seine Luftabwehr in Alarmbereitschaft versetzt. Am Wochenende hatte der ukrainische Präsident Volodymyr Zelensky vor einem weiteren massiven russischen Angriff gewarnt. Zu weiteren Meldungen in der Übersicht. Gut zwei Monate nach den Wahlen in Dänemark steht nun offenbar eine neue Regierung im dritten Anlauf. Die amtierende Ministerpräsidentin Mette Frederiksen erklärte am Abend, sie habe eine Minderheitsregierung aus 4 Mitte-Links-Parteien gebildet. Sie habe den König über die Regierungsbildung informiert. Mette Frederiksen wird damit zum dritten Mal dänische Ministerpräsidentin. Und vor der Küste Kalabriens in Süditalien hat es in großer Tiefe ein starkes Erdbeben gegeben. Laut der US-Erdbebenwarte erreichte das Beben eine Stärke von 6,2 und ereignete sich in einer Tiefe von 250 Kilometern. Laut Erdbebenwarte waren die Auswirkungen des Bebens wegen der großen Tiefe begrenzt. Über Schäden gibt es bislang keine Meldungen. Wer in der britischen Hauptstadt London normalerweise mit der U-Bahn zur Arbeit oder zur Schule fährt, muss heute allenfalls mehr Zeit einrechnen oder sich dann eine Alternative suchen. Bei der London Underground wird heute gestreikt. Auch für übermorgen sind Streiks angekündigt. Dazu aufgerufen hat die Transportgewerkschaft. Hintergrund sind Änderungen der Arbeitszeiten. Diese könnten laut Gewerkschaft zu längeren Arbeitszeiten und größerer Erschöpfung führen. Die Londoner Verkehrsbehörde zeigt sich vom Streik enttäuscht. Aus ihrer Sicht gab es bei Verhandlungen bereits Zugeständnisse. Wegen des Streiks ist heute und übermorgen im Londoner Verkehr mit großen Beeinträchtigungen zu rechnen. Damit zu den Wetteraussichten. Heute ist es zunächst teils sonnig, dann aufkommende Regengüsse und zum Teil gibt es auch kräftige Gewitter, dies bei 22 Grad. Das waren Nachrichten von Radio SRF, verantwortlich David Burkhardt.

0: Die Nachrichten von SRF um 5 mit David Burkhardt. Massive Angriffe von Russland. Die Ukraine meldet mehrere Todesopfer und Dutzende Verletzte. Mehr Abschiebungen als Ziel. Die EU macht den Weg frei für Rückkehrzentren von abgelehnten Asylsuchenden in Drittstaaten. Das Wetter teils sonnig, teils bewölkt. Zunächst im Süden, tagsüber auch im Norden Regen und teils kräftige Gewitter bei 22 Grad. Russland hat die Ukraine in der Nacht auf heute massiv aus der Luft angegriffen. Besonders schwer waren die Angriffe auf die Hauptstadt Kiew, aber auch aus anderen ukrainischen Städten wurden Angriffe gemeldet. Es gab Tote und Verletzte. Michael Wettstein.
1: Um 20 nach 2 heute Morgen meldeten die Behörden von Kiew erste Explosionen in der Stadt. Die Luftabwehr sei im Einsatz. Die Menschen wurden aufgerufen, sich in Sicherheit zu bringen. Später schrieb der Stadtpräsident von Kiew, Vitali Klitschko, auf Telegram von mehreren Bränden in der Stadt und von mehreren beschädigten oder eingestürzten Gebäuden. Zudem sei in verschiedenen Stadtteilen der Strom ausgefallen. Laut der Militärverwaltung von Kiew gab es bei den Angriffen mindestens ein Todesopfer und 28 Verletzte. Auch aus anderen ukrainischen Städten werden russische Angriffe gemeldet. Nach Behördenangaben gab es in der Stadt Dnipro 4 Todesopfer und mindestens 16 Verletzte. Das Nachbarland Polen versetzte wegen der russischen Angriffe seine Luftabwehr in Alarmbereitschaft. Bereits vor 10 Tagen hatte Russland insbesondere Kiew massiv angegriffen. Am Wochenende hatte der ukrainische Präsident Wolodymyr Selenskyj vor weiteren massiven russischen Angriffen gewarnt.
0: Die Europäische Union soll abgelehnte Asylbewerbende künftig auch in Rückkehrzentren außerhalb der EU unterbringen können. Darauf haben sich Vertreterinnen und Vertreter des Europaparlamentes und der EU-Mitgliedsländer geeinigt. Aus Brüssel berichtet ARD-Korrespondentin Katrin Schmidt.
2: Die Einigung ist nun Grundlage für mehr und schnellere Abschiebungen aus der EU, denn sie ermöglicht es, abgelehnte Asylbewerber in spezielle Rückkehrzentren außerhalb Europas zu bringen, wenn sie nicht direkt in ihre Herkunftsländer abgeschoben werden können, etwa weil das Heimatland sich weigert, sie zurückzunehmen oder die europäischen Staaten keine diplomatischen Beziehungen zu dem betreffenden Land pflegen. Die Rückkehrverordnung sieht nun vor, dass unbegleitete Minderjährige nicht in diese Zentren abgeschoben werden können. Für Familien mit Kindern wird es die Möglichkeit dagegen schon geben, was zuletzt für viel Kritik gesorgt hat. Wo solche Zentren außerhalb der EU genau errichtet werden sollen, ist noch nicht bekannt. Deutschland gehört zu einer Gruppe von EU-Staaten, die sich derzeit intensiv um Vereinbarungen mit Ländern bemühen, die bereit wären, auf ihrem Staatsgebiet solche Rückkehrzentren zu errichten. Bevor die neuen Abschieberegeln nun in Kraft treten können, müssen sie noch formal von EU-Parlament und Rat gebilligt werden. Die heutige Einigung gilt jedoch als wichtiger und lange erwarteter Schritt, kurz vor dem Inkrafttreten der EU-Asylreform am 12. Juni.
0: Gut 2 Monate nach den Wahlen in Dänemark steht eine neue Regierung im dritten Anlauf. Die amtierende Ministerpräsidentin Mette Frederiksen erklärte am Abend, sie habe eine Minderheitsregierung aus Mitte-Links-Parteien gebildet. Neben Frederiksens Sozialdemokraten sollen die Sozialistische Volkspartei, die linksliberalen Radikale Venstre und die Moderate Partei Teil der Regierung sein. Sie habe den König über die Regierungsbildung informiert, so Frederiksen. Der erste Versuch von Mette Frederiksen zur Regierungsbildung scheiterte am Rückzug der moderaten Partei. Danach schaffte es auch Verteidigungsminister Trolsl und Paulsen nicht, eine Regierung zu bilden. Mette Frederiksen wird damit zum dritten Mal dänische Ministerpräsidentin. Das Regierungsprogramm und die weiteren Ministerinnen und Minister sollen heute und morgen vorgestellt werden. Vor der Küste Süditaliens hat es in großer Tiefe ein starkes Erdbeben gegeben. Laut der US-Erdbebenwarte erreichte das Beben eine Stärke von 6,2 und ereignete sich in einer Tiefe von 250 Kilometern. Das Epizentrum lag im Meer einige Kilometer vor der Küste Kalabriens. Laut Erdbebenwarte waren die Auswirkungen des Bebens begrenzt, weil es sich in so großer Tiefe ereignete. Die italienische Feuerwehr teilte etwa eine halbe Stunde nach dem Beben über die sozialen Medien mit, dass es bisher keine Notrufe im Zusammenhang mit dem Beben gegeben habe. Wer in der britischen Hauptstadt London normalerweise mit der U-Bahn zur Arbeit oder zur Schule fährt, muss heute allenfalls mehr Zeit einrechnen oder sich eine Alternative suchen. Bei der London Underground wird heute gestreikt. Auch für übermorgen sind Streiks angekündigt. Dazu aufgerufen hat die Transportgewerkschaft. Hintergrund sind Änderungen der Arbeitszeiten. Diese könnten laut Gewerkschaft zu längeren Arbeitszeiten und zu größerer Erschöpfung führen. Die Londoner Verkehrsbehörde zeigt sich vom Streik enttäuscht. Aus ihrer Sicht gab es bei Verhandlungen bereits Zugeständnisse. Wegen des Streiks ist heute und übermorgen im Londoner Verkehr mit großen Beeinträchtigungen zu rechnen. Das Wetter. Heute ist es teils sonnig, teils bewölkt. Im Süden ist es schon am Vormittag gewitterhaft. Im Norden wird es erst lokal nass. Am Nachmittag kommen auch im Norden verbreitet Regengüsse und lokal kräftige Gewitter mit Sturmböen auf. Die Höchstwerte liegen heute beidseits der Alpen um 22 Grad. Das waren Nachrichten von Radio SRF, verantwortlich David Burkhardt.
3: Jetzt sind gerade 6:05 Uhr, SRF Verkehrsinfo auf der A9 Lausanne Richtung Vevey zwischen der Verzweigung Lacroix und Villette-Jourdion. Verkehrsbehinderung wegen eines Unfalls. Gute Fahrt.
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3: Schönen guten Morgen, der 2. Juni. Wir sind hier zusammen wach im 5. Club. Guten Morgen.
5: Guten Morgen. Guten Morgen miteinander. Ja, 2. Juni. Fünfi Club ist offen. Was haben wir noch? Müssen wir irgendetwas sagen? Ah, Italien, Nationalviertig.
3: Genau.
5: Also allen eine schöne Viertig, die haben.
3: Im Wetter, wir haben es schon gehört, es gewittert dann irgendwann im Laufe des Tages. Hat ziemlich stark geworden zum Teil. Und sonst...
5: Gute Musik, würde ich sagen.
3: Gute Musik, genau. Von der Caligola, Forgive, Forget. Guten Morgen, gut aufgestanden.
5: Guten Morgen.

Schweizer Musik Dana und Future Daughters. Musik, die hilft zum Aufstehen. Schon gleich nachher von der De La Soul. Me, Myself and I. Das waren so Tempelhelden, die alles zusammen gesammelt haben. Coole Gruppe De La Soul. Ich glaube zuerst an der Benson Boone.

0: dann haben die Eltern immer Freude gehabt, wenn du auf ihrer Sternenlage Kartenspieler probiert hast zu scratchen. Da habe ich ein paar Nadeln kaputt gemacht.
1: Also bei mir haben die Eltern schon Freude gehabt, in Anführungszeichen, bis ich bei dem Plattenspieler war, über ihre Wohnwand hinein, oder, wo ja dort nigelnagelneu war. Er hat dann auch keinen Kratz dürfen haben. Und ja. Du kannst drüber raten, wo die Wohnwand heute noch steht.
0: Immer noch am gleichen Ort.
1: Immer noch am gleichen Ort.
0: Natürlich, genau. Haben sie auch immer noch so Plattenspieler, haben sie aber nicht mehr.
1: Nein.
0: So einen Deckel, den ich so ablüpfen kann.
1: Ich weiss genau wählen.
0: Geil.
1: Ein schönes Ding, du konntest Platten abstauben.
0: Super.
1: Ja, und dann musstest du immer vor an einem Nadel-Ding ein bisschen kratzen mit dem Finger, wo man überhaupt nicht dürfen. Dass man ein bisschen gehört hat, wie es groß
0: ist. Ja, das war super gewesen. Übrigens, wir haben die erste WhatsApp-Meldung bekommen von der Beatrice. Dankeschön vielmals.
1: Von Beutzberg. Guten Morgen miteinander. Schön sind ihr da. Hm. Geht es ein bisschen besser? Grüßli Beatrice.
0: Ja, gestern um die Zeit sind wir wirklich, also sind wir nicht gut zu Weg
1: gewesen. Sind wir nicht gut zu Weg
0: gewesen. Nicht ganz allein gewesen, aber nicht gut zu Weg gewesen.
1: Wenn ich genau gewusst hätte, wie sollen wir jetzt mit dieser gewonnenen, sage ich mal, Silbermedaille umgehen, die Eishockey-WM, so eine fantastische Weltmeisterschaft gewesen. Ja. Hervorragend. Und gleich eben hat es nicht ganz, ganz gelangt. Und darum, wenn uns Beatis genau vor 24 Stunden gehört hat, sind wir tatsächlich noch ein bisschen...
0: Ja.
1: Niedergeschlagen.
0: Wir sind im Jammertal gewesen. Ja. Aber spätestens dem, wo die Mannschaft sich gestern im Volkshaus in Zürich noch gezeigt hat und versammelt dort gewesen sind mit vielen Fans, da hat man sich irgendwie wieder ein bisschen gefangen. Und man ist auch wirklich halt auch stolz auf die Mannschaft, wie dort zum Beispiel die...
1: Lil, sie hat gesagt, alle guten Dinge sind drei. Mm-mm.
2: Klar, alle guten Dinge wären ja eigentlich drei. Darum wäre das gestern Chance gewesen. Aber wir haben vorher, das Schweizer Kreuz hat 14. Vielleicht ist es nächstes Jahr so.
1: Wie gut ist denn das? Gar nicht
0: super. Das ist genial. Ja.
1: Perfekt.
0: Also, komm. Es geht uns allen wieder deutlich.

0: 21 Pilots und Stressed Out erinnere mich gerade dran. Es ist ja heute ein ganz einfacher Zistig. Es ist hier
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0: wo wir euch die besten Billets jeweils geben für die Festivals. Und heute für ein Lieblingsfestival, für das Open Air St. Gallen. Die 21 Pilots sind dort zu oberst mit dabei als Headliner. Neben den Hecht, die dann auch werden auftreten. Der Scooter wird auch mit dabei sein.
1: Boah, ich sehe gerade, was das für Tickets sind.
0: Erzähl mal, genau, was geben wir da für VIP-Tickets raus?
1: Exklusive VIP-Tickets mit einem Zelt, das aufgestellt ist für euch. Mit Zugang zur VIP-Area, wo man von der Terrasse direkt auf die Bühne sieht, mit VIP-Sat, Shuttle und so weiter und so fort.
0: Toll, ein Zelt, das schon aufgestellt ist. Ja, das ist cool. Das ist ein bisschen wie früher, da sind ganz viele Zelte schon aufgestellt von mir. Festivals. Also wünsche ich euch jetzt schon viel Glück nach der Nacht, dann Chance für die Tickets.

0: The Cooks und She Moves in Her Own Way. Guten Morgen am Dienstag, 17:30 Uhr. Das sind Kurznachrichten mit der Corinna Heinzmann.
1: Russland hat eine weitere schwere Angriffswelle gegen die Ukraine gestartet. Aus mehreren Städten wurden in der Nacht Explosionen gemeldet. Es gab mehrere Tote und Dutzende Verletzte, wie die ukrainischen Behörden mitteilen. Besonders schwer waren die Angriffe auf die Hauptstadt Kiew. Asylbewerberinnen und Asylbewerber, die in der EU abgelehnt worden sind, sollen künftig auch außerhalb der Europäischen Union untergebracht werden können. Und zwar in sogenannten Rückkehrzentren in Drittstaaten. Darauf haben sich Vertreterinnen und Vertreter des Europaparlaments und der Mitgliedsländer geeinigt. Wo diese Zentren errichtet werden könnten, ist noch nicht klar. Und dann noch nach Dänemark. Nach mehr als zwei Monaten Verhandlungen ist nun klar, wer das Land regieren soll. Die amtierende Ministerpräsidentin Mette Frederiksen erklärte, sie habe eine Minderheitsregierung aus vier Mitte-Links-Parteien gebildet. Mette Frederiksen bleibt damit dänische Regierungschefin.
0: Guten Morgen, Jürg Zock.
2: Guten Morgen.
0: Wir müssen uns heute auf Gewitter vorbereiten.
2: Ja, zuerst gewittert es vor allem auf der Alpen-Südseite. Im Tessin schon seit längerer Zeit gewittert es zum Teil kräftig. Der Rest von diesen Gewitter in Form von Regengüssen kommt noch schon richtig Graubünden voran. Sonst ist es am Vormittag erst lokal nass, zum Teil noch sonnig. Am Nachmittag ziehen dann aber zum Teil kräftige Regengüsse und Gewitter von West nach Ost übers Land. Im Zusammenhang mit diesen Gewittern kann es auch kräftige Wind, zum Teil sogar Sturmböen geben. Die Höchstwerte, die liegen bei etwa 22. Grad.
0: 17:30 Uhr, SRF Verkehrsinfo. Es liegen zurzeit keine Meldungen über größere Störungen vor. Gute Fahrt.
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0: Schön, wenn ihr schon wach sind oder es mit uns werdet. Es ist der 5. Club. Guten Morgen mit SRF 3.
7: Guten Morgen.

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1: Bleibt einfach der gute Radiosong. Veronica Fusaro und Alice, ihren Beitrag vom Eurovision Song Contest. Oh, da haben wir gerade einiges jetzt schon gehabt.
2: Da ist auch schon durch.
1: Ja, da ist durch.
2: Gut.
1: Dann ja. Haben wir gehabt. Unsere Weltmeisterschaft.
2: Auch durch.
1: Weltmeister von der Herzen.
2: Absolut. Da mit dem Bastian Baker, Time to Shine, sein offizieller WM-Song.
1: Genau. Das heisst, jetzt nach der Hockey-WM ist vor der Fußball-WM.
2: Richtig.
1: Und es geht Schlag auf Schlag. Also 10 Tage, dann ist das Eröffnungsspiel von der Fußball-WM. Und komm, wir machen uns schon ein bisschen, stimmen uns ein bisschen ein. Mit einem Songvoting.
2: Da wäre schon Nummer 1, oder?
1: Mit dem Songvoting. Ja. Der offizielle Neue von der Shakira. Die, die. Für das, was dann eben kommt. Mit Mexiko, Kanada und den USA. Wenn ihr den gerne hättet. 079 308 33 33.
2: Ganz viele Sprachen drin, natürlich auch Italienisch. Dai, dai.
1: Dann gehen wir noch weiter zurück. Vorschlag Nummer 2 nach Dai, dai. Bellini und Samba de Janeiro. Oh, jetzt weiss ich gar nicht, wie weit zurück ist das eigentlich? Das ist in den 90er Jahren, oder?
2: 2000. Ja,
1: 2000, ja, okay.
2: Also, erschienen im 97.
1: Eben.
2: Das stimmt.
1: Auf dem 2 auf jeden Fall Bellini und Samba de Janeiro. Und dann aus aktuellem Anlass, weil heute der 2. Juni ist. Und

wichtigste Nationalviertel für Italien. Nicht die Hymne hier. Und unbestritten auch einer der besten oder bekanntesten WM-Songs ever. Edoardo Benato und Gianna Nannini heute am Festa della Repubblica, übrigens gerade ein Jubiläum. 1946 ist Italien eine Republik geworden. Welchen hat er gern? 079 308 33 33. Der hat euch gesetzt und ist super gut. Tom Petty and the Heartbreakers, Learning to Fly, zum Wachladen am Dienstag. Guten Morgen.

0: willkommen am 2. Juni. Heute Nationalfeiertag in Italien. Vielleicht passen die Song dazu in unserem Songvote. Wir haben gesagt, wir hätten gerne eine Auswahl oder eure Wahl von diesen drei Fußballsongs, die zu der FIFA WM passen, wenn es in 10 Tagen losgeht. Zum Beispiel hier Shakira mit dem offiziellen in diesem Jahr «Dai Dai».
1: Ja, nein, hat nicht viel Stimmen gemacht.
0: Kennt man halt noch
1: natürlich, nicht. Natürlich, das ist völlig klar.
0: Noch nicht verbunden mit Emotionen.
1: Genau, das, wenn das mal dazukommt, wie zum Beispiel bei einer italienischen Nummer, die wir noch vorgeschlagen haben, dann wird auch gross sein.
0: Oder bei der Nummer, die ganz viele geschrieben haben, heute machen sie uns also wirklich nicht einfach. Drei oder zwei, zwei oder drei, das wäre schön.
1: Fußball-WM 98, Frankreich.
0: Ist das sie? Ja. Natürlich, genau.
1: Er hat auch zu wenig Stimmen gemacht.
0: Bellini,
1: ja.
0: Samba de Janeiro.
1: Also er hat putzt, wenn eben nicht der Eduardo Benato und Gianna Nannini in unser Rennen gegangen wären.
0: Und wenn nicht viele Stimmen haben, so wie Gianna aus dem Engadin.
2: Guten Morgen zusammen, Bundi.
1: Bundi.
2: Ich hätte gerne Gianna Nannini, weil ich selber Gianna heiße. Ich wünsche euch ganz einen schönen Tag. Auch wünsche ein Belli, fahrt flott. Ciao, servizio, der Lingiatina.
0: Fahrt flott, grazie Fitsch. Dankeschön vielmals, Gianna. Und für dich vor allem jetzt Gianna, Nanini und Eduardo.
1: Und alle italienischen Freundinnen und Freunde, schöne Viertig.
0: Festa della Repubblica.

0: Hat es eine Kunstpause gegeben?
1: Bis zum Schluss ausgespielt.
0: Ach, ja. noch ein bisschen ausstufen. Ich bin gerade begeistert ab der Idee von der Dominik. Geschrieben. Also eigentlich sollten wir ja bei der Viertigen von unseren Nachbarländern, wie jetzt aktuell Italien, am 2. Juni mit Festa della Repubblica, sollten wir eigentlich offiziell auch frei haben, feiern aus Solidarität.
1: Schritzi. Wow. Das würde bedeuten, was?
0: Ja, da hatten wir zum Beispiel 14. Juli Frankreich, hatten wir gerade aus Schuhe hatten wir frei. Mhm. Dann Österreich... Am 26. Oktober.
1: Liechtenstein. Liechtenstein. 15. August.
0: Genau.
1: Das könnte man eigentlich noch erweitern. Finde ich einen guten Vorschlag. Wir könnten ja noch schauen, welche Stadt hat welche Stadtheilige und wenn wir den gefeiert. Zum Beispiel Luzern, der St. Leodegard, dann werden wir am 2. Oktober.
0: Gut, wenn wir Luzern oder Innerschweiz per se nehmen, dann haben wir eigentlich immer frei. Nicht?
1: Das ist so.
0: Wir sind ja Meister in Viertigen.
1: Auch genau bei der Geburt. Geburtenwahl.

0: Musik aus Italien, das sind The Colors von Napoli und Karma. Guten Morgen am Dienstag, 2. Juni, das ist SRF 3.
1: Die Nachrichten von SRF um 6 mit Corinna Heinzmann. Tote und Verletzte. In der ukrainischen Hauptstadt Kiew schlagen in der Nacht etliche russische Raketen ein. Temu, Shein und Co. Das Schweizer Parlament will strengere Regeln und Kontrollen bei Online-Bestellungen aus Asien. Das Wetter, teils sonnig, teils bewölkt, bei 22 Grad. Im Verlauf des Tages kommen Regengüsse und teils kräftige Gewitter auf. Russland hat die Ukraine in der Nacht auf heute erneut schwer aus der Luft angegriffen. Besonders schwer waren die Angriffe auf die Hauptstadt Kiew. Aber auch aus anderen ukrainischen Städten wurden Angriffe gemeldet. Es gab Tote und Verletzte. David Burkhardt.
2: Um 20 nach 2 heute Morgen meldeten die Behörden von Kiew erste Explosionen in der Stadt. Die Luftabwehr sei im Einsatz. Die Menschen wurden aufgerufen, sich in Sicherheit zu bringen. Später schrieb der Stadtpräsident von Kiew, Vitali Klitschko, auf Telegram von mehreren Bränden in der Stadt und von mehreren beschädigten oder eingestürzten Gebäuden. Zudem sei in verschiedenen Stadtteilen der Strom ausgefallen. Laut der Militärverwaltung von Kiew gab es bei den Angriffen mindestens 3 Todesopfer und 29 Verletzte. Auch aus anderen ukrainischen Städten werden russische Angriffe gemeldet. Nach Behördenangaben gab es in der Stadt Dnipro 5 Todesopfer und mindestens 25 Verletzte. Das Nachbarland Polen versetzte wegen der russischen Angriffe seine Luftabwehr in Alarmbereitschaft. Bereits vor 10 Tagen hatte Russland insbesondere Kiew massiv angegriffen. Am Wochenende hatte der ukrainische Präsident Wolodymyr Selenskyj vor weiteren massiven russischen Angriffen gewarnt.
1: Nun 2 Meldungen aus dem Ausland in Kurzform. Zuerst geht es um Asylbewerberinnen und Asylbewerber, die von der EU abgelehnt worden sind. Künftig sollen diese Menschen auch außerhalb der Europäischen Union untergebracht werden können. Und zwar in sogenannten Rückkehrzentren in Drittstaaten. Darauf haben sich Vertreterinnen und Vertreter des Europaparlaments und der Mitgliedsländer geeinigt. Wo diese Zentren errichtet werden könnten, ist noch nicht klar. Und dann nach Dänemark. Nach mehr als 2 Monaten Verhandlungen ist nun klar, wer das Land regieren soll. Die amtierende Regierungschefin Mette Frederiksen erklärte, sie habe eine Minderheitsregierung aus 4 Mitte-Links-Parteien gebildet. Mette Frederiksen bleibt damit dänische Regierungschefin. Im Internet zu Tiefstpreisen Kleider, Elektronikartikel oder sonstige Schnäppchen aus Asien bestellen. Das wird in der Schweiz immer beliebter. Auf Online-Marktplätzen wie Temu, Shein oder AliExpress sind teils aber auch Produkte, die hier nicht zugelassen sind oder die Gesundheit gefährden können. Deshalb verlangt das Schweizer Parlament nun, dass die Plattformen selbst transparenter informieren und dass sie stärker kontrolliert werden. Bundeshausredaktorin Christine Wanner fragt, ob das die Lösung ist.
3: Mit einer deutlichen Mehrheit von links bis in die bürgerlichen Reihen will nach dem Ständerat auch der Nationalrat Maßnahmen gegen die boomenden Online-Marktplätze mit teils zweifelhaften Billigprodukten im Angebot. Der Bundesrat soll für solche Sendungen eine Gebühr erheben, zusätzliche Kontrollen einführen und klare Produktedeklarationen verlangen. Die SVP hingegen sprach von reiner Symbolpolitik. Nicht zielführend heißt es auch bei der Stiftung für Konsumentenschutz. Jurist Lucien Jucker fände es besser.
4: Wenn diese großen ausländischen Online-Shops eine Schweizer Rechtsvertretung bezeichnen müssten, das wäre sicher sinnvoll. Und dass man in gewissen Bereichen nachjustiert und diese Online-Marktplätze mit in die Haftung nimmt.
3: Daran arbeitet auch Bundespräsident Guy Parmelin. Er werde seine Ideen bald bekannt geben, sagte er am Abend. Zum Beispiel denke er daran, die Aufsicht zu stärken und diese Online-Anbieter dazu zu verpflichten, eine Ansprechstelle in der Schweiz zu haben.
1: Wir kommen zu den Börsendaten von SIX. Der Dow Jones Index in New York hat 0,1% gewonnen. Der Nikkei Index in Tokio fällt um 1,7%. Der Euro wird zu 91,49 gehandelt und der Dollar zu 78,62. Das waren Nachrichten von Radio SRF, verantwortlich Michael Wettstein.
0: Jörg Zog, heute ein bisschen gewitterige Sache.
5: Ja, am Vormittag vor allem im Süden gewittert schon. Die ziehen zum Teil auch schon richtig Bünden. Sonst der Vormittag noch der freundliche Teil vom Tag. Da ist zum Teil noch sonnig und erst lokal nass. Am Nachmittag kommt es dann doch an vielen Orten gehen, regnen und gewittern. Es gibt so Gewitterzellen, die von West nach Ost übers Land ziehen und begleitet kommt die Aussicht von Sturmböen. Wie immer bei so Gewitter trifft es natürlich nicht alle. Oder es gibt auch einfach Gegenden, wo es halbwegs harmlos regnet und man von diesen unwetterartigen Gewitter verschont bleibt. Die Höchstwerte heute die liegen bei etwa 22 Grad.
0: 5 ab 6 SRF Verkehrsinfo mit Michael Krein. Aufpassen gilt gerade im Aargau.
6: Und dort auf der A1 Richtung Zürich zwischen Neuenhof und Wettingen. Dort liegen Holzlatten auf der Autobahn.
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0: Jetzt schon mal Musik, die man mitsingen kann. Dann heute Donner. Hörst du Donner? Also, machen wir uns gefasst auf die Gewitter heute. Imagine Dragons und Thunder. Guten Morgen am Dienstag.
2: Guten Morgen.

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1: Neue Musik auf SRF 3, Lucas Graham, To Know a Girl. 10 ab 6, guten Morgen.
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0: Turn on. Jennifer Lopez auf SRF 3, guten Morgen am Dienstag, 18 ab 6. Und dieser KWM ist zwar vorbei, aber am Abend ist es nochmal laut geworden. Ja, die Schweizer Hockey-Nazi ist für ihre Silbermedaille gefeiert worden. Etwa 1000 Fans, so viel in Rot-Weiss, haben die Nazi im Volkshaus in Zürich empfangen. Tim Eckimann vom Sport, wie war denn so die Stimmung bei den Spielern selber?
1: Ja, ich würde sagen, die allermeisten sind immer noch mehr enttäuscht als stolz. Nicht einmal 24 Stunden nach dieser Niederlage im Finale gegen Finnland. Die Spieler sind auf der Bühne gestanden. Zum Teil hat man das Gefühl gehabt, sie sind mit den Gedanken vielleicht immer noch in der 71. Minute gewesen, wo der Goldtraum platzt ist.
0: Alles andere wäre ein bisschen komisch. Ja. In dem Fall haben sie die Niederlage wirklich noch nicht verdaut.
1: Ja. Nicht wirklich. Nein, ich meine zum Beispiel den Nazi-Stürmer Attilio Biasca.
2: Es ist sehr hart momentan, es ist sehr frisch. Ja, wir haben wirklich so daran geglaubt und es tut einfach sehr weh. Aber andererseits, es macht dich so hungrig für die Zukunft. Ich habe jetzt wirklich auch gesehen, was es braucht.
1: Ja, hat er also ein bisschen Hunger entwickelt, aber immer noch gemischte Gefühle, auch beim Stürmer Nico Hischier.
3: Es war für mich sehr, sehr emotional, ehrlich gesagt. Auf einer Seite ist es wunderschön, auf der anderen Seite ist es sehr bitter. Und die Niederlage ist sicher eine der bittersten Niederlagen, die ich jemals hatte.
4: Mhm. Aber kann man sich vorstellen, die vielen Fans haben die Spiele doch noch ein bisschen aufstellen können, Team?
1: Ja, schon recht. Also der Nazi-Fan, der Tom, hat es meiner Meinung nach auf den Punkt gebracht.
5: Ich würde sagen, die Schweiz hat Silber gewonnen und Gold verschoben.
1: Ja, irgendwann kommt die Gold dann schon noch. Und dann hat es noch einen schönen und wirklich einen passenden Abschluss gegeben von dieser ganzen Heim-WM. Ja, wie könnte es anders sein? Die Fans singen jetzt Venus von Bümplitz wie dann x-mal im Stadion zu ziehen.
0: Ja, Gold aufgeschoben.
4: Das finde ich sehr gut.
0: Genau. Irgendwann kommt sie dann mal. Mhm. Du hast Nico Santos All-Time-High.

0: Gut eingestellt in der 2. Juni, der Dienstag auf SRF 3.
1: Ich kann alles mitbringen, wettertechnisch, wir haben es gehört. Mhm. Sogar recht gewitterig an verschiedenen Orten.
0: Ja, wie spät ist eigentlich?
2: Es ist halb.

0: Red Hot Chili Peppers und Black Summer. Guten Morgen, es ist 6:30 Uhr. Kurz nachrichtet Corinna Heinzmann.
1: Russland hat eine weitere schwere Angriffswelle gegen die Ukraine gestartet. Aus mehreren Städten wurden in der Nacht Explosionen gemeldet. Es gab mehrere Tote und Dutzende Verletzte, wie die ukrainischen Behörden mitteilen. Besonders schwer waren die Angriffe auf die Hauptstadt Kiew. Asylbewerberinnen und Asylbewerber, die von EU-Ländern abgelehnt worden sind, sollen künftig auch außerhalb der Europäischen Union untergebracht werden können. Und zwar in sogenannten Rückkehrzentren in Drittstaaten. Darauf haben sich Vertreterinnen und Vertreter des Europaparlaments und der Mitgliedsländer geeinigt. Wo diese Zentren errichtet werden könnten, ist noch nicht klar. Das Schweizer Parlament will strengere Regeln für günstige ausländische Online-Plattformen wie Temu oder Shein. Zum Beispiel sollen die Handelsplattformen künftig angeben müssen, wenn ein Artikel in der Schweiz verboten ist. Außerdem soll für Kleinsendungen aus Asien eine Gebühr verlangt werden. Der Bundesrat muss nun die rechtlichen Grundlagen dafür schaffen.
0: Im Tennis geht es um die beste Spielerin von früher und die beste Spielerin vom Moment, Tim Ekima vom Sport.
2: Die beste Spielerin von früher, Serena Williams aus den USA, gibt nämlich ihr Comeback. Das hat man schon länger ein bisschen gemunkelt. 44 ist sie und sie spielt im Doppel nächste Woche zu London am Turnier auf höchster Stufe. Doppel macht völlig Sinn, wenn du ein paar Jahre nicht profimässig Tennis gespielt hast. Ob sie dann später auch noch einzeln spielt, ist noch nicht klar. Serena Williams hat etwa alles gewonnen, was man gewinnen kann im Tennis und ist zusammengezählt über 6 Jahre das Nummer 1 gewesen. Und das Nummer 1, die beste Spielerin der Welt, ist im Moment Darina Sabalenka aus Belarus. Sie gewinnt an der French Open ihre Achtelfinale ohne Probleme gegen Naomi Osaka aus Japan in 2 Sätzen. Schweizerinnen sind an der French Open keine mehr dabei.
0: Jörg Zock, wie warm ist es gerade im Moment?
3: So zwischen 12 und 16 Grad. Am Nachmittag geht es aufwärts auf maximal 22 Grad. Dazu der Vormittag noch der freundliche Teil vom Tag. Da ist es noch zum Teil sonnig und erst lokal nass. Am Nachmittag kommt es noch an vielen Orten regnen und gewittern. Es kommt zum Teil so richtige Gewitterlinien sein, die von West nach Ost übers Land ziehen und im Zusammenhang mit diesen Gewittern kann so Sturmböen geben. Dazu eben lokal viel Regen in kurzer Zeit. Auch Hagel kann man nicht ausschliessen, aber wie immer, es trifft natürlich nicht alle mit diesen Gewittern.
0: 2 Babi Signi, SRF Verkehrsinfo. Michael Kein, du kannst entwarnen im Aargau.
4: Und dort von der A1 in Richtung Zürich zwischen Neuenhof und Wettingen sind die Holzlatten wieder fort. Dafür haben wir jetzt dort Stau Richtung Zürich zwischen Aarau Ost und Wettingen. Dann steht er in Zürich an vor dem Gubristunnel Richtung St. Gallen ab Dietikon und ab Burdorf Süd. Dann von Winterthur her ab Frettikon in Region Solothurn auf dem Weg nach Bern zwischen Önsingen und Wangen an der Aare. Und Basel Richtung Luzern zwischen dem Grenzübergang Weil und Gellert. Und es steht auch von Frankreich her ab der Tyrosenbrücke.
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0: Immer wie grösser, immer wie länger und immer wie teurer vor allem. Die Fußball-Weltmeisterschaft, die am 11. Juli dann losgeht und ewig so gefühlt geht, längt es eigentlich in den Sommer rein, ja? Bis am 19.
6: Ja,
0: Juli.
6: Ja, natürlich.
0: Du hast ja mal den Spielplan studiert.
6: Wir haben Glück mit der Schweiz. Wir haben eigentlich immer 9 Anspielzeit. Der Team, ich erzähle kein Zeichen, es ist immer 9. Mhm. Und wenn aber andere europäische Länder anschaust, mit den verschiedenen Zeitzonen, wo da gespielt wird, da haben nicht alle so viel Glück wie wir.
0: Holland und Schweden müssen die Nacht auf.
6: Ja,
0: zum Teil.
6: Vor allem für den Comebacker, der zurückkommt, Schottland, wieder mal an der WM seit 28 Jahren, der spielt zum Beispiel am Sonntag, am 14. Juni, am Morgen um 2 Uhr gegen Haiti.
0: Wie das denn soll gehen, mal so rein hypothetisch, in einem Pöppel Schottland, losen wir noch drei vor der 7.

Freddie Mercury und Living on My Own auf SRF 3 am Dienstagmorgen 20 vor 7 und lauft ihr euch auch nach? Ist im Moment überall, omnipräsent. Egal, ob im Hallenstadion oder die letzten zwei Wochen

0: Radio. Bon amour, echt?
1: Ja, natürlich läuft er mir auch noch.
0: Auf dem Heimweg vom WM-Finale am Sonntag oben ist es noch weitergelaufen, wenn auch nur schwach.
2: Kaput, kaput! Bon amour!
0: Aber wie haben schon unser Motto heute? Nach der Hockey-WM ist vor der
1: Fußball-WM.
0: Ja, auch, aber nach der Hockey-WM ist
1: vor dem Festivalsommer.
0: Genau.
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0: Das ist viel früher noch. Das ist ein Zelt von mir auch schon immer aufgestellt gewesen.

0: Stefanie Heinzmann und myself, 16 von 7.
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0: Ja, unsere Wetterleute haben wieder ein bisschen etwas zu tun in dieser Woche, im Gegensatz zu der letzten Woche, Jörg gesagt, da läuft ein bisschen etwas. Heute vor allem mit Gewitter, die angekündigt sind, sind die eigentlich schon unterwegs im Land?
2: Es hat schon Gewitter gehabt, jetzt in den letzten Stunden im Tessin zum Teil. Kräftige Gewitter, die ziehen jetzt auch noch weiter die Regengüsse Richtung Südbünde. Sonst der Vormittag noch der freundliche Teil vom Tag. Da wird es ja schon mal stellenweise nass und zwischen die scheint auch noch zeitweise die Sonne. Am Nachmittag da kommt es dann häufiger regnen und gewittern zum Teil. Ziehen so richtige Gewitterlinie von West nach Ost übers Land. Die können eben lokal dann viel Regen bringen. Einzelne von diesen Gewitter können auch Hagel bringen. Und vor allem im Zusammenhang mit diesen Gewitter muss man auch mitstachen, bis stürmische Böen rechnen. Also recht ungemütlich dann, vor allem im Laufe des Nachmittags gegen den Abend. Wahrscheinlich kommen die Gewitter so am Nachmittag um 2-3 Uhr dann so Region Bern-Basel an und dann wahrscheinlich so etwa um 4 Uhr um Zürich und nachher trifft es dann auch noch die Ostschweiz, den Bodensee, dann vielleicht so um 5, 6 rum, wo es dort dann ordentlich zur Sache geht. Vorher und nachher scheint eben noch zeitweise die Sonne bei etwa 22 Grad.
0: Wie sieht das Monus? Sind denn die weg, die Gewitter?
2: Mehr oder weniger. Der Vormittag zwar noch ein bisschen wechselhaft, fast ein bisschen Aprilwetterung mit noch lokalen Regengüssen, aber der Pfupf, das ist schon draussen. Die Gewitter sind nur ganz so heftig und der Nachmittag wird sogar recht freundlich, meistens trocken und zeitweise sonnig bei 20 Grad. Grundsätzlich geht es aber wechselhaft weiter, denn schon am Donnerstag zieht dann im Laufe des Tages die nächste Störung auf.
0: Wettermässig gibt mir da mal Pfupf. Bei unserer Musik auch so. Robbie Williams, Rootbox.

0: Schweizer Musik am Dienstagmorgen, der Niklas und Waiting. Und nach der Eishockey-Weltmeisterschaft ist vor der Fußball-WM. Wir müssen uns da gerade ein bisschen umgewöhnen. 48 Teilnehmer statt nur 16 Länder und neu 16 Stadien statt nur 2 Stadien. Was aber so der grösste Unterschied ist, sind die Anspielzeiten. Marco, du hast jetzt fast umgekehrt.
1: Ja, anstelle von 3, die wir bei der Eishockey-WM hatten, also Mittag, Nachmittag, Abend, gibt es an der Fußball-WM gefühlt 27 verschiedene Anspielzeiten, weil verschiedene Zeitzonen logischerweise, da gibt es Spiele wie zum Beispiel Schweden, Tunesien am Montagmorgen um 4 Uhr. Und wer es auch ziemlich doof erwünscht hat, ist schon Schottland. Zweimal Match starten am Abend am 11. Also, ja, da muss man auch noch aufsehen und am anderen Tag wieder arbeiten. Und das erste Spiel, das Schottland hat gegen Haiti, ist in der Nacht auf den Sonntag am Morgen um 2.
0: Boah, und das stelle ich mir so im fußballverrückten Schottland ziemlich speziell vor.
1: Es nislet im schottischen Glenfinnen, einem kleinen Dorf in den schottischen Highlands am Nordrang vom Loch Schiel. Schaf schlafen, der Wind pfeift der Tügle und das einzige Licht kommt vom Pöpp. Schließlich wollte man bereit sein für das erste WM-Spiel für Schottland seit 28 Jahren. Der Pöpp sitzt der Angus McLectomere, serviert Kaffee in Bierkrüg und das ganze Dorf ist da. Und mit ganzem Dorf meine ich 3 Tische voll. Natürlich nicht in den Trikots von der Fußbauerin Übersee, sondern in Pyjama aus schottischem Wollstoff namens Tartan. Kurz vor Abpfiff ertönt die schottische Nationalhymne. Das Spiel geht los. Ein Sein und Her, ein Fight, ein Kampf, ein Zehr und Schottland, man kann es kaum glauben, verliert gegen Haiti mit 0-15. Auf einmal ein Knall. Es ist der Kopf von Angus McLectomere, der auf den Tresen geknallt ist. Er ist schnell eingeschlafen.
2: Oh, ja, ja. Oh,
1: alles nur ein Traum. Das Spiel fährt erst jetzt an.

haben wir so die tolle Ray das erste Mal wirklich wahrgenommen. Mit dem Jax Jones zusammen. You don't know me. Würde es etwas ausmachen? Vielleicht nochmal schnell eine Runde bis zu den News. Noch schnell einen.

0: Guten Morgen am Dienstag, der 2. Juni, das ist SRF 3.
1: Die Nachrichten von SRF um 7 mit Corinna Heinzmann und diesen Schwerpunkten. Explosionen und Rauchsäulen über Kiew. Russland greift die ukrainische Hauptstadt mit etlichen Raketen und Drohnen an. Und Billigprodukte aus Asien. Das Schweizer Parlament will strengere Regeln für Online-Anbieter wie Temu und Shein. Das Wetter, teils sonnig, teils bewölkt, bei 22 Grad. Im Verlauf des Tages kommen Regengüsse und teils kräftige Gewitter auf. Russland hat die Ukraine in der Nacht auf heute erneut schwer aus der Luft angegriffen. Besonders schwer waren die Angriffe auf die Hauptstadt Kiew. Auch aus anderen ukrainischen Städten wurden Angriffe gemeldet. Es gab Tote und Verletzte. David Burkhardt fasst zusammen.
2: Um 20 nach 2 heute Morgen meldeten die Behörden von Kiew erste Explosionen in der Stadt. Die Luftabwehr sei im Einsatz. Die Menschen wurden aufgerufen, sich in Sicherheit zu bringen. Später schrieb der Stadtpräsident von Kiew, Vitali Klitschko, auf Telegram von mehreren Bränden in der Stadt und von mehreren beschädigten oder eingestürzten Gebäuden. Zudem sei in verschiedenen Stadtteilen der Strom ausgefallen. Laut der Militärverwaltung von Kiew gab es bei den Angriffen mindestens 3 Todesopfer und 29 Verletzte. Auch aus anderen ukrainischen Städten werden russische Angriffe gemeldet. Nach Behördenangaben gab es in der Stadt Dnipro 5 Todesopfer und mindestens 25 Verletzte. Das Nachbarland Polen versetzte wegen der russischen Angriffe seine Luftabwehr in Alarmbereitschaft. Bereits vor 10 Tagen hatte Russland insbesondere Kiew massiv angegriffen. Am Wochenende hatte der ukrainische Präsident Wolodymyr Selenskyj vor weiteren massiven russischen Angriffen gewarnt.
1: Wir kommen zu 2 Meldungen aus dem Ausland in der Übersicht. Zuerst geht es um die EU und den Umgang mit Asylsuchenden. Asylbewerberinnen und Asylbewerber, die von EU-Ländern abgelehnt worden sind, sollen künftig auch außerhalb der Europäischen Union untergebracht werden können. Und zwar in sogenannten Rückkehrzentren in Drittstaaten. Darauf haben sich Vertreterinnen und Vertreter des Europaparlaments und der Mitgliedsländer geeinigt. Wo diese Zentren errichtet werden könnten, ist noch nicht klar. Dann nach Dänemark. Nach mehr als 2 Monaten Verhandlungen ist nun klar, wer das Land regieren soll. Die amtierende Regierungschefin Mette Frederiksen erklärte, sie habe eine Minderheitsregierung aus 4 Mitte-Links-Parteien gebildet. Mette Frederiksen bleibt damit dänische Regierungschefin. Im Internet zu Tiefstpreisen Kleider, Elektronikartikel oder sonstige Schnäppchen aus Asien bestellen, das wird in der Schweiz immer beliebter. Auf Online-Marktplätzen wie Temu, Shein oder AliExpress sind teils aber auch Produkte, die hier nicht zugelassen sind oder die Gesundheit gefährden können. Deshalb verlangt das Schweizer Parlament nun, dass die Plattformen selbst transparenter informieren und dass sie stärker kontrolliert werden. Bundeshausredaktorin Christine Wanner fragt, ob das die Lösung ist.
3: Mit einer deutlichen Mehrheit von links bis in die bürgerlichen Reihen will nach dem Ständerat auch der Nationalrat Maßnahmen gegen die boomenden Online-Marktplätze mit teils zweifelhaften Billigprodukten im Angebot. Der Bundesrat soll für solche Sendungen eine Gebühr erheben, zusätzliche Kontrollen einführen und klare Produktdeklarationen verlangen. Die SVP hingegen sprach von reiner Symbolpolitik. Nicht zielführend heißt es auch bei der Stiftung für Konsumentenschutz. Jurist Lucien Jucker fände es besser.
4: Wenn diese großen ausländischen Online-Shops eine Schweizer Rechtsvertretung bezeichnen müssten, das wäre sicher sinnvoll. Und dass man in gewissen Bereichen nachjustiert und diese Online-Marktplätze mit in die Haftung nimmt.
3: Daran arbeitet auch Bundespräsident Guy Parmelin. Er werde seine Ideen bald bekannt geben, sagte er am Abend. Zum Beispiel denke er daran, die Aufsicht zu stärken und diese Online-Anbieter dazu zu verpflichten, eine Ansprechstelle in der Schweiz zu haben.
1: Dann die Börsendaten von SIX. Der Dow Jones Index in New York hat 0,1% gewonnen. Der Nikkei Index in Tokio fällt um 1,1%. Der Euro wird zu 91,50 Rappen gehandelt und der Dollar zu 78,61 Rappen. Das waren Nachrichten von Radio SRF, verantwortlich Michael Wettstein.
5: Jörg Zock, Gewitter haben wir auf dem Radar. Wie sieht es eigentlich mit Sonne aus heute?
6: Es gibt auch ein bisschen Sonne. Aktuell mal schon ein dichtes Wolkenband, das über uns wegzieht. Nachher wird es aber am Vormittag nochmal zeitweise sonnig, bevor dann eben am Nachmittag wieder mehr Wolken daherkommen. Und die bringen dann Regengüsse und Gewitter. Lokal kann es kräftig regnen, strichweise Litto Hagel drin. Und im Umfeld von diesen Gewitter kann es zum Teil auch kräftig Winde, sogar Sturmböen sind möglich. Aber wie immer, es ist natürlich dann auch Bahnenorten einfach normalen, harmlosen Regen. Also es wird nicht überall wahnsinnig heftig werden mit diesen Gewittern, die eben am Nachmittag von West nach Ost übers Land ziehen. Die Temperaturen übrigens vor diesen Gewittern geht es noch aufwärts bis auf 22 Grad.
5: 5 ab 7 SRF Verkehrsinfo mit Michael Krein und der Stadt ist in der Region Basel.
7: Und hier steht ab beiden Grenzübergängen Richtung Luzern bis Geldert, dann Region Solothurn Richtung Bern zwischen Gunsgen und Lutherbach, dann im Aargau Richtung Zürich zwischen Aarau Ost und Megenwil. In Zürich steht er vor dem Gubristunnel Richtung St. Gallen ab Dietikon und ab Burdorf Süd und von Winterthur her ab Frettikon.
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5: Grüß euch, wenn Sie Ihr Designertäschchen aufgeben, oder?
9: Nein, das nehme ich als Handgepäck mit.
5: Ah, okay. Nach dem Mittag hebt die Schweizer Fußball-Nazi ab in Richtung Los Angeles. 12 Stunden Flug, das kann lang sein.
9: Film schauen, gamen, essen, trinken, versuchen zu schlafen, ein bisschen zum Fenster rausschauen.
5: Ja, und was machen Sie gar nicht, Jacques-Gabriel im Ballon Co?
9: Ja, vermutlich genau das, was wir auch machen.
10: Sie machen eigentlich das, was andere Leute auch machen auf dem Flieger. Man schaut irgendwelche Filme, man spielt miteinander, zum Beispiel das Brandy Dog.
5: Ah ja, okay, cool. Ob der Peter Schneider dort auch gerade eine Runde mitspielt, wie das so aussieht, das hören wir als nächstes.

0: My name is George aus Winterthur. It's good to be lonely am 13. ab 7. Also, Böck versorgen, Ball führen an, Hockey-WM vorbei, Fußball-WM ist vor der Tür.
1: Ja gut, gestern Abend nochmal ein grosses Hurra für das Schweizer Silberteam beim Empfang im Volkshaus. Unsere Eisgenossen sind nochmal gebührend gefeiert worden.
0: Und heute jetzt grosses Bye-Bye für das Schweizer Fußballteam.
1: 10:1 am Mittag, LX 40 mit der Swiss nach Los Angeles. Murat Yakin und seine Spieler sind an Bord.
0: Normaler Linienflug. Und wenn ihr jetzt denkt, wow, das wäre noch cool, so mit der Nazi auf dem Flieger zu sein, 12 Stunden lang. Unser Peter Schneider vom Sport ist mit dabei und kann sich Angenehmes vorstellen.
2: Es ist eher manchmal ein bisschen mühsam, wenn die Nationalmannschaft auch noch dabei ist. Und das hat einen Grund, das Material. Bis das Material an dem Flügerinnen ist, das geht eine Ewigkeit. Und sie haben so viel Material, es ist also auch schon vorgekommen, dass dann Göffer zum Beispiel nicht haben können mitfliegen von uns Journalisten, weil das Material so viel Platz hat, braucht von der Nationalmannschaft. Wir hoffen nicht, dass es das mal auch so kommt. Ist ja wahrscheinlich ein grosser Flüger und von dem her gehe ich jetzt davon aus, dass es genug Platz hat für alle.
0: Dass die Schweizer Nation heute schon fliegt, hat mit der Zeitverschiebung zu tun.
1: Ja, Spacecamp in San Diego liegt 9 Stunden von der Schweizer Zeit und man sagt ja pro Tag 1 Stunde Chat. Abbauen. Also in 10 Tagen ist dann das erste Spiel gegen Katar. Bis dann sollte man akklimatisiert sein.
0: Dass wir dann akklimatisieren, ist noch gut. Grosse Frage: Haben wir uns bis dann auch für die Fußball-WM eigentlich akklimatisiert? Jetzt haben wir uns ja schon so an die Hockey-WM gewöhnt. Jetzt müssen wir uns plötzlich umstellen.
1: Ja, du hast es gesagt, wie viele Länder? Also 16 sind es in der Eishockey-WM und jetzt sind es. 48,
0: wow. Ja. Und an der Hockey-WM alles in 2 Städte und 2 Stadien in der Schweiz.
1: Fußball-WM, 3 Länder, 16 Städte in 4 Zeitzonen.
0: Oh. An der Hockey-WM hast du gewusst, an den meisten Tagen Spiel, am 4. und eins am 8.
1: Ja, vielleicht noch gerade am Mittag, das sind 3. Aber an der Fußball-WM kannst du den Spielplan nur lesen, wenn du mindestens auf A3 ausdruckst. Das habe ich übrigens gemacht, hängt an der Tür.
0: Und an der Hockey-WM hast du gefunden, cool, Samstag oben Norwegen im Halbfinale, schau ich.
1: An der Fußball-WM fragst du dich, warte mal, schaue ich jetzt wirklich gerade am 2. Morgen Curaçao gegen Ecuador?

0: Modern Love von David Bowie, der wäre jetzt 79, wenn er nicht schon vor 10 Jahren gestorben wäre. Und er würde garantiert auch noch weiteres Musik machen. So wie sein langjähriger und enger Freund Mick Jagger. Der wird im Sommer 83 Jahre alt. Und er ist eben auch so einer von denen, der nicht irgendwie eine ruhige Kugel schiebt im Alter, sondern unermüdlich weiteres macht.
1: Definitiv, ja.
0: Und seit einem Zeitchen wissen wir, am 10. Juli kommt ein neues Album von Mick Jagger. Das heisst von seiner Band, The Rolling Stones. Foreign Tongues heisst, der erste Song drauf ist schon raus, In the Stars.
1: Ja, und was wir auch schon wissen, ist, auf dem neuen Album spielt Paul McCartney bei zwei Songs den Bass.
2: He was so excited, because he said he went home and he told everyone, I've just played with the Stones.
3: It's great though.
2: It is.
3: Yeah, because we never played with him before. And I mean, I've sung with him before, but we've never actually played music or instrument. So, yeah, it was very exciting and he was very quick learner.
0: Er sei zwei Tage im Studio dabei und habe also schnell gelernt, erzählt Mick Jagger bei BBC Radio 2 im Interview mit dem Moderator Vernon Kay.
1: Aber in diesem Interview hat Mick Jagger noch etwas anderes verraten, dass er mit seiner Band doch noch gerne auf Tour gehen würde. Erst vor kurzem haben Rolling Stones ja eine Tournee für das Jahr abgesagt. Und alle haben schon gedacht, das ist es jetzt vielleicht gewesen mit den Stones live. Jetzt gibt es also wieder Hoffnung.
3: I'd love to go on tour, I can't wait. Nice. And I don't think it's going to be this year, but hopefully as soon as possible.
0: Das Jahr also nicht, aber vielleicht nächstes Jahr, sagt Mick Jagger bei der BBC. Siehst jetzt aber mal das neue Album, am 10. Juli kommt es. Hier dran, Baby. Die aktuelle Single In the Stars.
1: Guten Morgen.

0: Rolling Stones mit dem neuen Album, 10. Juli kommt dann mit vielen Freunden drauf, der Paul McCartney und auch der Robert Smith von The Cure, da freut sich der Michael aus Zürich drauf.
1: Mhm. Und der Charlie Watts, der Schlagzeuger, die Stones denken sicher ein bisschen an ehemalige Schlagzeuger.
0: Heute ja.
1: Heute wäre er 85 geworden, wenn er nicht vor 5 Jahren gestorben wäre.
0: In the Stars, dann mal

0: Gutes Wachwerden am Dienstag, der 2. Juni mit SRF 3. Jetzt ist 7:30 Uhr. Kurz noch heftet Corinna Heinzmann.
1: Russland hat eine weitere schwere Angriffswelle gegen die Ukraine gestartet. Aus mehreren Städten wurden in der Nacht Explosionen gemeldet. Insgesamt wurden mindestens 10 Menschen getötet und Dutzende weitere verletzt. Besonders schwer waren die Angriffe auf die Hauptstadt Kiew. In der EU soll es neue Regeln geben im Umgang mit Asylsuchenden. Menschen, deren Asylgesuch abgelehnt wurde, sollen künftig auch außerhalb der Europäischen Union untergebracht werden können, in sogenannten Rückkehrzentren in Drittstaaten. Darauf haben sich Vertreterinnen und Vertreter des Europaparlaments und der Mitgliedsländer geeinigt. Wo diese Zentren errichtet werden könnten, ist noch nicht klar. Das Schweizer Parlament will strengere Regeln für günstige Online-Plattformen aus dem Ausland, wie zum Beispiel Temu oder Shein. Für Kundinnen und Kunden soll künftig ersichtlich sein, wenn ein Produkt in der Schweiz nicht erlaubt ist. Außerdem sollen Kleinsendungen aus Asien stärker kontrolliert werden. Der Bundesrat muss nun die rechtlichen Grundlagen dafür schaffen.
0: Im Tennis gibt es bei den Frauen ein Comeback. Das wäre so, wie wenn der Roger Federer bei den Männern irgendwie ein Comeback würde geben oder Temeki machen. Aber kann man etwas so vergleichen?
2: Ja, doch, die zwei kann man schon auf die gleiche höhere Stufe stellen. Die gehören beide ins oberste Tennisregal. Serena Williams aus den USA gibt nämlich ihr Comeback. Mit 44 spielt sie im Doppel nächste Woche bei einem Turnier zu London. Fast 4 Jahre hat sie nicht mehr Profi-Tennis gespielt. Und ja, Serena Williams ist eigentlich in der Roger Federer lange die beste Spielerin von der Welt gewesen. Sie hat etwa alles gewonnen, was man gewinnen kann. Im Tennis. Jetzt kommt sie also zurück. Ob sie in den nächsten Monaten nicht nur im Doppel, sondern auch im Einzel spielt, das ist noch nicht klar.
0: Donnerwetter gibt es heute am Dienstag, Jürg Zock.
3: Ja, vor allem dann am Nachmittag. Es kann zwar schon am Vormittag mal stellenweise nass werden, an vielen Orten bleibt es aber auch noch trocken und zum Teil scheint auch noch die Sonne. Und dann eben am Nachmittag kommt dann von Westen her Regengüsse und Gewitter auf. Da wird es an vielen Orten nass. Lokal kommt die Gewitter auch kräftig sein und im Umfeld von diesen Gewitter muss man vor allem auf Sturmböen gefasst sein. Die Höchsttemperaturen heute liegen bei etwa 22 Grad.
0: 2:30 Uhr, SRF-Verkehrsinfo mit Michael Krein. Und die Stadt ist in der Region Solothurn.
4: Hier braucht ihr noch Geduld Richtung Bern zwischen Gunzgen und Wangen an der Aare. Im Aargau Richtung Zürich zwischen Aarau Ost und Birfeld. Dann in Zürich vor dem Gublistunnel Richtung St. Gallen ab Dietikon und ab Uitikon. Und vom Westring Richtung Chur zwischen Urdorf Süd und Zürich West. Und von Winterthur her nach Zürich ab Effretikon.
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0: Guten Morgen am Dienstag. Wir machen den Dienstag zu einem Gewinner. Dienstag nach der Nacht, denn heute Ticket Dienstag, Billett fürs Open Air St. Gallen.
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0: 0848 300 333.

0: Alex Warren und Fever Dream auf SRF 3 GoPro. Blicken wahrscheinlich noch ein paar bei euch in irgendwelchen Schubladen. So die Action Cam. Du hast eine gehabt, ich habe eine gehabt. Marco, ja. Was kommt drin Sinn, wenn du GoPro hörst?
1: Tauchen. Ich habe die zum Tauchen gebraucht. Aber ich habe sie irgendwie schon gleich mal in die Schublade gelegt. Irgendwie.
0: Ja. Wie kommt ein Sprung von einem 10 Meter durch im Hallenbad Zürich sind, wo ich für SRF 3 oben runtergekommen bin und das Ziel war, ich musste bei einem Sprung immer in die Kamera schauen.
1: Das Ziel war?
0: Ja, das. Ich habe es geschafft, aber es hat gepfitzt, wenn ich ins Wasser reinkomme. Aber ich habe es überlebt. GoPro nicht. Mit
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0: Sie waren mal richtig cool, die GoPro-Kamera. Da hat man so die ganz coolen Aufnahmen eben machen. Zum Beispiel eben auf dem Helm eben sie können montieren und so voll im Trend gewesen. Aber Manuel Rentsch, jetzt steht GoPro vor dem Abgrund. Es geht der Firma richtig schlecht.
3: Ja, es ist sehr, sehr kritisch für GoPro. Die Firma ist jetzt unten angekommen, gerade wie du beim Sprungbrett. Irgendwie kommt man unten an und das ist bei der Firma der Fall. Die Firma selber hat eine Warnung rausgegeben. Es sei nicht sicher, ob sie weiter bestehen als Firma. GoPro ist vor mehr als 10 Jahren richtig Hype gewesen. All die YouTube-Videos, die es gegeben hat, von den Aufnahmen. Die Kamera ist sehr robust. Das war ja immerhin der Vorteil gewesen. Spezielles Gehäuse für einen Sport optimal, eine Zeit lang richtig beliebt, aber die besten Zeiten sind längst vorbei.
0: Ja, dass eine Firma selber vor einem Kollaps warnt, das ist doch auch recht speziell dran. Was schreibt denn GoPro bei dieser Mitteilung?
3: Ja, die hohen Kosten sind ein Problem. Vor allem die Halbleiter, die jetzt so teuer sind, das sind die es braucht für die Chips in der Kamera, die eben viel teurer sind als auch schon.
0: Ist das einzige Problem oder wo klemmt es denn noch so überall?
3: Ja, es gibt schon noch gröbere Probleme. Das Problem ist, dass die Verkäufe schon seit Jahren zurückgehen. Der Umsatz ist in den letzten Jahren um 44% eingebrochen. Es gibt halt immer mehr Konkurrenz natürlich, Smartphones, die super Aufnahmen machen und wo man dann auch alles zusammen hat. Unter dem Strich gibt es schon seit 3 Jahren rote Zahlen. 2024 zum Beispiel hat GoPro einen Verlust gemacht von mehr als 400 Millionen Dollar. Letztes Jahr war es auch ein Verlust von 90 Millionen. Und auch im laufenden Jahr macht GoPro hinter sie und ewig kann das natürlich nicht so weitergehen.
0: Aber für so einen bekannten Namen, in der Regel sagt man ja, dass Not Erfinder ist, macht, gibt es noch irgendwie so ein Türli, wo könnte

0: auf irgendeine Lösung
1: gekommen? Ja, sie haben ein bisschen alles probiert. Oder? Und auch jetzt wieder eine neue Kamera rausgegeben, super kompakt. Und sie probieren auch in neue Bereiche hineinzugehen, nicht nur im Konsum, sondern auch Militär, Verteidigung, Kamera für den Weltraum sogar. Vor ein paar Wochen haben sie auch Berater ins Haus hineingeholt im Bereich der Finanzen. Man sieht, sie probieren etwas, aber sie kommen nicht vom Fleck.
0: Also, die besten Zeiten von dieser Firma definitiv vorbei. Jetzt bleibt vielleicht nur noch eine Übernahme. Das hat man das Geschäft aufgekauft. Was bleibt denn überhaupt noch für einen Wert übrig?
1: Nicht mehr so viel. Also, an der Börse hat IA einen aktuellen Wert von 188 Millionen Dollar. Das ist fast nicht mehr im Vergleich zu mehr als 3 Milliarden Dollar beim Börsengang vor 12 Jahren. Der Aktienkurs von GoPro ist in den letzten paar Jahren um 99% eingebrochen. Aber immerhin, der Gründer der Firma, der Nick Woodman, dürfte reich geworden sein. Er hat seine Aktien früh genug verkauft und hat ein Vermögen von mehreren 100 Millionen Dollar. 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

0: Brian Adams, Can't Stop the Thing We Started, am 11 vor 8.
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0: Und wir gehen auf Schaunau. Zu der Andrea Streiner. Guten Morgen, Andrea.
3: Guten Morgen, Filippo Marco.
4: Morgen.
0: Wenn du rausschaust, siehst du sicher wunderschöne Landschaften. Was sticht gerade so in den Blick?
3: Hast du gerade etwas gesehen? Ich sehe wunderbar auf den Hogant.
0: Oh.
3: Er hat noch ein bisschen Schnee.
0: Oh, herrlich. So ein bisschen ein Wahrzeichen von den Emmentaler Alpen, oder? Ja. Das wäre, glaube ich, auch eine schöne Wanderung dort rauf, oder nicht?
3: Ja, das ist sehr schön. Für die, die gut mögen, gibt es verschiedene Wege auf den Hogan. Mm. Das lohnt sich.
4: Mm, also, mir kommt Schangen auch eine andere Geschichte. Ja. Weißt du, wenn wir uns selber bastelt, Kitzbühel-Gondel
0: im Hause, im Pappen vom Beat Pfeutz. Genau. Haben wir selber vorbeibracht. Ja. Und einmal eine Frage dort auf Schangen, ob das noch
4: steht. Ich glaube nicht, dass es noch steht.
0: Es ist nicht aus dem stabilsten Holz gebaut. Du kannst sonst schon mal schauen, Andrea, wenn du mal da
3: durchwandelst.
0: Der hat sicher Freude gehabt. Ja, das wäre so lustig
4: gewesen. Die Leute sind alle reingehöchelt und haben Fotos gemacht.
3: Oh, das glaube ich.
0: Ja, also du bist ganz gerne eben in der Natur und schön, dass du jetzt gemolden hast bei uns. 45 Sekunden, das ist ein kurzweiliger Spaziergang. Hoffentlich holst du dir 12 Punkte unterwegs und den Buchstaben gibt dir jetzt der Marco.
4: Wir spielen mit dem Buchstaben D wie zum Beispiel Dienstag oder Donner. Gibt heute gewissen Orten ab und zu auch noch ein Gewitterli.
3: Prima.
0: Alles auf D, 45 Sekunden der Zeit. Wenn du etwas nicht weißt, guter Tipp, schnell weitersagen zum Zeitsparen. Und deine Zeit startet jetzt. Unser nördlicher Nachbar.
3: Deutschland.
0: Ein Wüstentier.
3: Dachs, keine Ahnung.
0: Zwei, die kämpfen.
3: Weiter.
0: Ein fürspähendes Fabeltier.
3: Drache.
0: Gasförmiges Wasser.
3: Weiter.
0: Sich unter das Wasser stellen. Zum Waschen.
3: Duschen.
0: Ein Kindervelo.
3: Dreirad.
0: Ein Frauenname.
3: Doris.
0: Jeder Topf findet seinen
3: Deckel.
0: Getrocknete Früchte sagt man auch.
3: Dörrfrüchte.
0: Oberste Teil vom Haus.
3: Dach.
0: Kleiner als eine Stadt.
3: Dorf.
0: Ein Edelstein.
3: Diamant.
0: Vor dem Trinken haben wir.
3: Durst.
4: Der Durst ist nicht ganz gestillt worden. Er ist gerade noch vom Bucker gekommen. Wir schauen schnell an.
3: Ja.
4: Gut gestartet mit Deutschland. Und nachher ein Wüstentier, ein Dromedar haben wir da gesucht. Ein Dachs.
3: Ja, klar.
4: Ohne dass ich jetzt gross gehen, nachschauen und recherchieren, würde ich behaupten, dass das nicht ein Wüstentier ist.
0: Meinst du? Mhm. Wenn der Dachs jetzt mitfahren würde, bis auf Marokko, und dann würdest du ihn dort.
4: Das würde ich ihm nicht wünschen. Ist es heiß dort? Nein, ist es nicht.
0: Es ist ein hübsches Tier, es ist kein wüstes Tier.
4: Genau. Zweikampf wäre ein Duell gewesen, das wir gesucht haben. Mhm. Gasförmiges Wasser, Dampf. Wir kommen auf solide 10 Punkte.
0: Ah!
3: Oh je!
0: Ja, kann man nicht machen.
4: Nein.
0: Aber es war schön, deine Premiere zu mal erfahren, wie es ist. Gell, wenn man selber zuvorderst mit dabei ist, das nächste Mal kommst du auf das Dutzend, da sind wir uns sicher.
3: Ja, wer
4: weiss.
3: Danke,
4: mal
3: herzlich.
4: Danke vielmals, freut dich, können zu lernen.
0: Und liebe Grüße auf Schangnau.
4: Tschüss.
0: Macht's gut.
3: Sag ich
0: gerne.
3: Ade zusammen, danke.
1: Tschüss. 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
0: Andrea Steiner, unsere Kandidatin heute Morgen, Montag wieder 10 vor 8.

0: Ich finde, der Durst war noch drin im ABC-SF.
1: Nein, ist es nicht.
0: Ist es nicht. Nein, etwa zwei Jahre zu spät für Andrea. Aber Dachs als Wüstentier. Wir haben den Honigdachs vergessen, Herr Schiedsrichter.
1: Ja, ganz viel von euch. Also ganz viel haben geschrieben. Honigdachs, Wüstentier.
0: Ja. Dürfen wir den Honigdachs noch ein bisschen feiern heute Morgen? Das Tier, das sogenannt unkaputtbar ist.
2: Die Nachrichten von SRF um 8 mit Corinna Heinzmann und diesen Schwerpunkten. Explosionen und Rauchsäulen über Kiew. Russland greift die ukrainische Hauptstadt mit etlichen Raketen und Drohnen an. Und Billigprodukte aus Asien. Das Schweizer Parlament will strengere Regeln für Online-Anbieter wie Temu und Shein. Das Wetter, teils sonnig, teils bewölkt, bei 22 Grad. Im Verlauf des Tages kommen Regengüsse und teils kräftige Gewitter auf. Russland hat in der Nacht erneut schwere Angriffe auf die Ukraine geflogen. Besonders betroffen war die Stadt Kiew. Aber auch aus anderen ukrainischen Städten wurden Angriffe gemeldet. Es gab Tote und Verletzte. Michael Wettstein fasst zusammen.
3: Es gebe in Kiew bislang mindestens 4 Tote und 58 Verletzte, schreibt Stadtpräsident Vitali Klitschko. Er spricht auch von mehreren Bränden in der Stadt und von mehreren beschädigten oder eingestürzten Gebäuden. Zudem sei in verschiedenen Stadtteilen der Strom ausgefallen. Die Menschen wurden aufgerufen, sich in Sicherheit zu bringen. Auch aus anderen ukrainischen Städten werden russische Angriffe gemeldet. Nach Behördenangaben gab es in der Stadt Dnipro mindestens 6 Todesopfer und 36 Verletzte. Die ukrainische Luftwaffe schreibt, Russland habe die Ukraine mit 73 Raketen und mehr als 650 Drohnen angegriffen. Die Mehrheit davon habe abgefangen werden können. Das Nachbarland Polen versetzte wegen der russischen Angriffe seine Luftabwehr in Alarmbereitschaft.
2: Willkommen zu zwei Meldungen aus dem Ausland in der Übersicht. Zuerst geht es um die EU und den Umgang mit Asylsuchenden. Asylbewerberinnen und Bewerber, die von den EU-Ländern abgelehnt worden sind, sollen künftig auch außerhalb der Europäischen Union untergebracht werden können. Und zwar in sogenannten Rückkehrzentren in Drittstaaten. Darauf haben sich Vertreterinnen und Vertreter des Europaparlaments und der Mitgliedsländer geeinigt. Wo diese Zentren errichtet werden könnten, ist noch nicht klar. Dann nach Dänemark. Nach mehr als 2 Monaten Verhandlungen ist nun klar, wer das Land regieren soll. Die amtierende Regierungschefin Mette Frederiksen erklärte, sie habe eine Minderheitsregierung aus 4 Mitte-Links-Parteien gebildet. Mette Frederiksen bleibt damit dänische Regierungschefin. Übers Internet günstige Produkte aus Asien bestellen. Das ist in der Schweiz in den letzten Jahren beliebter geworden. Auf Online-Plattformen wie Temu, Shein oder AliExpress sind teils aber auch Produkte, die in der Schweiz nicht erlaubt sind oder die Gesundheit gefährden können. Das Parlament verlangt deshalb nun strengere Regeln für günstige Online-Shops aus dem Ausland. Zum Beispiel sollen die Handelsplattformen künftig angeben müssen, wenn ein Artikel in der Schweiz verboten ist. Lucien Jucker von der Stiftung für Konsumentenschutz sagt, das sei nicht zielführend. Die Online-Shops würden dann wohl folgendermaßen reagieren.
4: Okay, wir schreiben einfach bei jedem Produkt hin, es könnte nicht den Schweizer Standards entsprechen. Und dann wird es im Endeffekt auf die Konsumentinnen übertragen und dann müssten die sich schlau machen, ob ein Produkt den Standards entspricht oder nicht, was sie schlichtweg nicht können.
2: Auch die zweite Forderung des Parlaments, nämlich Kleinsendungen aus Asien künftig stärker zu kontrollieren, sieht die Stiftung für Konsumentenschutz kritisch.
4: Es sind wahnsinnig viele Produkte, das ist die eine Geschichte. Die andere Geschichte ist, es sind auch sehr kurzlebige Produkte. Man müsste konstant hunderte solche Sendungen, Tausende, Hunderttausende kontrollieren und würde eigentlich nie das Ende sehen.
2: Sagt Lucien Jucker von der Stiftung für Konsumentenschutz. Der Bundesrat muss nun die rechtlichen Grundlagen für die Forderungen des Parlaments schaffen. Wir kommen zu den Börsendaten von SIX. Der Dow Jones Index in New York hat 0,1% gewonnen. Der Nikkei Index in Tokio fällt um 0,5%. Der Euro wird zu 91,51 Rappen gehandelt und der Dollar zu 78,63 Rappen. Das waren Nachrichten von Radio SRF, verantwortlich Michael Wettstein.
0: Jürg Zock, jetzt heute auch mal ein bisschen Sonne.
5: Ja, es gibt nochmal so eine sonnige Zone, die am Vormittag von West nach Ost übers Land zieht. Aktuell gerade ein bisschen weniger Wolken, Region Solothurn, Bern, in Teilen vom Wallis. Da zwischen dir mal recht sonnig. Hinten nachkommen aber im Laufe des Tages wieder mehr Wolken und die bringen dann eben von Westen her, vor allem am Nachmittag. Da kann vielen Orten Regengüsse und Gewitter lokal kann es kräftig regnen, strichweise kann so Hagel geben und im Umfeld von diesen Gewitter muss man auf Sturmböen gefasst sein. Aber eben, zwischen dir gibt es so wieder trockene Phase mit ein bisschen Sonne und dann steigen die Temperaturen auf etwa 22 Grad.
0: 5:08 SRF Verkehrsinfo mit dem Michael Krein. Wie ist man denn unterwegs auf der Schweizer Strasse?
6: Ja, Stau hat es noch zu Basel, dort an beiden Grenzübergängen bis Gellert, dann Region Solothurn Richtung Bern zwischen Herkingen und Wangen an der Aare, im Aargau Richtung Zürich zwischen Aarau West und Birfeld in Zürich, vor dem Gubristunnel Richtung St. Gallen ab Dietikon und ab Uitikon, dann auf dem Westring Richtung Chur zwischen Urdorf Nord und Zürich West und von Winterthur nach Zürich ab Effretikon.
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0: Guten Morgen am Dienstag. Wir spulen nochmal schnell eine Viertelstunde zurück. Unser Lieblingsspiel ABC SRF 3, wo amix noch so ein bisschen...
1: Nachhalt.
0: Genau. Die Andrea Studer ist unsere Kandidatin, sehr sympathisch aus Schangnau. Hat mit dem Buchstaben D gespielt und dort war unter anderem froh, ein Wüstentier mit D.
1: Dromedar war gesucht, ja. Dachs ist rausgerutscht. Hat sie ja selber gesagt.
0: Haben wir so nicht gegeben, den Punkt?
1: Nein, zum Beispiel Sebastian Schneider und weitere von euch haben geschrieben, Moment jetzt mal, aber Dachs in der Wüste gibt es, der Honigdachs. Und naja, Honigdachs ist ja mit H geschrieben, aber okay, Dachs hätten wir gegeben, wenn wir es gewusst hätten, dass er gerne einen Punkt kommt, auf 11 Punkte.
0: Ja, und Honigdachs ist wirklich so das widerstandsfähigste Tier von Afrika, ist wirklich ein unglaubliches Tier.
1: Das habe ich nicht gewusst.
0: Aber wir haben jetzt gar keine Zeit, zum über den Tag zu reden, oder? Wir haben so viel vor in der Hand. Mm. Aber er wird es überleben, wie er sonst so alles überlebt. Ich mache einen Bienenstich nicht aus, Schlangenbiss, Raubtierbiss, weil er so extrem dicke und lederartige Haut hat.
1: Krass, nicht gewusst.
0: Ja, ist cool, der Dachs, der Honigdachs. Was gibt es jetzt als nächstes? Billett fürs Open Air St. Gallen.

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0: Wie kommen wir an die Billett? Der eine Weg kann sein online srf3.ch. Oder die mit uns jetzt gerade direkt helfen, und zwar beim Aufrauben. Uns sind nämlich 3 Songs aus dem Musikregal rausgefallen, wo wir ja nicht nach Farbe, sondern nach Jahrgang von diesen Songs ordnen.
1: Ja, wer die 3 Songs in der richtigen Reihenfolge kann bringen, und zwar von alt nach jung, der oder die bekommt das Hammer-Package.
0: 3 Songs geordnet jetzt mal einfach so von A, B, C. Die geben uns nachher eben der Reihenfolge nachher nach dem Jahrgang in der richtigen Reihenfolge denn?
1: Zum Beispiel ABC, BCA oder CBA. Wie auch immer denn das richtig ist, von alt nach jung.
0: Sortiert nach dem Erscheinungsjahr jetzt von alt bis jung. A. Basche. Bring ihn heim. B. Auch mit dabei. Sarah Larsson.

0: Bruce Springsteen, Dancing in the Dark. Du hättest Bruce Springsteen können schauen, wo gerade in New York
1: war. Ja, das stimmt.
0: Hast du aber dann dagegen entschieden, warum schon wieder?
1: Ich habe den Billetpreis gesehen. ab $500.
0: Boah.
1: Hat es Billet gegeben. Jetzt weiss ich nicht, Madison Square Garden, Bruce Springsteen. $500 sagen vielleicht viele, oh, das müssen wir machen. Vielleicht ist es einfach zu viel Geld für Bruce Springsteen.
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0: Ah, oh, so toll die Zeit jetzt, all die Zistig, Ticketzistig, wo wir euch Billett geben für all die liebgewonnenen Open Air.
1: Plötzlich, der Zistig ist ja manchmal so ein bisschen schild, 700 Wochentag, aber plötzlich, wenn der Ticketzistig ist, freuen wir uns richtig.
0: Vorfreude auf 3,5 Wochen, dann Open Air St. Gallen, exklusive VIP-Tickets haben wir hier bereit, eben mit Zelt, die bereits
1: aufgestellt ist. Ja, VIP-WC, VIP-Shuttle, VIP-Area, ihr seid wirklich VIPs.
0: Und wer ist unser VIP-Kandidat?
1: Parat am Telefon ist der Ivo Junker aus Weinfelden, Kanton Thurgau. Guten Morgen, Ivo.
0: Hallo, Ivo.
3: Hallo miteinander, hallo zusammen.
0: Ivo, du musst uns helfen beim Einordnen. Uns sind drei Songs runtergefallen und du musst uns das sind die richtigen Jahrgänge, also von alt bis jung, wieder einordnen. Es sind drei Künstler gewesen. Und zwar haben wir gestartet mit dem Baschi, dann Sava Larsen und Scooter, alle mit A, B, C. Jetzt müssen wir von dir zuerst einmal wissen,
1: was in der Richtung geht.
0: Genau. Gib mir mal ein, der Baschi.
3: Ja. Ich hätte mal gesagt C.
1: Also das C mal zuerst.
0: C. Genau.
3: Und dann B.
1: Warte schnell, das C rein zuerst.
0: C, genau. Scooter. Dann,
1: Dann das B.
0: Jawohl. Und dann noch?
3: B.
1: C-A-B.
3: C-A-B.
1: Du, das leuchtet grün.
3: Yep.
0: Ja!
1: Scooter Maria 2003, Baschi komm bringen heim 2006 und Sarah Larsen.
3: Komm bringen heim.
0: Du hast ihn heim gebracht, Ivo. Das erste Mal im Open Air St. Gallen, oder kennst du schon?
3: Hey, ich bin mal helfen aufräumen von der Schule aus, aber
1: so geht's.
3: Noch nie als Gast gewesen, ja.
1: Jetzt hast du recht, oder?
0: Heute ist alles aufgeräumt für dich. Immer eine Zelt, die man da extra aufstellt. Und du kannst es einfach nur genießen. Ganz eine schöne
3: Ihr
0: Zeit.
3: Ihr die Geister.
0: Ivo. Kannst du mir dann auch noch glücklich machen, wo du einladest. Genieß es!
3: Danke.
0: Ciao. Schönen Tag!
3: Ihr seid die Besten. Geiles Reis.

0: Haschi und bringen hei für den Ivo Junker, der sich so gefreut hat. Er hat gesagt, das passt perfekt, weil er gerade ein Geburtstagsgeschenk für seine Freundin, die in 2 Tagen Geburtstag hat. Was schaust du mir jetzt an?
1: Jetzt hast du es ja verraten, dass sie das auf einen Geburtstag überkommt. Ja, bravo.
0: Ja, wird sich auch so freuen.
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0: Gibt es noch mehr Möglichkeiten, um an die Billets und VIP-Packages anzukommen? Oder sonst probiert es auch bei uns online srf3.ch. Viel Glück!

0: Ed Sheeran auf SRF 3. Guten Morgen am Dienstag. Jetzt ist 8:30 Uhr. Da sind kurz noch Rechte mit der Corinna Heinzmann.
1: Russland hat die Ukraine mit hunderten Drohnen und Dutzenden Raketen angegriffen. Im ganzen Land heulten in der Nacht die Sirenen. Aus mehreren ukrainischen Städten wurden Explosionen gemeldet. Mindestens 10 Menschen wurden getötet und Dutzende weitere verletzt, wie die ukrainischen Behörden schreiben. Besonders schwer waren die Angriffe auf die Hauptstadt Kiew. In der EU soll es neue Regeln geben im Umgang mit Asylsuchenden. Menschen, deren Asylgesuch abgelehnt wurde, sollen künftig auch außerhalb der Europäischen Union untergebracht werden können. In sogenannten Rückkehrzentren in Drittstaaten. Darauf haben sich Vertreterinnen und Vertreter des Europaparlaments und der Mitgliedsländer geeinigt. Wo diese Zentren errichtet werden könnten, ist noch nicht klar. Das Schweizer Parlament will strengere Regeln für günstige Online-Plattformen aus dem Ausland, wie zum Beispiel Temu oder Shein. Für Kundinnen und Kunden soll künftig ersichtlich sein, wenn ein Produkt in der Schweiz nicht erlaubt ist. Außerdem sollen Kleinsendungen aus Asien stärker kontrolliert werden.
0: Im Tennis könnte der ewig zweite Glieder erste sein, Tim Eggimann vom Sport.
2: Der Alexander Zverev aus Deutschland braucht nur noch 3 Siege, dann wäre er Sieger von der French Open und hätte zum ersten Mal überhaupt ein Grand Slam Turnier gewonnen. Mit 29 ist er schon immer mal nahe dran gewesen, aber hat meistens Zweite gemacht. Es hat immer andere gegeben, die halt noch ein Stückchen besser gewesen sind. Früher der Roger Federer oder der Rafael Nadal, jetzt der Novak Djokovic, der Carlos Alcaraz und der Yannick Sinner. Aber die Ausgangslage für einen Grand Slam Sieg ist noch nie so gut für den Alexander Zverev wie das Jahr an der French Open. Der Djokovic, der Sinner sind rausgefallen, der Alcaraz ist verletzt. Das Viertelfinale von Zverev gegen den Rafael Jodar aus Spanien geht etwa um 11 Uhr los. Gibt es in der SRF Sport App.
0: Jürg Zock, heute donnert es am Nachmittag etwa, oder?
3: Vor allem am Nachmittag. Kann ganz lokal schon am Vormittag mal regnen oder gewittern. An vielen Orten bleibt es aber auch noch trocken, bis um ein Gemisch aus Sonne und zum Teil schon dicke Wolken. Wenn die Sonne mal länger scheint, geht es dann aufwärts auf 23 Grad. Dann aber eben am Nachmittag kommt von Westen her immer mehr Regengüsse und Gewitter auf. Lokal sind die auch kräftig, kommt viel Regen in kurzer Zeit und strichweise so Hagel bringen. Und vor allem heisst es auch noch aufpassen im Umfeld von diesen Gewitter. Kann so starken bis stürmische Wind geben.
0: Zweieinhalb halbe neun, SRF Verkehrsinfo mit Michael Krein und du startest in der Westschweiz.
4: Und dort hat es einen Unfall gegeben, passiert richtig Genf, kurz vor Nyon. Das hat der April mindestens eine Stunde länger. Keine Stunde mehr länger, aber immer noch anstehen müsste Zürich dort richtig St. Gallen vor dem Gubrist, ab Dietikon und ab Urdorf Süd. Dann auf dem Westring steht es noch richtig Chur zwischen Urdorf Nord und Zürich West und von Winterthur her ab Effretikon.
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0: Und ich gebe der Delia völlig recht, wenn sie schreibt auf 079 308 33 33 Camera vom Ed Sheeran, dann müsst ihr doch fertig spielen. Leider wegen ein paar Sekunden nicht gelangt, also kommt, machen wir schnell fertig. So. Vance Joy, Nine Feelings. Sorry Ed.

0: Guten Morgen am 17. von 9 Uhr, es geht los. Abflug in Richtung Weltmeisterschaft. Heute Mittag kurz nach der 1. der Flug LX40 Zürich-Los Angeles.
1: Ja, die Schweizer Nazi auf dem langen Weg an Fußball-WM Space Camp für die nächste Woche. San Diego an der US-Westküste.
0: Und die USA, einer der WM-Gastgeber, ein Land, wo der Fußball natürlich nicht ganz so gross ist wie jetzt Baseball, American Football oder Basketball oder wie in Europa. Aber der Sport allgemein ist auch einer am Teich. Eine riesige Sache mittlerweile sogar. Der sogenannte Amateursport, also College-Universitätssport, sagt USRF-USA-Korrespondentin Barbara Golbi.
2: Das hat eine enorme Strahlkraft. Also Spiele, die sind zum Teil vor Zehntausenden, werden am Fernsehen übertragen und eben, es ist mittlerweile ein Milliardenmarkt.
1: Ja, das sind ganz grosse Events, wenn hier College- oder University-Teams gegeneinander antreten. Damis fiebern also nicht nur mit den höchsten Profiligen mit, sondern auch im sogenannten Amateursport.
2: Als ich im ersten Jahr gesehen habe, was im Monat März abgeht, March Madness, also die Märzverrücktheit. Das ist das Finalturnier der College Basketballmeisterschaften. Und das war für mich wirklich neu gewesen. Also, dass ich in den Sportbars, dass ich die Leute vor den Fernsehen, man redet darüber. Damals im ersten Jahr selbst, der Präsident, damals noch Biden, hat dann vorausgesagt, wer das könnte bis ins Finale kommen. Also, das ist wirklich etwas, wo die ganze Gesellschaft bewegt. Und es ist eben schon ein Mix aus Sport, Show und auch Identität. Und die Stimmung ist extrem emotional. Also es geht nicht nur um das Spiel, es geht wirklich um die ganze Uni, die dahinter steht.
1: Und umso sportlicher erfolgreich ein College ist, desto attraktiver ist die ganze Universität. Und wenn das Image stimmt, dann hat das wiederum Auswirkungen auf Spenden oder Finanzierungen von so einem Campus. Mit anderen Worten, jede Uni will die vielversprechendsten Sporttalente bei sich haben.
2: Sie veranstalten zum Beispiel so Besuchertage. Da werden das sind ja noch Jugendliche, wenn sie die Uni anfangen, eingeladen mit Übernachtung und Flug mit den Eltern. Und dann wird ihnen der Campus gezeigt mit allen Vorzügen. Und es ist wirklich so ein Wetteifern. Entscheidet sich auch der Sportler oder die Sportlerin für meine Uni?
1: Ja, und so läuft das in diesen College- und Unisport in den USA, wo übrigens der Fußball hinter den Sportarten, du hast gesagt, wie American Football, Basketball, Baseball und Eishockey, nur gerade die fünf beliebteste Sportart ist.
0: Da Sommer aber vor allem mal auch in den USA der Fußball im Mittelpunkt. Der erste Match von der Schweiz am Samstag, 13. Juni, in San Francisco gegen Katar.
1: Abend um 9 Uhr.

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0: der Libertines auf SRF 3. Guten Morgen, jetzt mit dem Update.
1: Die Nachrichten von SRF um 9 mit Corinna Heinzmann. Tote und Verletzte auch in Kiew. Russland greift die Ukraine mit hunderten Drohnen und dutzenden Raketen an. Und das Schweizer Parlament will strengere Regeln für Online-Shops aus Asien. Warum die Stiftung für Konsumentenschutz die Maßnahmen kritisiert. Das Wetter, teils sonnig, teils bewölkt bei rund 23 Grad. Im Verlauf des Tages kommen Regengüsse und teils kräftige Gewitter auf. Russland hat in der Nacht erneut schwere Angriffe auf die Ukraine geflogen. Besonders betroffen war die Hauptstadt Kiew. Aber auch aus anderen ukrainischen Städten wurden Angriffe gemeldet. Es gab Tote und Verletzte. Michael Wettstein fasst zusammen.
2: Es gebe in Kiew bislang mindestens 4 Tote und 58 Verletzte, schreibt Stadtpräsident Vitali Klitschko. Er spricht auch von mehreren Bränden in der Stadt und von mehreren beschädigten oder eingestürzten Gebäuden. Zudem sei in verschiedenen Stadtteilen der Strom ausgefallen. Die Menschen wurden aufgerufen, sich in Sicherheit zu bringen. Auch aus anderen ukrainischen Städten werden russische Angriffe gemeldet. Nach Behördenangaben gab es in der Stadt Dnipro mindestens 6 Todesopfer und 36 Verletzte. Die ukrainische Luftwaffe schreibt, Russland habe die Ukraine mit 73 Raketen und mehr als 650 Drohnen angegriffen. Die Mehrheit davon habe abgefangen werden können. Das Nachbarland Polen versetzte wegen der russischen Angriffe seine Luftabwehr in Alarmbereitschaft.
1: In der EU soll es neue Regeln geben im Umgang mit Asylsuchenden. Menschen, deren Asylgesuch abgelehnt wurde, sollen künftig auch außerhalb der Europäischen Union untergebracht werden können, in sogenannten Rückkehrzentren in Drittstaaten. Darauf haben sich Vertreterinnen und Vertreter des Europaparlaments und Mitgliedsländer geeinigt. Mit diesen Rückkehrzentren soll es möglich werden, mehr Menschen abzuschieben. Wo solche Zentren gebaut werden könnten, ist aber unklar. Damit die neuen Abschieberegeln in Kraft treten können, müssen das EU-Parlament und die EU-Staaten noch zustimmen. Übers Internet günstige Produkte aus Asien bestellen. Das ist in der Schweiz in den letzten Jahren beliebter geworden. Auf Online-Plattformen wie Temu, Shein oder AliExpress sind teils aber auch Produkte, die in der Schweiz nicht erlaubt sind oder die Gesundheit gefährden können. Das Parlament verlangt deshalb nun strengere Regeln für Online-Shops aus dem Ausland. Zum Beispiel sollen die Handelsplattformen künftig angeben müssen, wenn ein Artikel in der Schweiz verboten ist. Lisa Jucker von der Stiftung für Konsumentenschutz sagt, das sei nicht zielführend. Die Online-Shops würden dann wohl folgendermaßen reagieren.
3: Okay, wir schreiben einfach bei jedem Produkt hin, es könnte nicht den Schweizer Standards entsprechen. Und dann wird es im Endeffekt auf die Konsumentinnen übertragen und dann müssten die sich schlau machen, ob ein Produkt den Standards entspricht oder nicht, was sie schlichtweg nicht können.
1: Auch die zweite Forderung des Parlaments, nämlich Kleinsendungen aus Asien stärker zu kontrollieren, sieht die Stiftung für Konsumentenschutz kritisch.
3: Es sind wahnsinnig viele Produkte, das ist die eine Geschichte. Die andere Geschichte ist, es sind auch sehr kurzlebige Produkte. Man müsste konstant hunderte solche Sendungen, Tausende, Hunderttausende kontrollieren und würde eigentlich nie das Ende sehen.
1: Die Stiftung für Konsumentenschutz fände es sinnvoller, wenn Online-Shops zum Beispiel für ihre Produkte haftbar gemacht würden. Wir kommen zu den Börsendaten von SIX. Der Euro wird zu 91,40 gehandelt, der Dollar zu 78,47. Und noch der Blick aufs Wetter. Heute ist es teils sonnig, teils bewölkt. Im Süden ist es schon am Vormittag gewitterhaft, im Norden wird es erst lokal nass. Am Nachmittag kommen auch im Norden verbreitet Regengüsse und lokal kräftige Gewitter mit Sturmböen auf. Die Höchstwerte liegen beidseits der Alpen um 23 Grad. Das waren Nachrichten von Radio SRF, verantwortlich Michael Wettstein.
0: 4 ab 9, SRF Verkehrsinfo mit Michael Krein. Du startest in der Region Solothurn.
4: Und hier haben wir ein Pannenauto, und zwar Richtung Bern steht das kurz nach Herkingen, dort auf der rechten Spur. Jetzt kommt zwar die Meldung, dass das weg sei. Geblieben ist aber der Stau bis Gunzgen Nord. Dann haben wir noch einen Unfall in der Westschweiz, passiert Richtung Genf bei Nio. Dann hat er das ab Roll rund 3/4 Stunden länger. Und eine knappe 4/4 Stunde länger hat er noch in Zürich, dort vor dem Gubrist Richtung St. Gallen ab Dietikon und ab Burgdorf Süd und von Winterthur her ab Frettikon.
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0: Große Frage in die Runde. Wenn ihr einen Künstlernamen bräuchtet, wie würdet ihr den nennen? Oder euch? Wie würdet ihr euch sagen?
3: Wir haben einen Kollegen KI gefragt, was er uns für Namen würde geben. Das hat er ausgespuckt. Also ich wäre der Morning Magic Marco und du wärst der Primetime Philipp.
0: Okay. Ich glaube, beim Simon Bohrer aus Luzern ist das auch so ein bisschen gegangen. Er hat zwar nicht KI gefragt, sondern sich anders inspirieren lassen.
4: Er ist eigentlich einfach auch so ein Hommage an Delta Blues Musiker, die so dreiteilige Namen hatten. Leute wie eine Mississippi John Hurt oder The Blind Lemon Jefferson. Ich glaube, der hat sich dort reingeschlichen in meinen Namen. Und Long Tall ist einfach ein kleiner Pun auf meine Körpergröße. Meine Körpergröße ist, je nachdem, wer fragt, 1,95.
0: Der Long Tall Jeff. Das ist schon mal hier im Studio gesehen, hat sich wirklich mehr so fast spucken, als er durch die Tür reingekommen ist. So heisst es Simon Bohr. Long Tall Jefferson, so tönt er. Seit über 10 Jahren als Musiker unterwegs, 2020 bei uns SRF 3 Best Talent gewesen. Der Singer-Songwriter kommt, könnt ihr heute live erleben, heute oben auf einem von der schönsten Dachterrassen von Bern, Long Tall Jefferson, beim Rooftop-Konzert in der Bar 8. Eintritt ist gratis. Und dann haben wir Jamila. Jamila hat sich in Sachen Künstlerinnen-Namen nicht so viel müssen überlegen. Heisst nämlich tatsächlich einfach Jamila Awad und hat ihren Vornamen genommen zum Musik machen. Jamila, das Jahr eine von den drei Nominierten für den SRF 3 Award, Music Award als SRF 3 Best Talent. Und das hat natürlich gerade einen richtigen Push gegeben. Jamila hat nämlich richtig strengen Juni. Spielt ein Open Air am anderen, oder Marco?
3: Ja, der Freitag am Imagine Festival in Basel. Am Samstag dann am Open Air Oberrieden. 20. Juni dann das Bad Ragaz am Quellrock Open Air. Und schließlich das Highlight, 27. Juni auf der Intro Stage vom Open Air St. Gallen.
0: Und dann gibt es auch noch das Open Air, das man am besten mit Ferien verbindet.
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0: 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Und nach der Eishockey-WM ist vor der Fußball-WM gerade ein bisschen umgewöhnen, muss man sich hier 48 Teilnehmer statt nur gerade 16 Länder, neue 16 Stadien statt nur 2. Was aber so der grösste Unterschied ist, sind so die Anspielzeiten. Marco, du hast dich heute Morgen mal mit dem ein bisschen auseinandergesetzt.
1: Ja, bei dieser KWM müssen wir das ja noch meistens 2, selten 3 Anspielzeiten, Mittag, Nachmittag und Abend. Und an der Fußball-WM in den USA, in Kanada und in Mexiko gefühlt 27 verschiedene Anspielzeiten. Logisch, weil verschiedene Zeitzonen. Da gibt es Spiele wie zum Beispiel Schweden-Tunesien am Montagmorgen um 4 Uhr. Und wer es auch ziemlich doof gewünscht hat, kann man sagen. Also nicht all so glücklich wie die Schweiz. Wir spielen jetzt 3-mal am Abend um 9 Uhr für uns zum Schauen. Schottland hat es ein bisschen komisch verwünscht. 2-mal Matchstart am Abend um 11 Uhr und ihr erstes Spiel gegen Haiti in der Nacht auf den Sonntag am Morgen um 2
0: Uhr. Am Morgen um 2 Uhr? Stell dir mal die Szenerie vor, mit dem fußballverrückten Schottland. Das ist schon ziemlich speziell.
2: Es nislet im schottischen Glenfinnen, einem kleinen Dorf in den schottischen Highlands am Nordrang vom Loch Schiel. Die Schafe schlafen, der Wind pfeift der Tügel und das einzige Licht kommt vom Pub. Schließlich wollte man bereit sein für das erste WM-Spiel für Schottland seit 28 Jahren. Der Pub-Sitzer, der Angus McLectomere, serviert Kaffee in Bierkrüge und das ganze Dorf ist da. Und mit ganzem Dorf meine 3 Tische voll. Natürlich nicht in den Trikots von der Fußbauerin Übersee, sondern in Pyjama aus schottischem Wollstoff namens Tartan. Kurz vor Abpfiff ertönt die schottische Nationalhymne. Das Spiel geht los. Ein Hin und Her, ein Fight, ein Kampf, ein Zehr aus Schottland, man kann es kaum glauben, verliert gegen Haiti mit 0 zu 15. Auf einmal ein Knall. Es ist der Kopf von Angus McLectomere, der auf der Tresen geknallt ist. Er ist schnell eingeschlafen.
3: Oh, ja, ja. Oh, wow.
2: Alles nur ein Traum. Das Spiel fährt erst jetzt an.
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0: Oh, da wird mit Fahne mit Schottland, der bekannteste und glaube ich reichste DJ von Schottland. Calvin Harris jetzt gehört zusammen mit Ellie Goulding und outside wird es dabei sein. Schottland, Haiti am 2. Morgen. Je nachdem, wo er gerade ist.
1: Ja, natürlich.
0: Natürlich. Und wir müssen schon 1,95 Meter mal erwähnen. Long Tall Jefferson. Er zeigt, was spielt heute oben in der Bar 8.
1: Ja, danke
0: schön. Terrasse.
1: Brigitte Knör, wissen wir, dass das heute nicht wird stattfinden. Hat er nachher auch noch schnell nachgeschaut, auf der Webseite von der Bar 8 steht. Am Dienstag, 2. Juni, haben wir aufgrund von Regen und Sturm geschlossen. Sie startet die Saison also erst morgen am 3. Juni.
0: Ja, sicher auch gut vor. Da ist Platz 3 von der Schweizer Single Charts. Tame Impala.

im Impala, 1 Minute nach halb 10. SRF Verkehrsinfo, stockender Verkehr in der Region Zürich vor dem Grubristunnel Richtung St. Gallen ab Dietikon und ab Urdorf Süd sowie auf der A1 Richtung Zürich ab Effretikon. 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
1: Jürgen Zock, heute Gewitter angesagt. Was ist eigentlich so der genaue Fahrplan?
2: Das ist natürlich noch schwierig zu sagen. Also es ist wirklich nur ein grober Fahrplan. Da kann dann plus minus eine Stunde abweichen. Aber so grob gesagt, im Süden da ist der ganze Tag durch gewitterhaft. Im Norden da gibt es das erste Mal nur lokale Regengüsse. Dann geht es dann eher so am Mittag und am Nachmittag los. Also so ab Mittag, frühen Nachmittag, muss man dann in der Westschweiz und in der Nordwestschweiz schon mit diesen Gewitter rechnen. Dann könnte sich sogar etwas Linienhaftes bilden. Ich würde sagen, so Raum Bern könnte so um 2-3 Uhr losgehen. In Zürich vielleicht dann erst gegen die 4 Uhr und am Bodensee können die Gewitter erst um die 5 Uhr ankommen.
1: Und sie können zum Teil noch recht heftig sein. Was sind so die Auswirkungen?
2: Ja, lokal kommt natürlich viel Regen in kurzer Zeit bringen, die Gewitter. Da werden dann Folge so kleinere Überschwemmungen, vielleicht auch lokal mal überfüllte Keller. Und wenn es gerade das Einzugsgebiet von einem Bach trifft, dann kann es dort auch einen Murgang geben. Dann häufig bei so Gewitter natürlich auch strichweise Hagel, wo es kann gehen und gerade auf der Alpen-Nordseite möglicherweise die grösste Gefahr könnte vom Wind ausgehen. Im Umfeld von so Gewitter kann es nämlich heute Nachmittag und Abend Sturmböen geben. Die könnten dann Zeugs rumwirbeln und einzelne Bäume entwurzeln. Darum, wenn dann so eine Böenfront kommt, macht man vorher besser die losen Gegenstände noch an und geht dann natürlich nicht gerade in den Wald spazieren.
1: Völlig klar. Und sag mal schnell, wo muss man denn damit rechnen?
2: Schwierig, grosse Unsicherheit. Würde sagen, wahrscheinlich das grösste Potenzial für lokale Unwetter heute in der Zentral- und Ostschweiz und im Tessin. Aber eben schlussendlich, wenn man dann wahrscheinlich Mann am Morgen abrechnet, dann hat es an vielen Orten einfach nur so normale Regengüsse und Gewitter ohne Schäden gegeben. Wahrscheinlich auch über 50% von dort in der Schweiz, wo das eher eine harmlose Sache ist. Aber eben lokal, da kann es dann wirklich gröber zur Sache gehen, wo das genau der Fall ist. Sieht man natürlich erst kurzfristig. Darum empfiehlt es sich heute, denn vor allem am Nachmittag, immer wieder mal einen Blick aufs Niederschlagradar zu werfen. Dort sieht man, wo die Gewitter sind und wo sie hinziehen. Aber Vorsicht, man sieht dort natürlich nur den Regen und den Hagel, wo es die Sturmböen könnte geben. Da kann auch mehrere Kilometer weg von so einem Gewitter passieren.
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0: Gell, unsere Fußballnazi wird wahrscheinlich jetzt so langsam am Flughafen sein, Langstreckenflug. Ja, ich gehe immer so etwa 3 Stunden früher. Dann wird man so sicher rechtzeitig sein. Wobei eben, wenn man jetzt so als VIP vielleicht so später ein bisschen durch die Passkontrolle geht, sind sie noch nicht gerade am Flughafen. Aber die Nazi fliegt heute auf jeden Fall ab der 1 denn in die USA. In ein bisschen mehr als einer Woche startet dann die Fußball-Weltmeisterschaft. Und spannend ist ja, die Sportförderung in den USA, die ist komplett anders als in der Schweiz. Schauen wir heute ein bisschen an. Der Sport ist nicht so über Vereine organisiert, sondern über die Schule, über das College. Lionel Mattmüller vom SRF Sport, guten Morgen.
1: Guten Morgen.
0: Und eben, das funktioniert ganz, ganz anders als bei uns so.
1: Es ist wirklich ganz anders organisiert. Ja. Und es gibt auch wirklich unterschiedliche Leistungsniveaus in diesen Schulen oder Unis. Da gibt es untere Stärkenklassen, da liegt der Fokus mehr auf dem Studium, ich glaube, so wie wir es jetzt kennen, wenn wir irgendwo an der Uni Zürich oder so studieren. Und der Sport, da ist Freizeit. Aber in der besten Stärkenklasse, da ist es dann wirklich umgekehrt. Nicht das Studium ist das Wichtigste, sondern eben der Sport. Und da reden wir dann auch von Top-Bedingungen. Also man schwätzt von Vollzeittrainer, von Millionen Budgets, von Trainingsanlagen, wie wir es beim Profisport kennen. Wir haben ein Scouting-Netzwerk dort. Also in diesen Klassen schwätzen wir wirklich davon, dass der College-Sport eigentlich der Weg, und zwar der einzige Weg in den Profisport ist. Und das Niveau ist dementsprechend mega hoch.
0: Ja, und dass es die Top-Team eben gibt, lockt ja auch die Fans an im Jahr.
1: Das ist besonders im Football sehr krass. Da schwätzen wir einmal von 100'000 Leuten. Das ist mir bewusst gewesen, dass so viele Leute ein Match schauen können, aber das ist nicht eine Ausnahme. Und das ist mir weniger bewusst gewesen. Das ist wirklich der Schnitt. 100'000 Leute, das ist abartig oder, für College. Aber auch Basketball ist riesig. Und dann gibt es auch Sportarten, die nicht so gross sind in den USA, aber immer wieder so viele Leute anlocken, wie zum Beispiel Volleyballspiel mit 90'000 Fans. Das hängt auch damit zusammen, dass die Verbundenheit zu diesen College-Teams riesig ist. Also man fühlt sich halt eher zu einer Uni verbunden als zu irgendeinem Profisportclub. Und das geht man dann auch weiter, zum Beispiel innerhalb von einer Familie. So entstehen dann auch Rivalitäten zwischen den Universitäten.
0: Also die Verbundenheit ist gross, Interesse ist gross. Das lässt sich wahrscheinlich auch gut vermarkten. Also wie gross muss man so die Maschinerie vorstellen?
1: Du kannst dir riesig vorstellen. Man spricht wirklich von einem Milliardengeschäft. Also es gibt Fernsehverträge in Millionenhöhe. Dann die Universitäten, die Millionen in Sport investieren und halt auch richtig grosse Sponsorenverträge, die da rum sind. Und was neu ist, dass Universitäten an Sportlerinnen und Sportler mittlerweile direkt einen Lohn können zahlen. Das ebnet auch nochmal den Weg Richtung Profisport.
0: Also ein Riesenmarkt, sportlich hohes Niveau, viel Aufmerksamkeit und aus diesem System heraus sind ja dann auch absolute Sportstars gekommen, oder?
1: Ich kann dir ein paar bieten. Mike Jordan zum Beispiel im Basketball hat seine Karriere an der University of North Carolina lanciert. Absolute Legende, du sagst es richtig. Auch der Kevin Durant war College-Sportler. Denn im Golf hatten wir den Tiger Woods im Angebot, auch kein kleiner Name, durch Tom Brady im Football oder im Tennis durch John McEnroe. Also es zeigt, die College, die sind in den verschiedensten Sportarten gut aufgestellt und das gibt es auch schon lange. Also John McEnroe, älteres Beispiel, gibt es wirklich viele gute Beispiele und das schon seit längerer Zeit.
0: Ich glaube, du kannst jetzt bis zu den Nachrichten am 10.
1: Ich könnte wieder noch weitere Namen aufzählen.
0: Das reizt mich,
1: aber
0: da gute Beispiele. Dankeschön, Lionel. Das ist der Harry Styles, American Girls.

0: Giant Rooks auf SF3 und Want It Back. Céline Vedel ist gerade nach den News und ihr geht's jetzt. Schönen Dienstag.
1: Die Nachrichten von SRF um 10 mit Ronja Bollinger. Der Nationalrat hat heute Vormittag die Staatsrechnung des Bundes für das letzte Jahr genehmigt. In der Debatte zeigten sich einmal mehr die politischen Gräben. Die Bürgerlichen plädierten für eine Ausgabenbremse. Linksgrün warnte vor Sparmaßnahmen am falschen Ort. Aus dem Bundeshaus berichtet Juliette Schild.
2: Budgetiert war ein Minus, rausgekommen ist ein Plus. Der Bund schloss das letzte Jahr mit einem Plus von knapp 260 Millionen Franken ab. Budgetiert war ein Minus von rund 800 Millionen. Dies auch, weil vom Kanton Genf temporäre Steuereinnahmen verbucht werden konnten. Trotzdem meinten die Bürgerlichen, das positive Ergebnis dürfe nicht darüber hinwegtäuschen, dass die finanzpolitische Lage des Bundes angespannt sei und auch bleibe. Die fetten Jahre seien vorbei, sagte Pius Kaufmann von der Mitte.
3: Wir dürfen uns von der aktuellen schwarzen Null nicht blenden lassen. Sie gibt uns lediglich etwas mehr Zeit. Wir müssen jetzt die Finanzierung der 13. AV-Rente und der Armee regeln.
2: Deshalb müssten die Ausgaben im Griff behalten werden. Von Linksgrün hieß es hingegen, die Rechnung des letzten Jahres zeige, dass die Schweiz nicht kurz vor einem finanziellen Kollaps stehe. Man dürfe auch in Zukunft nicht dort sparen, wo später Kosten entstünden, sagte Sarah Wies von der SP.
4: Wer bei der Bildung spart, spart an unseren Fachkräften von morgen. Und wer bei sozialen Leistungen spart, belastet genau jene Menschen, die bereits heute unter steigenden Krankenkassenprämien, hohen Mieten und steigenden Lebenskosten leiden.
2: Der Ständerat diskutiert die Staatsrechnung des letzten Jahres in der dritten.
1: Die Schweiz hat im April etwa gleich viel ins Ausland exportiert wie im Vormonat. Das zeigen die Zahlen, die der Bund heute veröffentlicht hat. Insgesamt wurden Waren im Wert von gut 22 Milliarden Franken exportiert. Es gibt aber regionale Unterschiede. Nach Europa exportierte die Schweiz im Monatsvergleich knapp 12% weniger. Zugenommen haben die Exporte nach Asien und Nordamerika. Wegen der schweren russischen Angriffe in der Nacht auf die Ukraine hatten zwischenzeitig bis zu 140.000 Menschen in der Hauptstadt Kiew keinen Strom. Das sagt das zuständige Energieunternehmen gegenüber der Nachrichtenagentur Reuters. Mittlerweile sei ein Großteil der Versorgung wiederhergestellt. Nach Behördenangaben starben durch die Angriffe landesweit mindestens 10 Personen und fast 100 wurden verletzt. Gleichzeitig haben in der Nacht ukrainische Drohnen eine Ölraffinerie im Süden von Russland beschädigt. Laut den russischen Behörden brach ein Feuer aus, Verletzte habe es keine gegeben. Die Börsendaten von SIX, der Swiss Market Index, liegt im Moment bei 13.390 Punkten plus 0,6%. Der Euro wird zu 91,44 gehandelt, der Dollar zu 78,48. Das Wetter, heute ist es teils sonnig, teils bewölkt. Zunächst gibt es im Süden, tagsüber auch im Norden Regengüsse und teils kräftige Gewitter. Das bei um die 23 Grad. Das waren Nachrichten von Radio SRF, verantwortlich Michael Wettstein.
5: SRF Verkehrsinfo um 3 nach 10. Stockender Verkehr in der Region Zürich von dem Kubristunnel Richtung St. Gallen ab Dietikon. Dauer auch auf dem Westring Abodorf Süd sowie auf der A1 Richtung Zürich ab Effretikon. Unterwegs an dem Dienstag, 2. Juni mit euch heute, Céline Verdelis. Ja, und nach der WM ist vor der WM. Nachdem wir auf dem Eis Bestleistungen gezeigt haben, fliegt heute unsere Fußballnazi in die USA noch 9 Tage bis zum Eröffnungsspiel an der Fußball-WM. Und heute da fliegt unsere Schweizer Nazi in die USA. Und mit welchem typischen Brettspiel, wo ich schon ein bisschen gestaunt habe, sie Zeit im Flug überbrücken, das hören wir gerade als nächstes. Wir heben jetzt auch zusammen ab, zusammen mit dem George Ezra. Destination heisst Paradise.

0: Wunderschönes Move Sound, so easy to fall in love, mit der Sammelstimme von Olivia Dean. Und jetzt müssen wir uns ein bisschen umgewöhnen. Du hast gerade ein lustiges Missverständnis gegeben. Ein Arbeitskollege von mir hat gesagt, ja, die Nazi, die muss jetzt ja Koffer packen. Und ich dachte, hä? Nein, unsere Weltmeister von den Herzen sind jetzt zuerst einmal sich am Erholen nach diesen zwei Wochen und dem Empfang gestern in Zürich, bis ich gecheckt habe. Aha, nein, das ist ja schon beim Fußball.
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0: Weil nach der WM ist vor der WM. Der Countdown ist losgegangen. Noch 9 Tage, bis das Fußball-WM losgeht. Und heute Nachmittag fliegt schon mal die Schweizer Nazi in die USA. Kurz nach der 1 heisst es Abflug nach Los Angeles. Und mit dabei unser Reporter, Sportreporter, der Peter Schneider.
2: Die Spieler sind natürlich in einer anderen Flugklasse als wir. Die fliegen mindestens Business-Klasse über. Wobei es gibt dann schon relativ viele, die dann auch hinterher kommen und dann wird geredet und diskutiert und erzählt. Man hat ja lange Zeit. Also, sie machen eigentlich das, was andere Leute auch machen auf dem Flieger. Man schaut irgendwelche Filme. Man spielt miteinander. Zum Beispiel als Brandy Dog kann man auch so gut miteinander spielen. Und irgendwie versucht, die Zeit so möglichst gut über oder vorbeizubringen lassen.
0: Kleiner Einblick hinter die Kulissen von Peter Schneider. Brandy Dog spielt unsere Fussball-Nazi. Interessant. Ja gut, ein 12,5-Stunden-Flug, da muss man schon ein bisschen wissen, wie man diese Zeit umbringt. Nachher dann mit dem Bus von Los Angeles geht es nach San Diego und dort hat dann die Nazi ihr Basislager.
2: Was ich schon ungefähr weiss, dass man eben sehr Wert darauf gelegt hat, dass man ein Hotel hat, das einen grossen Park hat, wo man Möglichkeiten hat zum Rausgehen auch, wo man eben Tennis spielen kann, wo man Paddle spielen kann und wo man auch einen Bereich hat, der nur für sich ist. Also nicht, dass man da in einem Hotel ist, wo ein Haufen andere noch rumlaufen, sondern dass man wirklich ein bisschen in einem privaten Bereich ist. Das ist sehr, sehr wichtig. Man hat das schon in Stuttgart gesehen, bei der letzten EM. Dort haben die Schweizer ein Hotel nur für sich gehabt. Und das haben sie sehr genossen, dass sie eben sich können frei bewegen konnten, dass eben der Lagerkoller nicht aufkommt.
0: Lagerkoller, ja gut, das klingt aber nicht schlecht, so wie sie das Basislager haben in San Diego. Die Schweizer Nazi, also heute vor dem grossen Reisetag, bis zum ersten WM-Spiel, da bleibt aber noch ein bisschen Zeit. Das gibt es am Samstag, 13. Juni gegen Katar und vorne schon der Samstag, 6. Juni, das Testspiel gegen USA. Am 12. Uhr Mittag Ortszeit oder am 9. Uhr Abend Schweizer Zeit geht das Spiel los.
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0: Let it go, die Anna Rossinelli oder wie mein Arbeitskollege Michel Bier immer witzelt, Ferdinelli. Hallo zusammen, willkommen bei SRF 3 an dem, glaube ich, jetzt noch überall, trockenen Dienstag, oder? 2. Juni.
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0: Der James Arthur, standing here naked. Ich hoffe, er hat nicht kalt. Diese WM, die ist zwar vorbei, aber gestern Abend ist es also nochmal richtig laut geworden. Der Hockey-Nazi ist für ihre Silbermedaille gefeiert worden. Die Mannschaft von den Herzen bejubelt von gut rund 1000 Fans. Alle in Rot-Weiss haben die Nazi im Volkshaus Zürich empfangen. Und ich finde, nach all dem, was wir mitgemacht haben mit der Mannschaft, hat es den Fan da gut auf den Punkt gebracht.
1: Ich würde sagen, die Schweiz hat Silber gewonnen und Gold verschoben.
0: Voilà. Und die Toten Hosen würden so sagen, die Show muss weitergehen.

0: zweimal richtig grabbeln zusammen mit den Toten Hosen. Die Show muss weitergehen. SRF Verkehrsinfo kurz nach 10:30. Stau in der Region Zürich wegen eines Pannenfahrzeugs beim Kubristunnel Richtung St. Gallen ab Dietikon und ab Urdorf Süd.
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0: Wenn man Pech im Leben hat, dann kann man entweder die Decke über den Kopf ziehen und im Selbstmitleid zuhlen, was wirklich auch völlig okay ist. Oder aber man hat die Energie, um zwei Mittelfinger in die Luft zu heben und zu finden, so what, irgendwie geht es weiter. Zweiteres hat Pink gemacht. Während ihrer vorübergehenden Trennung von ihrem Ehemann hat sie diesen Song da geschrieben. Die Energie in Songform geht jetzt. Der mit euren Mitlosen bin ich, Selina Delis. Hallo zusammen.

Das habe ich genau gemeint mit der Energie. Oder der Schluss noch so schön. Habt ihr nicht gehört? So macht sie am Schluss. Wenn ihr also heute irgendetwas habt, wo euch nervt, egal wie alt ihr seid, denkt an Pink, einfach mal wieder die Zunge rausstrecken. Tut gut.

0: Wann habt ihr euch das letzte Mal über eure Partnerin oder euren Partner genervt? Vielleicht gerade heute Morgen, wo sie den Kübelsack wieder mal nicht rausgetragen hat oder er das Neune von den Kids vergessen hat. Es sind ja mit die kleinen Sachen und sind die langjährigen Beziehungen, die man die Augen vertrüllt. Und genau dort hat Triana angeschaut.
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0: Kaffee Creme heisst ihre neue Song. Es ist ihr erster Liebessong und auch ihr erster Song, der fröhlicher ist als alles andere, was sie bis anhin geschrieben hat. Es ist aber kein Liebessong, wo es um die Ameisli und Schmetterling im Bauch geht.
2: Ich habe aber versucht, einen Song zu schreiben, der die Seite zeigt, wo Normalität in einer Beziehung sind oder wo halt der Alltag sind von einer Beziehung und eben nicht als schön schwätzen und schön machen, sondern die kleinen Momente, wo wir halt alle erleben und wo tagtäglich uns passiert, dass man den Blick auf die richtet und die halt wertschätzt und schlussendlich wie realisiert, dass es je länger, dass man mit einem Menschen das Leben verbringt, desto mehr passieren halt solche Momente und nicht immer die krasse Ereignisse oder die speziellen Erlebnisse.
0: Ja, und darum ist es bei ihr ein gemütlicher Sonntagmorgen, wo sie besingt, einen, wo sie im Pyjama verstrubbelt die Küche tapst. Ein scheinbar unscheinbarer Moment, der aber etwas Unschönes hat. Und das sind genau so die Momente, die man nicht verlernen darf zu schätzen.
2: Ja, ich glaube, wir tendieren eh alle dazu, ein bisschen nach Zeug zu suchen oder zu streben, immer wieder nach Neuem und nach Besserem und nach mehr. Und darum glaube ich auch, dass immer mehr Beziehungen nur noch kurzfristig sind und gar nicht lang halten, weil man einfach irgendwie den Kick immer braucht. Und ich will eigentlich mit dem Song wie zeigen, dass es den Kick eben nicht immer braucht, sondern dass eigentlich das Gegenteil, die Beständigkeit genauso ein wohliges Gefühl kann auslösen und schlussendlich wahrscheinlich da ist, wo man auch braucht, dass es immer gut geht.
0: Bin ich absolut Ihrer Meinung. Die kleinen Sachen nicht verlernen zu schätzen. Da ist sie für euch drin, Triana, mit ihrem neuesten Kaffee-Creme. Bin gespannt, wenn ihr euch

0: Ganz neu rumgeschlüpft, Kaffeecreme von der Abzählerin und SRF 3 Best Talent Jahressiegerin, der Rihanna. Und vielleicht ändert das Bild, das sie mit dem Abfallsäck zeichnet, gehört.
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0: Den Abfallsack, den hat sie natürlich bewusst reingenommen.
2: Weil da doch etwas ist, wo man immer so zwischen Tür und Angel, die eine Person muss schon davor springen und die andere ist noch daheim und dann ruft man sich schon, ah ja, vergesse den Abfallsack nicht. Und ich glaube, das Bild ist eigentlich so sehr aussagekräftig für Menschen, die miteinander leben. Weil vielfach schwätzt man halt einfach über organisatorische Sachen und über, ja, was noch zu tun ist. Und das gehört halt genauso dazu, wie es miteinander in die Ferien gehen und weggehen. Also, ja, eigentlich mit dem Bild probiere ich so ein bisschen aufzuzeigen, dass halt auch das Normale genauso ins Leben gehört wie das andere.
0: Und auch genauso schön kann sie. Triana, die mit Kaffeecreme das erste Liebeslied rausgebracht hat, obwohl sie sich eigentlich geschworen hat, dass sie nie wird ein Liebeslied schreiben wird. Aber vielleicht muss man das als Musikerin, Musiker einfach einmal im Leben gemacht haben. Oder wie es Pegasus da singt, «Once in a Lifetime».

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1: Dragon Bone Man mit Skin Derby SRF 3 und jetzt ist eine Zeit fürs Neueste, das, was wichtig ist, was ihr wissen müsst. Unter anderem geht es um Köln. Nationalrat hat nämlich die Staatsrechnung vom Bund letztes Jahr genehmigt. Das und mehr geht jetzt in den News Kompakt bei SRF 3.
2: Die Nachrichten von SRF um 11 mit Ronja Bollinger. Der Nationalrat hat heute Vormittag die Staatsrechnung des Bundes für das letzte Jahr genehmigt. In der Debatte zeigten sich einmal mehr die politischen Gräben. Die Bürgerlichen plädierten für eine Ausgabenbremse, Linksgrün warnte vor Sparmaßnahmen am falschen Ort. Aus dem Bundeshaus berichtet Juliette Schild.
3: Budgetiert war ein Minus, rausgekommen ist ein Plus. Der Bund schloss das letzte Jahr mit einem Plus von knapp 260 Millionen Franken ab. Budgetiert war ein Minus von rund 800 Millionen. Dies auch, weil vom Kanton Genf temporäre Steuereinnahmen verbucht werden konnten. Trotzdem meinten die Bürgerlichen, das positive Ergebnis dürfe nicht darüber hinwegtäuschen, dass die finanzpolitische Lage des Bundes angespannt sei und auch bleibe. Die fetten Jahre seien vorbei, sagte Pius Kaufmann von der Mitte.
4: Wir dürfen uns von der aktuellen schwarzen Null nicht blenden lassen. Sie gibt uns lediglich etwas mehr Zeit. Wir müssen jetzt die Finanzierung der 13. AV-Rente und der Armee regeln.
3: Deshalb müssten die Ausgaben im Griff behalten werden. Von Linksgrün hieß es hingegen, die Rechnung des letzten Jahres zeige, dass die Schweiz nicht kurz vor einem finanziellen Kollaps stehe. Man dürfe auch in Zukunft nicht dort sparen, wo später Kosten entstünden, sagte Sarah Wies von der SP.
5: Wer bei der Bildung spart, spart an unseren Fachkräften von morgen. Und wer bei sozialen Leistungen spart, belastet genau jene Menschen, die bereits heute unter steigenden Krankenkassenprämien, hohen Mieten und steigenden Lebenskosten leiden.
3: Der Ständerat diskutiert die Staatsrechnung des letzten Jahres in der dritten Sessionswoche.
2: Weiter mit zwei Kurzmeldungen, zuerst mit einer weiteren Meldung aus dem Parlament. Der Nationalrat hat Nachtragskredite in der Höhe von 98 Millionen Franken fürs laufende Jahr bewilligt. Der Großteil davon, fast 60 Millionen, sind für EU-Forschungsprogramme vorgesehen, wie Horizon Europe. Seit letztem Jahr ist die Schweiz wieder Teil von Horizon Europe und muss dafür einen Pflichtbeitrag bezahlen. Und die Schweiz hat im April etwa gleich viel ins Ausland exportiert wie im Vormonat. Das zeigen Zahlen des Bundes. Insgesamt wurden Waren im Wert von gut 22 Milliarden Franken exportiert. Es gibt aber regionale Unterschiede. Nach Europa exportierte die Schweiz im Monatsvergleich knapp 12% weniger. Zugenommen haben die Exporte nach Asien und Nordamerika. Das Wetter heute ist es teils sonnig, teils bewölkt. Zunächst gibt es im Süden, tagsüber auch im Norden Regengüsse und teils kräftige Gewitter. Das bei um die 23 Grad. Das waren Nachrichten von Radio SRF, verantwortlich Patrick Walter.
1: SRF Verkehrsinfo um 10 nach 11. Stau in der Region Zürich auf dem Westring Richtung Gubristunnel ab Rudolf Süd und auf der A1 Richtung Bern zwischen dem Brütiseller Kreuz und Zürich Nord. Das ist euer Dienstag mit SRF 3, heute mit mir, der Céline Verdelis. Und in den Startlöchern habe ich, Achtung, das Boot, das brauche ich wirklich selten, ein Evergreen für euch. Evergreen, also auch einer, der immer geht, zeitlos, einer, der nie verkleidet. Ich hoffe, euch geht es auch so mit «Dreams», der Hitsong von der grandiosen Fleetwood Mac. Das war im 77 Platz 1 in den US Billboard 100 Charts. Und über 40 Jahre später hat er den TikTok, sei Dank, nochmals hochgehend, ist er wieder in die Charts gestiegen. Ich habe einen Parade für euch. Zuerst aber die Herren hier. David Guetta zusammen mit Usher. «Without You».

0: Man sagt doch, ein 11-11 ist, dann darf man etwas wünschen. Keine Ahnung, was es mit dem auf sich hat. Es wäre jetzt also 11-11, könnt ihr euch etwas wünschen. Dann noch der Song im Hintergrund, da kommt es einfach gut. Fleetwood Mac mit Dreams. Was für einen Podcast hört ihr amig? Beim Putzen, Wäsche zusammenlegen oder beim Spörteln? Kann gut sein, dass es der da ist.
1: Willkommen im Hotel Matze. Ich bin Matze Hiesch und ich treffe mich hier mit Menschen, die mich interessieren und versuche herauszufinden, wie die so ticken.
0: Schon 10 Jahre. Interviewt den Matze Hirscher, Schauspielerinnen, Politikerinnen, Musiker, Comedians. Es ist eine rechte Sammlung, die ihm da schon gegenüber gesessen ist.
1: Mein heutiger Gast ist Angela Merkel. Mein heutiger Gast ist Jürgen Klopp. Meine heutigen Gäste sind Bill und Tom Kaulitz. Ich wünsche euch viel Vergnügen im Hotel Matze mit Peter zum Tor.
0: Über 500 Folgen von seinem Podcast gibt es schon. Keine Frage, der Matze Hirscher, der kann Fragen stellen. Aber wie tickt der selber? Das hat unsere SRF-Philosophin Barbara Bleisch probiert herauszufinden im Podcast Zimmer 42. Und da kann man also dazulernen, zum Beispiel, was für ein gutes Gespräch ausmacht.
2: Hast du eine Lieblingseinstiegsfrage?
3: Nein, habe ich nicht. Ich finde aber auch die Frage, wie geht's dir, eine sehr gute Einstiegsfrage. Und ich finde jede Frage gut sowieso, an deren Antwort man wirklich interessiert ist.
0: Ein gutes Gespräch macht also aus, dass es nicht einfach eine spezielle Frage ist. Nie darf es ein Floskel sein. Es muss einfach vor allem das echte Interesse dabei sein. Das Fragestellen an sich sagt aber nicht wirklich so seine Superkraft. Nein, eine andere Eigenschaft ist für gute Gespräche noch wichtiger.
3: Ich glaube, ich kann gut zuhören. Und vielleicht ist sozusagen ein Ergebnis dessen, dass ich dann gut Fragen stellen kann. Aber ich würde eher sagen, dass es die Kraft ist eher im Zuhören.
0: Nichts Neues, aber immer wieder ein guter Reminder. Und noch ein Tipp zu einer guten Gesprächsführung, das Wort Führung in Gesprächsführung. Das darf man ja nicht zu ernst nehmen.
3: Für mich, also das trifft sowohl die privaten als auch die beruflichen Gespräche. Wenn ich loslasse, wenn ich wirklich meinem Gast gegenüber sitze und meine Meinung oder mein Urteil oder irgendetwas oder das, wo ich unbedingt hin will, wenn ich das alles weglasse und einfach nur in dem Moment präsent bin und es schaffe auch irgendwie, dass die andere Person auch in so eine Präsenz kommt, das sind die allerbesten Gespräche.
0: Die neueste Folge vom Podcast Zimmer 42 mit der Barbara Bleisch und dem Matze Hilscher scheint auf jeden Fall ein so ein Gespräch zu sein.
3: Das finde ich jetzt ein cooles Gespräch. Da sind wir jetzt irgendwie vom Wie sind wir denn jetzt hier hingekommen?
2: Ja, das liebe ich. Ich liebe das auch und ich wollte vorhin gerade sagen, ich fühle mich so wie ein Maulwurf mit dir. Weißt, ich habe so gesagt, Gespräche müssen so Tiefenbohrungen sein. Jetzt sind wir gerade in der Maulwurfkammer Eheführung gelandet.
0: Schönes Bild mit dem Maulwurf, der da Tiefenbohrungen macht. Zimmer 42 findet ihr ab sofort auf allen neuen Podcast-Portalen. Und schon geht es weiter bei uns da mit dem nächsten Banger. Softluft aus Baden und Bruck mit dem SRF 3 bestsellenden Gütesiegel sind momentan gerade Europa am Erobern. Das ist ihre neueste Eiskatz.

0: glaube, wenn es um Herzschmerz in der Stimme geht, dann haben der Louis Capaldi gewonnen und der, den wir gerade gehört haben, der Dermot Kennedy und Funeral. Von Herzschmerz zu Rap. Man vergisst es eigentlich, aber eigentlich hat der Blick mal Anno Domini mit Rap angefangen.
1: Mein Blick und Blick Leute im Untergrund.
0: Wenn wir für euch da sind, Blick und Legs.
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0: Oder der Wenn, Blick und Legs. Den Blick kennen wir in dem Duo, den Legs. Das war der Alex Stur, DJ und Produzent. Blick und Legs hat es 4 Jahre lang gegeben, aufgelöst. Haben sie sich 2001 ein Album herausgegeben in dieser Zeit. Nadis Nah hat das geheissen. Blick und Legs. Sie haben so zu den frühen, wichtigen Zürcher Mundart-Rap-Acts gehört. Einmal eintauchen. In knapp 3,5 Minuten Nostalgie. Das sind für euch Blick und Legs. Und wenn?

0: Doten mit Let You Go.
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0: Wenn man am Morgen am Radio einschaltet, ist das eine Meldung, die man in den Nachrichten im Moment immer wieder hört und überall auch liest. Luftangriff in der Nacht auf die Ukraine. So heftig wie schon lange nicht mehr. Auch letzte Nacht ist Kiew wieder massiv angegriffen worden. Marco Koller vom Info 3, ihr redet heute darüber und zwar mit unserer Korrespondentin in der Ukraine.
2: Genau, sie ist im Moment in Kiew und erzählt uns, wie sie persönlich die Angriffe letzte Nacht erlebt hat, in einem Schutzraum zwei Stück unter der Erde. Sie erzählt uns auch, ob die ukrainische Luftabwehr überhaupt noch nahen mag, wenn all wieder hunderte Drohnen von Russland her die Ukraine angreifen. Das Gespräch mit der Judith Huber, unserer Korrespondentin in Kiew, da geht es dann in einer Halbstand im Info 3.
0: SRF Verkehrsinfo um 11.30 Uhr. Stau in der Region Zürich auf dem Westring Richtung Gubristunnel ab Urdorf Süd. Sonst sollte der freie Fahrt haben, wenn aber irgendetwas los ist auf der Straße, geben uns das gerne durch via unsere gratis Hotline 0800 888 123. Gute und sichere Fahrt, richtig zum Mittag wünsche ich euch. Wir machen weiter mit den Sugar Babes. Das Girl-Pop-Trio aus London hat 90 geprägt und sind vor allem drei Songs, die oben aufschwimmen, wenn man an sie denkt. Einerseits Overload. Push the button. Und der da. Round, round. Am Mittlosen Selim Adelis. Hallo zusammen.

Round, Round von den Sugar Babes. Und ich glaube, ich habe es vorne verschrauben, als ich gesagt habe, meldet euch jederzeit, wenn etwas los ist auf der Straße, auf 0888. 1, 2, 3, prompt, ist etwas hingekommen. Vorsicht am Zürichsee. Auf der A3 Richtung Zürich, zwischen der Verzweigung Reichenburg und Lachen, besteht die Gefahr durch Gegenstände auf der Fahrbahn. Ich wiederhole ganz kurz, auf der A3 Richtung Zürich, zwischen der Verzweigung Reichenburg und Lachen, aufgepasst, da besteht die Gefahr durch Gegenstände auf der Fahrbahn. Es geht weiter, es geht vorwärts mit Musik aus der Schweiz, mit einem Civilian. Kommt ursprünglich aus Thun, wohnt aber schon seit einem Zeitchen in Zürich. Macht so Musik wie der da. Wer sei?

0: Alten nicht via Verein, wie bei uns gefördert, sondern über die Schulen. Das ist ein kompliziertes System, wo ein Haufen Geld drinsteckt.
1: Ja, sehr. Also es ist politisch und wirtschaftlich ein komplexes System. Und einerseits geht es ja eben eigentlich um Chancengleichheit, über Stipendien. Und andererseits ist eben wahnsinnig viel Geld drin. Und die Kritik, dass der Begriff Amateursport, was ja eigentlich wäre, eben gar nicht passt, die ist natürlich gross.
0: Spannendes Thema, um da mal ein bisschen hinter die Kulissen zu schauen. Das macht unsere USA-Korrespondentin Barbara Golpi. Und wir kennen den Mechanismus, wo es letztendlich auch um Geld geht, um das Image von einer Schule oder Uni, um Stipendien und Spenden. Dort wird immer mehr Geld reingepumpt. Und das gilt eben auch für den US-Amateursport.
1: Es ist bis vor kurzem fast nicht möglich gewesen, einfach plötzlich sagen, wie ein Profisport, ich gehe jetzt zu einer anderen Uni, ich wechsle quasi das Team. Man identifiziert sich eben mit der Uni, wo man ist. Und das hat sich eben auch geändert, dass man ähnlich wie im Profisport, dass es eben einen Transfermarkt gibt. Und das sehen auch alle nicht gleich gern. Und dann ist auch noch etwas anderes, was der College-Sport auch noch sehr beliebt macht. Also man hat jetzt gerade im Zusammenhang mit der Fußball-WM, man hört immer die teuren Ticketpreise. An der Uni, im Unisport, im College-Sport, sind sowieso für die Studenten, die können eigentlich gratis gehen, aber auch sonst für Leute sind das schon fast, kann man sagen, zum Teil symbolische Preise. Aber da gibt es jetzt eben auch Veränderungen und auch das passt natürlich für viele nicht, weil sie sagen, nein, das muss zugänglich sein, der College-Sport, es darf jetzt nicht einfach quasi Junioren-Profi-Liga werden.
0: Barbara Golbi über Kritikpunkte am US-College-Sport. Profihaft läuft aber dafür die Vermarktung, voll ist da die Fernsehübertragungen und das Geschäft mit den Fanartikeln.
1: Alles ist ja branded in den USA und entsprechend laufen natürlich schon die, die dann auch im Team sind, aber eben auch Angehörige oder, Leute, oder andere Studierende von der Uni mit diesen Kleidern, mit ihren Hoodies, mit ihren Jacken um, wo eben die Farben von der Uni haben. Es ist auch Identität. Es ist allerdings etwas schon dann wieder ein bisschen anders als bei uns. Also man kann schon Fan sein nachher von einem Uni-Team, aber es ist nicht einfach ein Mode-Accessoire in dem Sinn. Also man identifiziert sich, aber man muss auch irgendwie einen Bezug dazu haben. Man ist nicht einfach Fan, wie man kann von einem Fußballclub oder so einfach Fan sein.
0: Die USA-Korrespondentin Barbara Golbi. Ja, diesen Sommer aber auch in den USA für einmal nicht den College-Sport als grosses Happening, sondern Fußball-WM. Organisiert von der FIFA. Und so langsam nimmt die WM Anlauf. Heute Mittag am Meister fliegt die Schweizer Fußballnazi los in die USA. Dort haben sie dann gut 10 Tage Zeit für die Vorbereitung. Das erste Spiel der Nazi ist dann am Samstag, 13. Juni, gegen Katar.

0: Stefanie Heinzmann mit Unbreakable und wir bleiben gerade bei Musik aus der Schweiz. Bei jemandem, wo nicht nur Magic draufsteht, sondern auch Magic drin ist.
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0: So hat das tönt, was Athena live in eurer Schweizer Musiksendung im .ch gespielt hat. Normalerweise ist es ja mit 9 auf der Bühne. Bei uns hat es das Ganze im intimen Setting gegeben, das dritte. Man findet das Video auf srf3.ch. Und jedes Mal ist einfach wirklich Hühnerhaut pur bei ihr.
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0: Am Wochenende hat sie Plattentaufe gehabt. Ich würde gar nicht gross anfangen, darüber reden. Sonst komme ich aus dem Schwärmen nicht mehr raus. Geben sie euch mal live. Schön und auch lustig, weil Toa Athena redet, wie er den Schnabel gewachsen ist. Und jetzt hat sie ein neues Album draussen, heissen tut das «Have I Lost My Magic». Und es geht um die innere Magie, die man hat, wo sie das Gefühl hat, Kopf, ich glaube, die habe ich verloren.
3: Es ist wie so ein kleines Matürli, das einem irgendwie immer weitergehen lässt, weil man dann doch immer wieder so ein bisschen den Zauber und das Staunen fürs Leben findet. Und irgendwann bin ich einfach mal aufgewacht und habe gedacht, jetzt habe ich das Glauben verloren. Ich weiss gar nicht mehr, warum ich das mache. Und bin über das Musikmachen, glaube wieder zu der Magie gekommen.
0: Zum Glück, wir geben uns einen von dem neuen Album, da ist sie Toa Athena für euch. Mit «Ready».

0: Links bringen Lennon Stella zusammen mit dem Charlie Puff. Und wir schauen von meinem Vertrauen zusammen auf die Straße. Die Warnung am Zürichsee auf der A3 Richtung Zürich zwischen der Verzweigung Reichenburg und Lachen besteht keine Gefahr mehr durch Gegenstände auf der Fahrbahn. Dann stockend in der Region Zürich auf dem Westring Richtung Kubristunnel ab Urdorf Süd und vor dem Gotthardtunnel Richtung Süden sind wir bei 3 km Stau. Feine gute Wünsche.
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2: Bei uns geht es gleich um die Pensionskassen, die letztes Jahr rekordhohe Zinsen erzielt haben. Um den runden Tisch zur Brandkatastrophe von Gramontana, an dem es Kritik gibt, noch bevor er stattgefunden hat. Und es geht um die Luftangriffe auf die Ukraine. Letzte Nacht waren diese besonders heftig. Unsere Korrespondentin sagt, wie sie die Nacht erlebt hat und ob die ukrainische Flugabwehr diese Angriffe überhaupt noch bewältigen kann. Am Mikrofon Marco Koller, guten Mittag. Wenn es an den Börsen gut läuft, dann freut das nicht nur Anlegerinnen und Anleger, sondern auch alle Angestellten. Das schenkt dann nämlich auch gut ein bei den Pensionskassen. Letztes Jahr war so ein gutes Börsenjahr. Die Altersguthaben bei den Pensionskassen sind um durchschnittlich 4,6% gewachsen, wenn man die Teuerung abzieht. Das heißt es in einer Studie der Zürcher Kantonalbank. Diese zeigt aber auch, die allermeisten Versicherten wissen gar nichts von ihrem Zinsglück. Wirtschaftsredaktorin Susanne Schmucke berichtet.
3: Aus der sogenannten dritten Beitragszahlerin wird immer mehr die Nummer eins. Neben den Pensionskassenbeiträgen der Arbeitnehmenden und jenen der Arbeitgeber macht sie mittlerweile gut die Hälfte der gesamten Pensionskassenvermögen aus. Letztes Jahr waren es 52%. Und schaut man über die letzten 20 Jahre, sind es im Schnitt rund 40%. Die Rede ist von der Rendite der Pensionskassenanlagen. Denn die Pensionskassen legen das Angesparte der Versicherten an. Und 2025 haben diese Anlagen sehr gut rentiert, vor allem jene in Aktien. Die Versicherten haben davon stark profitiert, mit durchschnittlich gut 4,5% Verzinsung auf ihren Altersguthaben. Das ist so viel wie seit 25 Jahren nicht mehr, Teuerung mit eingerechnet. Allerdings die Unterschiede zwischen den einzelnen Kassen apropos Verzinsung, die sind groß. So gaben die 10% mit der besten Leistung ihren Versicherten 9% Verzinsung weiter, die mit der tiefsten Verzinsung nur 2%. Wobei die Kassen, die mit ihren Anlagen am meisten Rendite erreicht haben, diese sogenannten Top-Performer, die haben das mit einem vergleichsweise größeren Anteil der Anlagen in Aktien erreicht, sowie in Immobilien. Last but not least, auch das ist ein Befund der Erhebung, die Versicherten bekommen wenig mit von der hohen Verzinsung, von der die allermeisten profitiert haben. Eine erstmals zusätzlich durchgeführte Befragung von 1000 Erwerbstätigen, Leute, die über ihren Arbeitgeber einer Pensionskasse angeschlossen sind, die zeigt, 70% kennen die Verzinsung ihrer jeweiligen Pensionskasse nicht.
2: Der Nationalrat hat sich mit der Staatsrechnung vom letzten Jahr beschäftigt und er hat sie genehmigt. Aber obwohl der Bund mit einem Plus abschließt, waren nicht alle zufrieden, Manuela Bürgermeister.
4: Der Bund schloss das letzte Jahr mit einem Plus von knapp 260 Millionen Franken ab. Budgetiert war ein Minus von rund 800 Millionen. Trotzdem warnten die Bürgerlichen davor, dass die finanzpolitische Lage des Bundes angespannt sei und auch bleibe. Das positive Ergebnis dürfe darüber nicht hinwegtäuschen. Von links-grün hieß es hingegen, die Rechnung des letzten Jahres zeige, dass die Schweiz nicht kurz vor einem finanziellen Kollaps stehe. Der Ständerat diskutiert die Staatsrechnung des letzten Jahres in der dritten Sessionswoche. Das Parlament will, dass in der Schweiz mehr bezahlbare Wohnungen gebaut werden. Der Bund soll deshalb mehr Geld in einen Fonds einzahlen, der den gemeinnützigen Wohnungsbau fördert. Nach dem Ständerat hat heute auch der Nationalrat zugestimmt, dass der Fonds in den Jahren 2030 bis 2034 mit 150 Millionen Franken aufgestockt wird. Der Fonds gewährt Darlehen für Neubauten, für Erneuerungen und für den Kauf von Liegenschaften. Und auch der Ständerat hat einem Abkommen mit der Ukraine zugestimmt. Dieses regelt, wie Schweizer Unternehmen stärker in den Wiederaufbau der Ukraine eingebunden werden können, vor allem im Energie- und Infrastrukturbereich. Der Bundesrat hat das Abkommen im vergangenen Sommer unterzeichnet. Enthalten ist auch eine Finanzhilfe, die nicht zurückgezahlt werden muss. Die Ukraine kann Güter und Dienstleistungen definieren, welche die Schweiz anschließend bei Schweizer Unternehmen beschafft. Der Nationalrat hat dem Abkommen bereits gestern zugestimmt. Das Geschäft ist nun bereit für die Schlussabstimmungen.
2: Nach der Brandkatastrophe von Crans-Montana haben die Gemeinde, die kantonalen Opferhilfestellen und der Bund Unterstützung in Millionenhöhe geleistet oder beschlossen. Jetzt steht der runde Tisch an. Dort sollen alle Beteiligten freiwillig zusammenkommen. Das Ziel, Lösungen finden, ohne dass es dafür langwierige Gerichtsverfahren braucht. Einige Opferanwälte äußerten aber schon im Vorfeld Bedenken und auch der Leiter dieser Gesprächsrunde sieht Risiken. Da fragt sich, droht dieser runde Tisch zu scheitern, noch bevor er richtig angefangen hat? Ruth Witwer.
3: Es geht um viel Geld, wohl um ein paar hundert Millionen Franken, welche die Opfer und ihre Angehörigen geltend machen könnten. Die zentrale Frage ist, ob der runde Tisch diese Forderungen erfüllen kann oder ob die Mittel vielleicht am Ende nicht ausreichen oder ob nur wenige Beteiligte am Tisch Platz nehmen oder die Verhandlungen zu viel Zeit in Anspruch nehmen. Dann könnte die Verhandlungsrunde scheitern. Das sieht Laurent Kurt als großes Risiko. Der ehemalige Neuenburger SP-Staatsrat leitet die Gesprächsrunde. Er sieht zwei Entwicklungen. Entweder man müsse bereits Ende Jahr aufhören, weil man am Tisch nichts erreichen könne, oder aber man verhandle zwei Jahre weiter, weil die Mehrheit der Betroffenen engagiert vorwärts mache.
1: Soit environ deux ans, parce qu'on voit qu'il y a des bonnes volontés et on avance suffisamment pour qu'on puisse avoir une majorité de victimes qui signent une convention.
3: Am runden Tisch sollen Opferfamilien mit Versicherungen und anderen Beteiligten verhandeln, die für die Wiedergutmachung der erlittenen Verletzungen verantwortlich sind, damit die Opfer sich nicht langen, belastenden Gerichtsverfahren aussetzen müssen. Deshalb will Laurent Kurt möglichst schnell zu außergerichtlichen Einigungen kommen. Wenn der runde Tisch so lange sei wie ein Gerichtsverfahren, verliere er an Bedeutung. Mediation findet auch der Walliser Opferanwalt Sébastien Fanti gut. Ansonsten ist er seit der Tragödie am 1. Januar mit vielem nicht zufrieden. Die finanzielle Hilfe zu wenig und überhaupt geht ihm alles zu langsam. Er vertritt 7 verletzte Opfer und ihre Familien aus der Schweiz, Frankreich und Algerien. Und er sorgt selber für Tempo.
5: Für eine Familie, die französisch ist, habe ich gedacht, dass in der Schweiz zu lange Zeit nehmen wird. So habe ich im Gericht in Paris eine Klage gemacht.
3: Und dies für 8,2 Millionen Franken. Auch am runden Tisch will er so viel verlangen. Gelingt das nicht ganz, will der Anwalt das Resultat dennoch akzeptieren. Wenn hingegen etwas schief geht, etwa die Gespräche zu nichts führen, dann aktivieren mehrere Anwälte um Sébastien Fanti einen Plan B. Das ist eine Klage beim Ständigen Schiedsgerichtshof in Den Haag. Ein internationales Schiedsgericht, das bei Streitigkeiten zwischen Ländern schlichtet. Monsieur Fanti will unbedingt eine einvernehmliche Lösung.
5: Nous irons devant un tribunal arbitral. Je veux une solution amiable.
3: Im Bundeshaus diskutiert heute der Ständerat über die genaue Ausgestaltung des runden Tisches. Die Gespräche am Tisch beginnen frühestens nach den Sommerferien.
2: Mehr Sicherheit im digitalen Bereich, das fordert eine neue eidgenössische Volksinitiative. Lanciert hat sie der Verein Swiss Digital Pact.
4: Die Initiative will, dass der Bund verbindliche Sicherheitsbestimmungen im digitalen Bereich festlegt, für öffentliche und für private Akteure. Auch soll der Bund seine eigenen digitalen Daten und auch Personendaten besser schützen und die digitalen Kompetenzen der Gesellschaft fördern. Die Initiantinnen und Initianten haben nun 1,5 Jahre Zeit, um 100.000 Unterschriften zu sammeln. Über 1 Million Menschen haben auf SRF 2 den Eishockey-WM-Final zwischen der Schweiz und Finnland am Fernsehbildschirm verfolgt. Durchschnittlich schauten 1,3 Millionen das Spiel am Sonntag. Das entspricht einem Marktanteil von rund 71%, teilt SRF mit. Damit ist es das meistgeschaute Eishockeyspiel seit der Messumstellung 2013. Während der ganzen Heim-WM verfolgten im Schnitt rund 550.000 Menschen die Spiele auf SRF 2.
2: Die Ukraine hat eine Nacht mit heftigen russischen Luftangriffen hinter sich. Einmal mehr. Letzte Nacht waren es mehr als 600 Drohnen und mehr als 70 Raketen, die Russland abfeuerte. Die ukrainischen Behörden melden 13 Todesopfer und über 100 Verletzte. Besonders getroffen wurde die Hauptstadt Kiew. Genau dort ist zurzeit unsere Korrespondentin Judith Huber. Ich habe sie gefragt, wo und wie sie die letzte Nacht erlebt hat.
6: Also ich war in einem Hotel mit einem guten Schutzraum, das ist 2 Stockwerke unter der Erde, aber sogar dort waren die Explosionen gut zu hören, also die Explosionen der Flugabwehr und auch der Drohnen und Raketen selbst. Das war wirklich sehr, sehr laut. Und ich denke, für die Menschen, die in ihren Wohnungen ausgeharrt haben, war es besonders schlimm. Allerdings muss man sagen, dass dieser Angriff nicht unerwartet kam. Präsident Zelensky hatte explizit davor gewarnt und deshalb haben mehr Menschen als auch schon Schutz gesucht. Sehr viele haben in der Metro übernachtet, die war so voll wie noch nie. Jemand hat gepostet, er sei mit seiner Tochter im Auto in eine Tiefgarage gefahren und habe die Nacht dort verbracht. Und ohne diese Vorkehrungen, denke ich, hätte es noch mehr Tote und Verletzte gegeben.
2: Es war ja eine heftige Angriffswelle, hunderte Drohnen, dutzende Raketen, die Russland abgefeuert hat. Kann die ukrainische Luftabwehr da überhaupt noch mithalten?
6: Die Frage, ob die Flugabwehr an ihre Grenzen stößt, die kann man eigentlich mit Ja und Nein beantworten. Denn zurzeit schaffen es die ukrainischen Streitkräfte, einen sehr großen Teil der Drohnen abzufangen. Viel mehr als auch schon. Und auch einen Teil der Marschflugkörper. Das große Problem aber, das sind die ballistischen Raketen. Soviel ich weiß, hat Russland diese Nacht so viele ballistische Raketen auf Kiew abgefeuert wie noch nie. Und das hat wohl damit zu tun, dass der Ukraine die wertvollen Patriot-Systeme ausgehen. Und nur mit denen kann man ballistische Raketen abfangen. Der ukrainische Präsident Zelensky hat letzte Woche die USA darum gebeten, der Ukraine Patriot-Systeme zu verkaufen oder der Ukraine immerhin zu erlauben, solche selbst zu bauen. Und Russland weiß um diese Notlage und hat wohl genau deshalb heute Nacht so viele ballistische Raketen auf die Ukraine abgeschossen.
2: Ein Ende des Kriegs scheint also nicht in Sicht. Was macht das mit der ukrainischen Bevölkerung?
6: Es ist fast schon paradox. Die Menschen, die in der Ukraine geblieben sind, die haben sich darauf eingestellt, dass der Krieg weitergeht. Und sie versuchen, diese schrecklichen Angriffe aus der Luft irgendwie durchzustehen. Und gleichzeitig sieht man, dass die Lage an der Front für die Ukraine besser ist als auch schon und dass vor allem die vielen Drohnenangriffe der ukrainischen Streitkräfte auf russische Logistik und Ölanlagen, dass die Wirkung zeigen. Man fühlt sich also insgesamt weniger ohnmächtig als auch schon, trotz all der Schrecken, und das stärkt den Durchhaltewillen.
2: Sagt Judith Huber, unsere Korrespondentin in Kiew. Und zu guter Letzt haben wir jetzt noch den Blick aufs Wetter, gleich nach den Börsendaten von SIX.
4: Der Swiss Market Index liegt im Moment bei 13.368 Punkten. Das ist ein Plus von 0,5%. Der Euro wird zu 91,48 Rappen gehandelt, der Dollar zu 78,56 Rappen. Das Wetter ist heute sonnig und teils bewölkt. Zuerst gibt es im Süden, später dann auch im Norden Regengüsse und teils kräftige Gewitter bei rund 23 Grad.
2: Gut informiert in den Mittag, das war Info 3. Das Team heute, Manuela Bürgermeister und Marco Koller.
0: Heute unterwegs mit euch, Céline Verdelis, und ich hoffe, ihr habt ein tolles Vis-à-vis. Eins, wo ihr zusammen Pläne schmieden an dem Mittag. Und die Frage, es ist etwa Zeit, klären. Es ist etwa Zeit für, weiss auch nicht was. Das müsst ihr für euch selber beantworten. Die Energie dazu aber, die liefert uns Lizzo. About damn time.

0: Achtung, instant mitsingen und anwarmen im Anflug.
1: Seit zwei Freunden in einem Sportflugzeug einen Alpenflug machen. Fliegen auf
0: den
1: Gipfeln und
0: in den Gletscher nachher. Weißt du, guck, wo überall gesungen? Der Alpenflug von Manni Matter. Und der ist covered worden für ein Tributalbum. Jetzt auch schon wieder ein Zeitchen seither, im 92. Matter Rock hat das geheissen. Und es ist covered worden von niemand geringerem als von Zürich West und dem Stefan Eicher. Mehr Mundart grüssen in knapp 2 Minuten. Geht fast nicht. Ihre Version, die tönt so. Der Alpenflug à la Zürich West und Stefan Eicher für euch hier bei SRF 3.

muss nicht immer einfach frisch verliebt sein, man kann sich auch wieder verlieben. Back in Love, so wie das Zuki Waterhouse gemacht hat. Es ist der Verkehrsinfo. Um 12 Uhr, jetzt gleich 30, vor dem Gotthardtunnel Richtung Süden, steht es abfassend 3 Kilometer. Das bedeutet eine Wartezeit von einer halben Stunde. Die Einfahrt Göschenen ist gesperrt. Wenn ihr sonst irgendetwas seht, wo stockt, staut, auf der Straße rumliegt, wo nicht sollte, jederzeit schnell durchgehen auf 0800 888 123. Das ist unsere Gratis-Hotline. Kommen wir gut ans Ziel. Was machen die mit euren Geschwistern? Ja, vielleicht in die Ferien gehen oder telefonieren, im Familienchat schreiben. Wenn es höher kommt, haben wir ein Business zusammen. Die Heimschwestern, die treiben das noch ein bisschen mehr auf die Spitze. Die Este Heim, Daniel Heim und Alana Heim machen zusammen Musik, sind ein Trio. Und das macht es sehr erfolgreich. Ich hoffe auch eine von euren Lieblingsbands. Der am Laut mitsingen, mittellosen, bin ich, Celine Vadelis. Schön, dass ihr reingeschaltet und verbringen wir zusammen den Mittag.

0: Alex Samson mit «How lucky am I?» Wie glücklich sind wir, können wir uns auch fragen. Vor allem, wenn ich da so ein bisschen stöbere bei den verschiedenen Festivals, die wir haben. Ja, was, wenn, schauen, zugeben. Es ist immer viel los im Sommer. Aber eben, es ist doch ein tolles Luxusproblem, sich nicht können zu entscheiden, welchen Sommerabend wir jetzt an welchem Konzert verbringen wollen. Oder?
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0: Aber wer von lauter Bäumen den Wald kam und so, für die haben wir immer wieder Tipps. Heute einen, wo noch sogar bei 40 Grad im Schatten Hühnerhaube kommt. Und einen, der von Energie nur so strotzt. Bibelhaut vorprogrammiert, ist bei der Zoe mehr. Soemi hat das letzte Jahr in Basel am Eurovision Song Contest verzaubert. Sie selber sagt aber, wenn sie zurückschaut.
2: Also was mir wichtig war ist nach dem ESC, ist, dass ich wieder Leuten zeige, ich bin mehr als nur ein ESC-Artist, weil ich eben auch schon lange vorher Musik gemacht habe. Also ich habe meinen ersten Song mit 10 geschrieben und habe immer weitergemacht. Und ich glaube, nach dem ESC wollte ich auch zeigen, da ist im Fall ganz viel und ich habe noch mehr Songs und ich zeige euch, dass das wie der Anfang ist von dieser Reise.
0: Mehr als nur ESC dankbar, natürlich aber mit dieser Erfahrung im Gepäck könnt ihr unsere Best-Talent-Gütesiegelträgerin live übermorgen am Schmidtner Open Air im Kanton Freiburg. Stimmt nicht, es ist am Freitag, das ist übermorgen. Am Kanton Freiburg auf jeden Fall Schmidtner Open Air, Kurs Open Air, checken das mal aus. Oder am 8. August bei der Jazz-Tag in Liechtenstein live gesehen. Ein bisschen lauter, aber wegen dem nicht weniger emotional, ist es auch an ihrem Konzert. Icon Hill, Energie rauslassen bei diesen beiden Oktopussen. Und das sage ich bewusst, weil Tanissa und Tana, die muss man nur schon wegen ihrer Live-Performance einfach mal live gesehen haben. Die beiden, die spielen gefühlt so viele Instrumente gleichzeitig. Darum eben also das Bild von diesen Oktopussen mit 8 Armen, das passt. Beide riesen Talente, Tanissa sogar mit dem Kulturpreis von der Stadt Winterthur letztes Jahr ausgezeichnet worden, weil sie so eine grossartige Gitarristin ist. Icon Hill könnt ihr live sehen, auch am Freitag in Chur im Palenta 7000, am 13.06. Am Samstag drauf sind sie im Säbeli Bumm in Bern. Dann 20.06. Herzogenbuchsee am Earthquake, das nur drei von einem Haufen Daten mehr. Alle finden die Birnen auf ihrer Webseite.
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0: Viele trauen bei dem nicht, aber auch, als wäre das dann ein James-Bond-Film. Mein Golden Eye, doch schon 95 rausgekommen. Tina Turner hat den Banger dazu geliefert.
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0: Jan Eitel von SRF Meteo. Donnerwetter ist unterwegs. Ich bin immer mal wieder den Regenradar am drauf spienzeln. Wann ist es nicht so weit?
2: Ja, also wenn der Radar eben anschaut, dann siehst du jetzt, dass es doch knapp westlich vom Jura so eine Band hat. Da sind doch auch schon einzelne Gewitter eingelagert. Also das wird jetzt eigentlich am Jura starten. Wird am frühen Nachmittag mal so um die 2 um über die Nordwestschweiz ziehen. Kanton Bern wird dann irgendwann mal Richtung Kanton Zürich so auf die 3, 4 kommen und danach dann 4, 5 wird das dann auch Richtung Bodensee weiterziehen. Und das sind durchaus kräftige Gewitter, die dort dabei sind. Nicht nur Hagel, auch Starkregen und Sturmböen muss man alles im Programm sehen. Temperaturen jetzt aktuell noch am höchsten mit etwa 22 Grad.
0: Oh, Hagel, also für all die, die irgendwie einen Karren haben, den besten Tag reinstellen, oder?
2: Ja, also wir erwarten etwa so 1 bis 2 cm Hagelkörner, aber stellenweise kann es auch mal 3 cm haben.
0: Geht es morgen genauso stürmisch weiter?
2: Nein, es beruhigt sich schon in der Nacht. Es sind zwar weitere Regengüsse unterwegs bis morgen im Vormittag rein. Dementsprechend starten wir mit vielen Wolken morgen und eben zum Teil noch nass, vor allem so Richtung Osten und der Voralpen. Tagsdauer wird es dann aber doch langsam trocken und immer sonniger bei etwa 21 Grad.
0: Und wann kommt dann wieder der Sommer zurück? So Abkühlung ist ja recht gut, aber darf kurz sein.
2: Also zuerst mal wird es noch kälter. Auf der Freitag hat es Höchstwert von 18 Grad und dann am Wochenende wird es langsam wieder ein bisschen wärmer. Naja, etwa 24 Grad und vor allem am Sonntag könnte es sonniger werden. Aber richtig sommerlich ist es da. Ja, noch nicht gerade.

0: Ein klasse Multitalent. Elena Fluri, Winter Soldier, auch mal von ihr gehört, pendelt zwischen Berlin und Zürich hin und her. Von Zürich kommt sie auch. Und sie ist eben auch noch Schauspielerin. Vielleicht haben sie schon mal gesehen in einem Tatort oder im Kinofilm «Ewige Liebe» an der Seite von Luca Hänni. Sind wir schon vor den News auf die Straße schauen. Vorsicht in der Zentralschweiz auf der A14 Richtung Zug. Zwischen dem Rathausentunnel und Buchrhein besteht die Gefahr durch Gegenstände auf der Fahrbahn. Ich wiederhole ganz kurz, Vorsicht in der Zentralschweiz auf der A14 Richtung Zug. Zwischen dem Rathausentunnel und Buchrhein besteht die Gefahr durch Gegenstände auf der Fahrbahn. Wenn ihr irgendwie etwas seht auf der Straße rumliegen, wenn ihr im Stau seid, wenn es irgendwo stockt und wir das noch nicht auf dem Schirm haben, könnt ihr das gerne jederzeit durchgeben. Und zwar via unsere Gratis-Hotline dort schnell anrufen. Und zwar lautet die 0800 888 123. Heute unterwegs mit mir, der Selin Vedelis, und jetzt haben wir dann gerade schon eins. Fertig Mittagspause. Aber dafür gibt es jetzt gerade ein News-Update, unter anderem mit erfreulichem. In der Schweiz soll es nämlich mehr bezahlbare Wohnungen geben, gebaut werden. Das ist eine von den Nachrichten, die es für euch jetzt Kontakt gibt, hier bei SRF 3.
1: Die Nachrichten von SRF um 13 Uhr mit Lukas Lüthi. In der Schweiz sollen mehr bezahlbare Wohnungen gebaut werden. Das will das Parlament. Deshalb soll der Bund in den Jahren 2030 bis 2034 mit 150 Millionen Franken einen Fonds aufstocken können, der den gemeinnützigen Wohnungsbau fördert. Der Nationalrat hatte der Aufstockung bereits im Frühling zugestimmt. Heute tat dies auch der Ständerat. Der Fonds gewährt Darlehen für Neubauten, Erneuerungen und den Kauf von Liegenschaften. Der Ständerat hat sich heute erneut mit den juristischen Folgen der Brandkatastrophe von Grand-Montana befasst und er hat zugestimmt, dass sich der Bundesrat mit maximal 20 Millionen Franken an Vergleichen beteiligen kann. Solche Vergleiche sollen aus den Diskussionen an einem sogenannten runden Tisch hervorgehen. Dort sollen freiwillig alle Beteiligten zusammenkommen, um über Vergleichslösungen zu verhandeln und um langwierige Gerichtsprozesse zu vermeiden. Auch der Nationalrat muss noch über die Vorlage befinden. Zwei Themen des Mittags in Kürze. Schweizer Pensionskassen haben ein gutes Jahr 2025 hinter sich. Und die Versicherten haben profitiert. Die Altersguthaben wuchsen im Schnitt um 4,5%. Das zeigt eine Erhebung der Firma Swisscanto. Und im Euroraum ist die Teuerung im Mai weiter gestiegen. Waren und Dienstleistungen verteuerten sich um 3,2% im Vergleich zum Mai im letzten Jahr. Grund sind insbesondere die gestiegenen Energiepreise wegen des Irankriegs. Heulende Sirenen, beschädigte Gebäude und Stromausfälle. Die Ukraine hat eine weitere Nacht mit schweren russischen Luftangriffen auf zivile Ziele hinter sich. Dabei sind mindestens 18 Menschen getötet worden. Zudem gäbe es über 100 Verletzte, schreiben die ukrainischen Behörden. Ziel der russischen Angriffe waren verschiedene Städte und Orte in der Ukraine. Auch die Hauptstadt Kiew wurde getroffen. Dort befindet sich zurzeit SRF-Korrespondentin Judith Huber. Sie sagt zur vergangenen Nacht:
2: Es war natürlich eine beängstigende Nacht. Die Drohnen und die Raketen, die kamen wie meistens in mehreren Wellen. Und die Explosionen, die waren sehr laut. Ich habe sie sogar in dem Schutzraum gehört, in dem ich war, in einer Tiefgarage, zwei Stockwerke unter der Erde. Und ich denke, für die Menschen, die in ihren Wohnungen ausgeharrt haben, war es wirklich sehr, sehr schlimm. Allerdings muss man sagen, kam dieser Angriff nicht unerwartet. Präsident Zelensky hatte explizit davor gewarnt. Und deshalb haben mehr Menschen als auch schon Schutz gesucht. Sehr viele haben in der Metro übernachtet. Die war so voll wie noch nie. Und jemand hat gepostet, er sei mit seiner Tochter im Auto in eine Tiefgarage gefahren und habe die Nacht dort verbracht. Ohne diese Vorkehrungen hätte es wahrscheinlich noch mehr Tote und Verletzte gegeben,
1: sagt SRF-Korrespondentin Judith Huber in Kiew. Und das Wetter? Es ist teils sonnig, teils bewölkt. Zunächst beginnt es im Süden zu regnen. Später gibt es auch im Norden Regengüsse und teils kräftige Gewitter. Die Temperatur liegt bei rund 23 Grad. Das waren Nachrichten von Radio SRF. Verantwortlich Patrick Walter.
0: SRF Verkehrsinfo 3 nach 1. Vorsicht, immer noch in der Zentralschweiz auf der A14 Richtung Zug. Zwischen dem Rathausentunnel und Buchrhein besteht immer noch die Gefahr durch Gegenstände auf der Fahrbahn. Dann vor dem Gotthardtunnel Richtung Süden sind es aber am Steg 4 Kilometer Stau. Das bedeutet eine Wartezeit von einer Dreiviertelstunde. Die Einfahrt Göschenen ist gesperrt. Ich wünsche euch eine gute und vor allem eine sichere Fahrt. Braucht ihr gerade einen, um heimlich im Auto, zu Hause oder innerlich beim Arbeitsplatz rauszuschreien? Et voilà. Harry Cross von Gossip gab für euch jetzt hier bei SRF 3. Und aus der Box Céline Vadeli heute. Hallo zusammen.

0: Tschüss!
1: Klartext redet da, der Tom Jones. Art of Noise mit Kiss. Ja, momentan haben wir so ein Highlight, das nächste jagt. ESC, man kann Hockey-WM, Fußball-WM ist vor der Tür. Und natürlich auch der Festival-Sommer.
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1: Ja, und das Open Air St. Gallen, das ist auch schon in 3 Wochen. Am 25. Juni geht es los mit einem sehr tollen Line-Up. Lord haben wir mit dabei, Red Leg haben wir mit dabei. Wir haben unsere SRF 3 bestsellenden Gütesiegelträger Splendid mit dabei. Das sind nur mal gerade 3 von einem Haufen Highlights. Moritz.
4: Und das heute würde natürlich nicht Ticketseinstieg heissen, wenn es nicht Tickets gibt. Und was für Tickets? Einmal 2 VIP Viertagspass liegen bereit. Und VIP, das heisst ja Very Important Person. Mm-hmm. Mm-hmm. Drum Zugang zu einer Very Important Area, eine Terrasse, wo ihr direkt auf die Bühne seht, separate WCs, damit ihr nicht mit allen anderen aufs WC müsst. Shuttle-Service, also die Luxus-Festival-Version quasi, die gibt es auf srf3.ch online oder, wenn ihr uns helft, ein bisschen aufräumen.
1: Okay. Weil
4: wir haben 3 Songs, die sind irgendwie aus dem Regal rausgeburzelt, die müssen wir sortieren und zwar nach Jahrgang sortieren. Wer von euch also die 3 Songs in die richtige Reihenfolge kann bringen, von alt nach jung, also der älteste Song zuerst, der kriegt das Hammer-Package.
1: Gut, also sortieren ist ja gesagt nach Erscheinungsjahr. Und zwar, gut aufpassen, die 3 Songs, die kommen nämlich gerade jetzt. Nummer A haben wir Nina Chuba mit Wildberry Lillet.
5: 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Ich hab Hunger, also nehm.
1: Wir haben Nummer B, Hecht mit Monomour. Schon lange nicht mehr gehört, hä? Und Nummer C, Of Monsters and Men mit Little Talks.
4: Die kommen natürlich alle auch ins Sittertobel und fragen jetzt, in welcher Reihenfolge die Songs rausgekommen sind.
1: Ihr müsst ordnen für die Open Air St. Gallen. Du hast es schön gesagt, Very Important Tickets. Schickt uns die richtige Reihenfolge via WhatsApp auf 079-308-3333. Da ist Studio. Du hast noch etwas sagen?
4: Nein, nur nicht, dass ihr nicht zu viel schreiben müsst. Ihr müsst nicht die Artists und Songs schreiben in der Reihenfolge, sondern A, B, C oder C, B, A oder B, A, C, wie auch immer die richtige Reihenfolge ist beispielsweise.
1: Jetzt hast du alle verwirrt. A, Nina Chuba, B, Hecht und C, Of Monsters and Men.

0: Lady Gaga mit A Million Reasons. Und eine Million Gründe gibt es mindestens, um einen Tag sich Festival zu gönnen, einen Tag unter freiem Himmel, Konzert geniessen, Freiheitsgefühl pur.
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0: Es ist wieder Ticket-Ziehstück-Saison, wo ihr Ziehstück Tickets von eurem Lieblings-Open-Air gewinnen könnt. 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
2: Und zwar, wenn ihr uns helft, Songs zu ordnen. Songs 3, die aus dem CD-Regal gefallen sind quasi. Und jetzt heisst es einordnen von alt nach jung. Welcher Song ist zuerst rausgekommen, welcher zuletzt? Das probiert heute die Martina.
0: Die Martina aus Ennet-Baden. Hoi Martina.
3: Sali Selin, hoi.
0: Bist du bereit?
3: Ja, ich bin bereit.
0: Gut, also rausgepurzelt aus dem Regal sind nämlich A. Nina Chuba.
4: Ich will immer, ich will alles, ich will fliegen wie bei Marvel.
0: Ist Hecht. Und sind auf Monsters and Men. Und jetzt ist die Frage, nach der Reihenfolge. Wir wollen die natürlich nicht irgendwie wieder in das Regal zurück tun, sondern wir wollen es auch wirklich so schön nach Jahr sortieren. Was hast du das Gefühl? Was wäre die richtige Reihenfolge, wenn es um diese drei Songs geht?
3: Also nach meinem Gefühl wäre am ältesten auf Monsters and Men, dann Nina Chuba und dann Hecht.
0: Moritz.
2: Du sagst zuerst C auf Monsters and Men, Little Talks 2011. Mhm. Dann sagst du als zweites Nina Chuba. Jahrgang 2022, da haben wir schon mal die richtige Reihenfolge. Und Hecht ist ja wirklich noch ganz frisch, eigentlich Mon Amours. B, Jahrgang 2025. Und damit ist das richtig.
3: Ja, sehr gut. Sehr gut.
0: Hey, liebe Martina, herzliche Gratulation. Und du hast mir etwas verraten, was Hecht anbelangt. Du hast ein bisschen einen besonderen Bezug dazu. Was für einen?
3: Ich habe Hecht schon ein paar Mal live gesehen und du hast mich im Vorfeld gefragt, Selin, ob ich am Wochenende im Hallenstadion war. Mhm. Ich hatte noch ein bisschen bessere Pläne gehabt. Wir sind mehr oder weniger haben wir im Eishockey-Stadion gelebt am Wochenende. An der Hockey-WM. Die so Tage schön. Wirklich alle Matches schauen und haben dort aber auch ein bisschen Hecht gesungen. Leider am Schluss nicht mehr die Venus von Bimblitz, aber Hecht haben wir gerade mit so viel Hingabe gesungen und das war sehr, sehr cool gewesen.
0: Ja, und ich hatte auch so ein bisschen das Gefühl, es sind etwa beide Songs genauso Hymnen gewesen in diesen Tagen. Und das Coole ist,
3: definitiv.
0: Liebe Martina, jetzt kannst du dir natürlich im Seiten hier oben schauen. Und wie geht's, solange ich noch
3: Luft in meiner Lunge habe?
0: Da für dich in voller Länge, Martina, mach's gut!
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3: sehr cool, merci,
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Hecht mit Mon Amour sind auch im Seitendoppel. Und vorne sind die VIP-Tickets an die Martina gegangen. Die sind weg, aber hey, Ticket-Ziestig-Saison ist erst gerade losgegangen. 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

Loser mit Take Me to Church bei SRF 3. Am 13:30 SRF Verkehrsinfo, Entwarnung in der Zentralschweiz auf der A14 Richtung Zug. Zwischen dem Rothausentunnel und Buchheim besteht keine Gefahr mehr durch Gegenstände auf der Fahrbahn. Und vor dem Gotthardtunnel Richtung Süden steht es 4 Kilometer. Das bedeutet eine Wartezeit von einer Dreiviertelstunde. Die Autobahneinfahrt in Göschenen ist gesperrt. So ein bisschen pünktlich auf die 13:30 einmal, da kommt so die Müdigkeit nach dem Mittag. Und da finde ich das immer gut, wenn man so ein bisschen einen parat hat, der den Tag da gibt. Ja, wo, so ein bisschen, wo man keine Chance hat, dass man irgendwie so den Tisch auf die Tischplatte knallt. Den Kopf auf die Tischplatte knallt. Ja, ich glaube, ich habe den Song auch nötig.

0: haben wirklich sehr viel Musik aus der Schweiz. Aber der?
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0: Und bei mir ist schon jetzt vom Sport reingekommen, der Lionel Mattmüller. Ich weiss, im Sport bist du ein Profi, aber jetzt nimmt es mich wunder, wenn du mich vorne schon so gehäuselt angeschaut hast. Sagt dir Merfin Orange etwas?
2: Nein, sagt mir nicht.
0: Ah, gut, ich bin beruhigt.
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0: Absurde Bilder, Wortspiele und so Alltagsthemen aus der Schweiz haben sie sich in den 90er zu Herzen genommen. Das ist eine Tun- und Mundart-Band, die hat es knapp 5 Jahre gegeben. Und sie haben so ein bisschen die frühe Schweizer Mundart-Rap-Szene geprägt.
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0: Oh, was sagen wir zu dem?
2: Nehmen wir.
0: Nehmen wir, oder?
2: Nehmen wir.
0: Wir geben uns eine volle Länge, mehr Feinorange für euch. Damit Küche.

0: Oh, jetzt hat es aber schnell geschädert auf 079-308-3333. Und ich sage es jetzt, es ist sogar der Chef ist reingekommen und gefunden, also Selin, mehr Fen Orange, das war im Fall für mich sogar ein Schweizer Musikerweckungserlebnis. Heieiei. Und Lionel, ja, wir haben uns da ein bisschen in die Nessel gesetzt.
1: Ah, das ist mir gerade ein bisschen unangenehm, muss
0: ja,
1: ich sagen.
0: Aber wir müssen natürlich auch sagen, eben, ich habe wirklich Ahnung von Musik aus der Schweiz. Ich habe es bis heute nicht gekannt. Das ist auch cool, oder wenn man bei uns sogar ich Sachen kann entdecken kann. Es ist am 98. rausgekommen. Da bist du wie alt gewesen?
1: Da bin ich ein Jahr alt gewesen.
0: Ja.
1: Ich glaube, entschuldigt.
0: Noch Windeln hast du angekommen. Und ich war auch noch nicht einmal 10 gewesen. Und da hat zum Beispiel jemand geschrieben, der Marc da bei uns im Studio, Merfin Orange kennt man natürlich. Cool, haben die wieder mal reingenommen in die Playliste. Dann hat jemand wirklich auch, ja, da haben wir Anerkennung bekommen, lieber Lionel. Der Marc gefunden, ihr seid einfach zu jung, zugegeben. Merfin Orange sind inneres Lokal.

0: als Phänomen gewesen. Nichtsdestotrotz sind sie in der ganzen Schweiz rumgetingelt, jemand anderes gefunden. Hey, gesehen auf dem Gurten 1998, das sind Erinnerungen, die wach werden. Und dann hat sich auch noch gemeldet, der Stefan, und zwar mit folgendem Wort.
1: Meine Nerven als alte eingesessene Tuner. Kennt man mehr Phänonangst nicht? Das gehört zum Schweizer Mundart gut, Kunstgut wie alle anderen.
0: Ja, da hat er natürlich recht. Wir haben unseren Lehrplatz für heute gehabt. Schön sind ihr aber so mit dabei. Und 079-383-333. Hey, jetzt hat es wirklich schnell geschädert.
2: Können wir noch über Sport sprechen? Da komme ich ein bisschen mehr draus. Vielleicht
0: machen
2: rehabilitiert
0: wir.
2: Mich das.
0: Machen wir, aber zuerst müssen wir noch mal schnell durchschnaufen. Machen wir mit. Klack, klack, out of the dike.

0: Chapel Rowan. Good luck, babe. Und good luck, babe, könnte man eigentlich im Moment gerade einem sagen. Schon ein bisschen lustig, Lionel Mattmüller vom Sport, weil die Schweizer Fußballnazi.
1: Ach,
0: die sitzt gerade, unsere Schweizer Fußballnazi, die sitzt gerade im Flieger Richtung USA. Alle eben ausser einen.
1: Ja, der Brille Embala, der ist nicht im Flug. Man hofft, dass er heute oben oder den Mond vielleicht nachfliegen kann. Das sind meine Infos, die ich bis jetzt habe. Bis am 10.30 Uhr ist alles auf Grün gesehen. Hat man gemeint, das klappt. Und jetzt ist offenbar die Info denen bekommen, 10:30 am Morgen, dass sie Esther nochmal in Abklärung sieht. Jetzt ist man mit der Behörde in Kontakt, muss schauen, aber im Moment sieht es aus, als könnte er bald nachfliegen.
0: Alle anderen sind abgeflogen, der Embolo muss warten, quasi Brill allein zu Hause.
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0: Aber so oder so, die Fußball-WM, die startet nächste Woche, das ist ein Startlöcher. Es geht los am 11. Gell? 11.6. Die Schweiz, dann am 13.6. das erste Spiel. Die USA, ein riesiges Sportland, oder? Und eins, wo, was den Sport betrifft, aber komplett anders aufgebaut ist als die Schweiz. Da läuft die Sportförderung eben nicht über Vereine, sondern über die Schulen. Und Lionel, du hast mit jemandem geredet, der das US-College-Sportsystem bestens kennt.
1: Genau, ich habe mit dem Philipp Leitgens geschwätzt. Er hat selber in den USA studiert und heute beraten auch junge Sportlerinnen und Sportler zu Europa, die sich so eine College-Sportausbildung vorstellen können. Das heisst, er vermittelt quasi zwischen Athletinnen, Athleten und den Unis dort vor Ort. Und er sagt, zum Beispiel, um jetzt mal einen Vorteil nennen, der College-Sport gibt einem mehr Zeit für die Entwicklung.
3: Ich muss also nicht sehr früh mich schon für gewisse Kader qualifizieren. Ich muss nicht sehr früh vielleicht auch schon einen Profivertrag im Fußball oder anderen Sportarten unterschreiben. Ich muss mich nicht frühzeitig nur auf das eine oder das andere konzentrieren.
1: Also Studium und Sport sind dort aufeinander abgestimmt. Das läuft parallel zueinander. Und das ist natürlich weniger stressig für die Sportlerinnen und Sportler so. Und es hat noch einen anderen Vorteil. Wenn es nicht klappt mit dem Spitzensport, dann ist immer noch der Uni-Abschluss quasi als Backup.
0: Das klingt eigentlich gut organisiert. Es gibt aber noch einen weiteren Vorteil. Der betrifft besonders Frauen.
1: Genau, da geht es um ein Gesetz mit dem Namen Title IX. Das ist eine staatliche Institution, heisst in diesem Gesetz, muss genauso viel Stipendiengeld für Männer wie für Frauen aufwenden. Also ich kann dir ein Beispiel machen. Ein College mit einem Footballteam, da sind etwa 100 Spieler dabei, sagen wir jetzt mal. Das ist realistisch. Und viele davon haben ein Stipendium. Das bedeutet jetzt, das College das muss das irgendwie ausgleichen und hat darum zum Beispiel ein Top-Fußballteam oder eine Leichtathletikabteilung mit besten Mitteln einfach für Frauen.
0: Das gefällt mir natürlich. Viele Vorteile also. Gibt es aber auch Nachteile am College-System?
1: Ja, schon. Es ist halt nicht überall gleich. Das heisst, nicht an jeder Hochschule ist der Sport gleich gut gefördert. Und dann ist halt der schulische Teil gut genug auch nicht überall. Also es gibt so ein bisschen Unterschied, was ist wo besser und was ist wo schlechter. Und für den Philipp Leitgens als Vermittler ist es also immer auch eine Aufgabe, das perfekte Match zu finden. Quasi. Welches College passt, aus welchen Gründen zu der Person, die er jetzt gerade vermitteln will.
3: Weil das bei der Masse an US-Hochschulen, also wir reden von ungefähr 3.500 Hochschulen in den USA, kaum zu überschauen ist, wenn man das also nicht Tag ein, Tag aus und das über viele Jahre hinweg tut.
1: Immer mit der übergeordneten Frage, welche Förderung bekomme ich wo, in welcher Qualität, so dass es dann zu der Person passt.
0: Ja, danke für den spannenden Einblick in die USA. Da läuft also die Sportförderung über die Schule und nicht wie bei uns über den Verein. Das hat vor allem den Vorteil, dass Studium und Sport eben gut aneinander vorbeikommen und wie wir gerade gehört haben, auch für Frauen. Die Schweizer Nazi heute also am grossen Reisetag unterwegs bis auf einen am 13. Juni dann haben sie das erste Spiel gegen Katar und schon den Samstag haben sie das Testspiel, 6. Juni gegen Australien am 12. Mittag oder am 9. Abend Schweizer Zeit.

0: wenn wir erst Dienstag, 2. Juni haben, Friday, I'm in love, sind jetzt trotzdem jetzt schon The Cure da bei SRF 3. Jetzt haben wir gerade Zeit, das heisst Zeit fürs Neueste, da so in der Welt und der Schweiz beschäftigt, gibt es für euch gerade jetzt in den News kompakt zum Mitreden, da bei SRF 3.
1: Die Nachrichten von SRF um 14 Uhr mit Manuela Burgermeister. Die Pensionskassen profitieren von der Börse. Nicht alle Versicherten merken das gleich stark. Und die Ukraine hat eine besonders unruhige Nacht hinter sich, auch weil es an Abwehrwaffen fehlt, sagt unsere Korrespondentin. Das Wetter teils sonnig, teils bewölkt. Aus Westen kommen Regengüsse und lokal kräftige Gewitter auf. An den Börsen ist es letztes Jahr gut gelaufen und davon haben auch die Schweizer Pensionskassen und die Versicherten profitiert. Denn es gab überdurchschnittlich viel Zins auf die Altersguthaben, wie eine Erhebung der Zürcher Kantonalbank zeigt. Konkret wurden die Altersguthaben letztes Jahr im Schnitt mit 4,6% verzinst. Allerdings gibt es Unterschiede, Wirtschaftsredaktorin Susan Schmucke.
2: Aus der sogenannten dritten Beitragszahlerin wird immer mehr die Nummer eins. Neben den Pensionskassenbeiträgen der Arbeitnehmenden und jenen der Arbeitgeber macht sie mittlerweile gut die Hälfte der gesamten Pensionskassenvermögen aus. Letztes Jahr waren es 52%. Die Rede ist von der Rendite der Pensionskassenanlagen. Denn die Pensionskassen legen das Angesparte der Versicherten an. Und 2025 haben diese Anlagen sehr gut rentiert, vor allem jene in Aktien. Die Versicherten haben davon stark profitiert, mit durchschnittlich gut 4,5% Verzinsung auf ihren Altersguthaben. Das ist so viel wie seit 25 Jahren nicht mehr, Teuerung mit eingerechnet. Allerdings die Unterschiede zwischen den einzelnen Kassen apropos Verzinsung, die sind groß. So gaben die 10% mit der besten Leistung ihren Versicherten 9% Verzinsung weiter, die mit der tiefsten Verzinsung nur 2%.
1: Sagt Wirtschaftsredaktorin Susan Schmucke. Der Ständerat hat sich heute erneut mit den juristischen Folgen der Brandkatastrophe von Gromontana befasst. Und er hat zugestimmt, dass sich der Bundesrat mit maximal 20 Millionen Franken an Vergleichen beteiligen kann. Solche Vergleiche sollen aus den Diskussionen an einem runden Tisch hervorgehen. Dort sollen freiwillig alle Beteiligten zusammenkommen, um über Vergleichslösungen zu verhandeln und um langwierige Gerichtsprozesse zu vermeiden. Auch der Nationalrat muss noch über die Vorlage befinden. In der Schweiz sollen mehr bezahlbare Wohnungen gebaut werden. Das will das Parlament. Deshalb soll der Bund in den Jahren 2030 bis 2034 mit 150 Millionen Franken einen Fonds aufstocken, der den gemeinnützigen Wohnungsbau fördert. Der Nationalrat hatte der Aufstockung bereits im Frühling zugestimmt. Heute tat dies auch der Ständerat. Der Fonds gewährt Darlehen für Neubauten, Erneuerungen und den Kauf von Liegenschaften. Heulende Sirenen, beschädigte Gebäude und Stromausfälle. Die Ukraine hat eine weitere Nacht mit schweren russischen Luftangriffen auf zivile Ziele hinter sich. Dabei sind mindestens 18 Menschen getötet worden. Zudem gäbe es über 100 Verletzte, schreiben die ukrainischen Behörden. Ziel der russischen Angriffe waren verschiedene Städte und Orte in der Ukraine. Auch die Hauptstadt Kiew wurde getroffen. Laut ukrainischen Angaben hat Russland 73 Raketen und über 650 Drohnen eingesetzt. Diese Menge sei für die ukrainische Luftabwehr eine Herausforderung, so Judith Huber, die aktuell in Kiew ist.
3: Denn zurzeit schaffen es die ukrainischen Streitkräfte, einen sehr großen Teil der Drohnen abzufangen. Wieder mehr als auch schon und auch einen Teil der Marschflugkörper. Das große Problem sind aber die ballistischen Raketen. Und soviel ich weiß, hat Russland diese Nacht so viele ballistische Raketen auf Kiew abgefeuert wie noch nie. Und das hat wohl damit zu tun, dass den ukrainischen Streitkräften die wertvollen Patriot-Systeme ausgehen. Und nur mit denen kann man ballistische Raketen eben abfangen. Der ukrainische Präsident Zelensky hat letzte Woche die USA darum gebeten, der Ukraine Patriot-Systeme zu verkaufen oder der Ukraine zumindest zu erlauben, solche selbst zu bauen. Russland weiß um diese Notlage und hat wohl genau deshalb heute Nacht so viele ballistische Raketen auf die Ukraine abgeschossen.
1: Sagt SRF-Korrespondentin Judy Tuba in Kiew. Zwei Meldungen aus dem Sport in Kurzform. Breel Embolo ist nicht wie geplant mit dem Rest der Fußballnationalmannschaft in die USA geflogen. Das teilt der Schweizer Fußballverband mit. Sein sogenanntes ESTA, also die Einreiseberechtigung in die USA, werde noch einmal abgeklärt, habe es kurz vor dem Abflug an die WM geheißen. Der Fußballverband schreibt, er gehe davon aus, dass Embolo noch heute oder morgen hinterherfliegen könne. Und mehr als 1 Million Menschen haben auf SRF 2 den Eishockey-WM-Final zwischen der Schweiz und Finnland am Fernsehbildschirm verfolgt. Durchschnittlich hätten 1,3 Millionen das Spiel am Sonntag geschaut, teilt SRF mit. Das entspricht einem Marktanteil von rund 71%. Die Börsendaten von SIX, der Swiss Market Index, liegt im Moment bei 13.354 Punkten. Das ist ein Plus von 0,4%. Der Euro wird zu 91,49 gehandelt, der Dollar zu 78,54. Das Wetter heute ist es teils sonnig, teils bewölkt. Es gibt verbreitet Regengüsse und lokal kräftige Gewitter mit Sturmböen. Die Höchstwerte liegen beidseits der Alpen um 23 Grad. Morgen ist es im Norden wechselnd bewölkt und teils nass. Später lockern die Wolken auf. Im Norden gibt es 20, im Süden mit Sonne 26 Grad. Das waren Nachrichten von Radio SRF. Verantwortlich Mario Sturni.
4: SRF Verkehrsinfo um 6:06 in der Region Zürich auf der A1 Richtung St. Gallen. Statt des Abdietikon, die Unfallstelle vor dem Kubristunnel wurde aber geräumt. Vor dem Gotthardtunnel Richtung Süden sind es immer noch 4 Kilometer Stau. Das bedeutet eine Wartezeit von einer Dreiviertelstunde ab Amsteg. Die Autobahneinfahrt in Göschenen ist gesperrt. Schon wirklich ein bisschen schmunzeln. Jetzt haben wir es gerade noch mal in den News gehört. Nazi ist auf dem Weg in die USA. Also fast die ganze. Der Breel Embolo hat wegen Problem mit dem ESTA-Einreiseformular noch nicht einreisen können. Ist natürlich mega ärgerlich, oder? Jetzt kommt er später als seine Teamkollegen an. Es hat mehrere Nachteile. Weniger schnell akklimatisieren, Jetlag und so. Eventuell ein Training weniger. Und vor allem muss er dann das Zimmer nehmen, wo sonst niemand wollte.

0: Musik aus der Schweiz von From Kids mit Underground. Und was ich ja ganz, ganz fest liebe am Radio machen, ist das Gefühl von der Gemeinschaft. Ihr da aussen und wir für euch begleiten durch den Tag. Und dann, Amik, wirklich jeden Tag, immer wieder von Neuem, unglaublich tolle Hörerinnen und Hörer kennenzulernen. Zum Beispiel gestern, da bei unserem Spiel in der Hitzekunde, habe ich Gabi kennengelernt. Habe aber erst nachher beim Pläuterle erfahren, um welche Gabi dass es sich handelt. Hoi Gabi Schenkel aus Wangen bei Olten. Im Moment aber gerade deine Zeit in Griechenland am geniessen. Du hast vor 6 Jahren etwas schier Unglaubliches geschafft. Kannst du uns noch mal ganz kurz erzählen, was du da mutig gewagt hast?
1: Ja, kurz und bündig. Ich bin alleine mit dem Ruderboot über den Atlantik gefahren. Unbegleitet. Und nur mit dem Göttli.
0: Du bist die erste Schweizer Frau, wo, wie du gerade gesagt hast, allein und unbegleitet über den Atlantik gerudert ist. Das heisst, fast 5000 Kilometer von La Gomera in den Kanaren in rund 75 Tagen nach Antigua in der Karibik. Das ist die Atlantic Challenge, das härteste Ruderrennen der Welt. Kannst du uns in wenigen Worten beschreiben, wie das war?
1: Ja, es sind sogar ein paar mehr als 5000 gewesen. Ich habe nicht den direktesten Weg gewählt. Es hat jeden Tag Herausforderungen gegeben. Es war definitiv herausfordernd hart. Manchmal euphorisierend, aber eben auch, man hat mich an Grenzen gebracht, ganz klar.
0: Ich kann gerade sagen, das sind ja brutale Naturgewalten mit dem Meer, wo du dich da ausgesetzt hast. Und du bist zu dem Zeitpunkt Ultramarathonläuferin gewesen. Man hat darum ein bisschen grosse Augen gemacht, wo du mit keiner Rudererfahrung gefunden hast. Du machst jetzt da mit. Wie kommt man zu so einem Entscheid?
1: Man nimmt das 20 Minuten in die Hand auf dem Weg zum Arbeiten. Mhm. Also, ich könnte jetzt da noch schön ausholen, aber dort war die Ankündigung, das erste Mannen-Vierer-Team, das das gemacht hat in der Schweiz, einen verschobenen Start hat. Und ich habe gefunden, hä, was? Über den Atlantik rudern? Ah, das kann man? Ja, wie lustig ist das denn? Nein, das war der Anfang.
0: Nein, das ist ja Wahnsinn. Du gehst also wirklich gerne an Grenzen. Was hast du mitgenommen aus dieser Zeit?
1: Dass Grenzen mir täglich begegnet und ich würde mal die ganze Gesellschaft einschliessen, egal ob man jetzt über den Atlantik rudert oder nicht, die Herausforderungen treffen jeden Tag auf einem ein oder prasseln teilweise auf einem ein. Und ich habe gelernt, damit umzugehen und eben in Lösungsansätze und Lösungen denken und nicht nur mich von den Problemen lähmen lassen, von den Herausforderungen.
0: Du hast jetzt einfacher gesagt, wie gemacht, wie machst du das konkret?
1: Schritt für Schritt immer wieder probieren, die Füße am Boden zu heben, durchzuschnaufen, in die Ruhe reinkommen und dann also überlegen, bevor ich mache. Ganz ehrlich, es klingt mir nicht immer super geschmeidig, aber es klingt mir jeden Tag.
0: Also wer das ein paar Bilder sich geben will, muss nur Gabi und Atlantik googeln, brutale Bilder zum Teilen. Was hat der cool für den Moment, wo du so das Gefühl hast, mitten auf dem Atlantik, irgendwo im Nirgendwo, du mit deinem Ruderbötli, und so das Gefühl hast, hey, jetzt geht's nicht mehr. Was hat dir denn geholfen?
1: Zwei Sachen. Musik. Mhm. Ich rede perfekt 3 Sprachen, aber singen kann ich Minimum 7 Sprachen. Oh. Und zu wissen, dass mit jedem Zentimeter Rudern ich einen Zentimeter näher am Ziel bin und darum näher bei der Umarmung von meiner Liebsten.
0: Oh, das hast du schön gesagt. Und Musik, da bist du bei uns natürlich am Radio am richtigen Ort. Stichwort, welcher Song war es, der dich begleitet hat und du mich laut rausgehebt hast?
1: Der wichtigste ist REO Speedwagon, Can't Fight This Feeling.
0: Und wie muss man sich das vorstellen, du dort draussen mit dem Song? Warum geht der?
1: Weil ich manchmal im Moment der Verzweiflung mir den Refrain so laut rausgehebt oder vorgesungen. Im Sinn von «It's time to bring this ship into the shore and throw away the oars forever». Also es ist wirklich Zeit, das Bötchen in den Hafen hineinzubringen und die Ruder endlich wegzuschmeißen. Und ja, als ich angekommen bin, habe ich gemerkt, das ist nicht mehr, das muss ich nicht mehr. Ich habe Freundschaft geschlossen mit den Herausforderungen und mir.
0: Gabi Schenkel, regelmäßige SRF3-Hörerin, die als erste Schweizer Frau allein und unbegleitet über den Atlantik gerudert ist. Was für tolle Hörerinnen und Hörer wir haben. Hey.

Fight This Feeling, das ist der Song, wo Gabi Schenkel ganz, ganz laut rausgehebt hat, wo sie über den Atlantik unterwegs war. Sie ist die erste Schweizer Frau, die allein und unbegleitet über den Atlantik gerudert ist. Über 5000 Kilometer vor 6 Jahren ist das gewesen. Herausgestellt, sie ist eine regelmäßige SRF3-Hörerin. Und ich muss an dieser Stelle sagen, so, so toll. Was für lässige Hörerinnen und Hörer haben wir da draussen. Pah! Vorsicht in der Region Solothurn auf der 1 Richtung Bern. Zwischen Önsingen und Niederbipp besteht die Gefahr durch Spanngurten auf der Fahrbahn. Ich wiederhole ganz kurz, A1 Richtung Bern, Vorsicht angesagt zwischen Önsingen und Niederbipp. Dort ist Spanngurte auf der Fahrbahn. Mit dem sage ich Tschüss, mein Name ist Selim Adelis, wünsche noch einen ganz tollen Dienstagnachmittag und Abend mit SRF 3 und mit dem Mario Toriani. Und gerade jetzt der Lische Kiss, No One.

0: SRF-Verkehrsinformation von gleich 14.30 Uhr. Vorsicht in der Region Solothurn auf der A1 Richtung Bern zwischen Önsingen und Niederwipp besteht Gefahr durch Spanngurten auf der Straße. Und vor dem Gotthardtunnel Richtung Süden 3 Kilometer Stau und eine halbe Stunde Wartezeit. Ab Wassen ist aktuell keine Meldung, wenn ihr irgendwo unterwegs seid. Viel Geduld!
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0: Eure Reise ist ziemlich sicher kürzer als die von der Schweizer Fußballnationalmannschaft. Die fliegen Richtung Weltmeisterschaft. Ist ja gleich, oder? Mexiko, Kanada, USA. Und die sind unterwegs auf Los Angeles. Dann gehen sie in ihr Camp in San Diego, an der Westküste. Dort ist ihre erste Station. Und wenn wir es vom Sport haben in den USA, wenn es zum Beispiel um einen Nachwuchs geht, das ist dort ganz eine andere Liga, oder? Dort schauen die Schulen und die Universitäten, dass die grössten Talente unbedingt bei ihnen eingeschrieben und bei ihnen im Unterricht sind, dass sie mit denen können, ja, quasi professionell Sport machen, College- und Universitätssport. Die andere Liga wenn wir genauer anschauen. In der nächsten gut 60 Minuten hier. An diesem Dienstag auf SRF 3. Schön, seid ihr mit uns unterwegs.

für das Finale bei diesem Song immer noch gross. Musik wie im Jazzclub gemacht, aber für die ganz grossen Halle, für die grosse Bühne. Dre, frisch polierte Musikdiamant von London, im Februar geht im Hallenstadion bei uns gespielt und sie hat stolz gesagt, dass ja ihr Grossvater aus dem Appenzell ist. Aus diesem Kanton haben wir etwas zu bieten. Zuerst noch das hier, SRF Verkehrsinfo, Vorsicht im St. Galler Rheintal. Auf der A13, Sargant, St. Margrethen zwischen Sevelen und Buchs besteht in beiden Richtungen Gefahr durch einen Hund auf der Straße. Eben, Appenzell, da haben wir auch einen polierten Musikdiamant. Ein SRF 3 Best Talent, ein Jahressieger, nicht ganz so wild wie Trey, aber eben so schön.

0: kommt man nicht zufällig mit House of Pain, Jump Around. Die bringen uns genau in den Chair, wo wir jetzt her wollen. In den USA, dort ist ein Fußball-WM, Austragungsort Nordamerika. Also wir haben Mexiko, Kanada und die USA selber. Und sportlich ticken die Länder total anders als hier, wir, die Schweiz oder Mexiko. Dort wird Fußball einfach so gelebt wie ganz Süd- und Mittelamerika, dann Kanada, dort ist Eishockey klar der Nummer 1. Und in den USA, dort ist Fußball oder eben Soccer maximal auf Rangliste, sagen wir Platz Nummer 5 der beliebtesten Sportarten, vielleicht sogar auf dem 6. Je nachdem, ob man das College Football als separaten Sport anschaut. Wie funktioniert das College Sportsystem? Schauen wir heute drauf bei SRF 3. Bei mir, mein Moderationskollege Luca Bruno, der mir gesagt hat, spielt Jump Around zum Voraus. Gekumpelt wird. Und du kennst das System, du verfolgst das. Wie muss man sich das vorstellen? Also man ist nicht nur ein Fan von seinem Lieblings, sagen wir mal, Stadtclub, sondern auch von seiner Lieblingsuni.
1: Ja, in den USA hat nämlich jede Uni, jedes College auch Sportteams und besonders das College Football, das du angesprochen hast, das ist eine riesen Maschinerie dort. Die Stadien der beliebtesten Teams, die sind zum Teil noch grösser wie die von der Profiliga NFL und Fans von diesen College Teams. Das sind dann also nicht nur Leute, die auch effektiv an der jeweiligen Uni studiert haben. Wie gesagt, das ist in den USA eigentlich ganz normal, dass man eben auch Fan von einem College Team ist.
0: Und rein sportlich, das unterscheidet sich dann gar nicht einmal so fest von den Profis.
1: Also es gibt natürlich hier und da leicht andere Regeln und das Ligasystem, das ist auch anders organisiert, sehr kompliziert. Allein in der obersten Football-Division kämpfen jedes Jahr über 130 verschiedene Unis um den Titel. Was dann aber sicher anders ist wie bei den Profis, rein stimmungsmässig erinnern die College-Spiele mehr an die Stimmung vom europäischen Fußball, vor allem die sogenannten Student-Sections, dort wo die Leute sind, die effektiv auch gerade an der jeweiligen Uni am Studieren sind. Dort sitzt man nicht, sondern man steht und man singt dort auch. Und das ist auch etwas, was im US-Profisport eher weniger der Fall ist.
0: Darum vorher Jump Around. Und da sind wir bei der Musik, dein wahre Fachgebiet. Eben, was sind denn so Klassiker, die man dort gehört an diesen Veranstaltungen?
1: Gut, US-Colleges haben ja sowieso eine riesige Musiktradition. Das fängt bei diesen College-Radiostationen an, die vor allem in den 80er und 90er Jahren so die Geburtsstätte für einen Alternative-Rock sind. Wir reden ja heute noch vom sogenannten College-Rock, R.E.M. zum Beispiel. Die haben genau so angefangen und sind dann auch so groß geworden.
0: College Rock, das war früher so eine Kategorie, die man bei uns im Pub hat wählen konnte. Bei diesen Picture Disc Jukeboxen, wo man mit dem Video für irgendwie 2 Stunden einen Song hören
1: konnte. Das ist garantiert nur gute Tracks in dieser Kategorie.
0: Definitiv, genau, serige Musik und vielleicht damals noch Nirvana und Co. Also wirklich eine schöne Kategorie, College Rock. Ich finde es gross. Und Colleges, das heisst aber auch, oder, wenn man es schon gesehen hat, da wird auch viel sehr Uniforms gezeigt, da sind Cheerleaders dabei und die Musik, oder?
1: Genau, beim College Football sind es vor allem die sogenannten Marching Bands, die den Ton angehen, vielleicht etwa vergleichbar mit Guggenmusiken. Jede Schule hat so eine Marching Band, 200 bis 400 Musikerinnen und Musiker, die dann zum Teil auch bei Auswärtsspielen oder Finalspielen mitreisen und im Gästeblock stehen. Gespielt werden sogenannte Fight Songs, eine Art Schulhymne, die man als Studentin und Student dann sofort erkennt. Ja,
0: nein, aber es hat etwas leicht Militärisches, hat es ja schon.
1: Absolut, ja, das ist eben ähnlich. Das wäre jetzt übrigens die von Michigan.
0: Jetzt, wo du das sagst.
1: aber das ist natürlich nicht die einzige Musiktradition im College Football. Es gibt je nach Schule unterschiedliche. An der Uni von Wisconsin zum Beispiel, da geht das ganze Stadion vor dem jeweiligen vierten Viertel bei dem Spiel zu Jump Around von House of Pain ab. 75.000 Menschen hüpfen um. Das Stadion, das zittert wortwörtlich. Und also Videos von dieser Aktion, zumindest in meinem Social Media Feed, gehen also jedes Jahr wieder viral, wenn es dann wieder so weit ist.
0: Und da schließt sich der Kreis. Voilà. House of Pain ist gelaufen, aber noch ein bisschen College Rock, oder?
1: Ah, ich hab's gedacht, wir spielen die ganze Michigan-Hymne schon.
0: Hier ist sie fertig. R.E.M., das ist SRF 3 am 10. Nachmittag.

0: Oh yeah! Coldplay in my place. 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
1: Die Nachrichten von SRF um 15 Uhr mit Manuela Burgermeister. Bei einem Vorfall im Tessin sieht die Bundesanwaltschaft keinen terroristischen Hintergrund. Eine Frau hatte Ende Januar in Bellinzona zwei Angestellte eines Geschäfts mit einem Messer bedroht. Aufgrund ihres Verhaltens gingen die Behörden zuerst von einem terroristischen Motiv der schweizerisch-türkischen Doppelbürgerin aus. Nun sagt die Bundesanwaltschaft, dass dies nicht der Fall sei. Sie hat der Nachrichtenagentur Keystone SDA einen entsprechenden Bericht von CH Media bestätigt. Die Frau befinde sich derzeit in ambulanter psychiatrischer Behandlung. Ein Strafverfahren sei noch hängig, so die Bundesanwaltschaft. Auf Schweizer Straßen halten sich längst nicht alle an die Tempobeschränkungen. Das zeigt eine Erhebung der Beratungsstelle für Unfallverhütung BFU. Dort war jedes dritte Fahrzeug schneller unterwegs als erlaubt. Zudem zeigt sich, dass besonders außerorts die Disziplin abgenommen hat. Dort waren zuletzt 27% zu schnell unterwegs. 2019 waren es erst 21% gewesen. Laut der BFU zählt überhöhte Geschwindigkeit zu den häufigsten Ursachen für schwere Unfälle. Vor diesem Hintergrund warnt sie auch vor Anpassungen beim Tempolimit, wie sie derzeit in politischen Vorstößen gefordert wird, etwa eine Erhöhung der Maximalgeschwindigkeit auf Autobahnen auf 130 km pro Stunde. In den Sommermonaten drohen extreme Wetterlagen wegen des Klimaphänomens El Niño. Davor warnt die Weltwetterorganisation. Denn sie rechnet mit großer Wahrscheinlichkeit damit, dass El Niño zwischen Juni und August entsteht. El Niño ist eine natürliche Klimaschwankung, bei der sich die Meeresoberfläche im zentralen und östlichen Pazifik deutlich erwärmt. Und das verändert die globalen Luft- und Meeresströmungen. Das Phänomen alle paar Jahre auf und kann zu heftigem Regen in Südamerika und Teilen Afrikas und Asiens führen und Dürren in Australien, Indonesien und Mittelamerika auslösen. Für Europa und die Schweiz bleiben die direkten Auswirkungen begrenzt. Noch eine Meldung vom Sport. Brill Embolo ist nicht wie geplant mit dem Rest der Fußballnationalmannschaft in die USA geflogen. Das teilt der Schweizer Fußballverband mit. Sein sogenanntes ESTA, also die Einreiseberechtigung in die USA, werde noch einmal abgeklärt, habe es kurz vor dem Abflug an die WM geheißen. Der Fußballverband schreibt, er gehe davon aus, dass Embolo noch heute oder morgen hinterher fliegen könne. Das Wetter heute gibt es verbreitet Schauer und teils kräftige Gewitter. Morgen wird es dann wieder zunehmend sonnig bei 20 Grad im Norden und 26 Grad im Süden. Das waren Nachrichten von Radio SRF. Verantwortlich Mario Sturning.
0: SRF-Verkehrsinformation von 15.03 Uhr. Entwarnung in der Region Solothurn auf der A1 Richtung Bern. Zwischen Nönsingen und Niederbipp besteht keine Gefahr mehr durch Spanngurten auf der Straße. Weiterhin Vorsicht im St. Galler Rheintal auf der A13. Sargans-St. Margrethen zwischen Sevelen und Buchs besteht in beiden Richtungen immer noch Gefahr durch einen Hund auf der Straße. Dann Stau auf diesen Strecken in der Ostschweiz auf der A1 Richtung Zürich zwischen Münchwilen und Matzingen wegen eines Unfalls auf der rechten Spur. In der Region Zürich auf dem Westring Richtung Limmataler Kreuz ab Udorf Süd und vor dem Gotthardtunnel Richtung Süden 3 Kilometer und eine halbe Stunde Wartezeit ab Wassen. Die Autobahneinfahrt in Göschenen ist gesperrt.
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0: Am 7. Nachmittag, Mario Toriani im Studio. Gerade vorher gehört, College- und Universitätsteams sind im Sport in den USA fast auf Profi-Niveau. Nur geht es im Publikum wilder und lauter zu und her und Musik ist sehr viel wichtiger. Vorher gerade gehört, hier bei uns eben. Wir machen uns kurz vor der Fußball-WM, wo der Brel im Moment noch nicht herfliegen kann. Wir machen uns kurz vor der Fußball-WM, die ja in den USA auch noch stattfindet, vertraut mit dem System vom College-Sport. Es ist die wohl wichtigste Art von Sportförderung in den Vereinigten Staaten. Wie es genau funktioniert, was für eine Bedeutung hat, hören wir in dieser Halbstunde. Vorher jetzt erst mit Years and Years. Hier ist King.

0: Vereine. Du Tipper Urlaubs. Ein Schweizer Song. Entdeckt auf RX3. Ein Monat lang im Radio in der ganzen Schweiz.
1: Das heisst, zum Beispiel unsere Kollegen von Couleur 3 nehmen den Song in die Hand. Genauso wie das rätromanische Radio RTR oder im Süden unter Retetre. Und das mal haben wir etwas aus dem Kanton Graubünden gefunden. Auf der Musikplattform mx3.ch. Es ist eine ziemliche Rockwand. Ausgabünde. Sie heissen Red Echo, der Song, den wir empfehlen, einen Monat lang mit unseren Radiokollegen aus dem Rest der Schweiz, heisst Painkiller.

0: Jamiroquai, Deeper Underground. Das ist SRF 3 am 2. im Juni in 9 Tagen. Fußball-WM USA, Kanada, Mexiko. Wir haben es vom College-Sportsystem, vom nächsten WM-Gastgeber USA. Heute am Nachmittag schauen wir genauer drauf. An der US-amerikanischen, an den Universitäten werden Football und Basketball gross gespielt. Beides hängen dran milliardenschwere Industrien. Das hat natürlich eben auch einen Einfluss, nicht nur, wie dort an diesen Schulen der Sport zelebriert wird, sondern auch auf die Popkultur. Bei mir Luca Bruno, mein Moderationskollege, der sich da auskennt. Wir haben vorher über die Musik geredet, die da beeinflusst wird von dem ganzen Sportsystem. Aber es geht natürlich viel weiter, oder? Der Film spielt, der Film und Serien spielen eine grosse Rolle.
1: Gut, generell ist es ja so, dass College Sports für viele junge Menschen aus den USA, die aus finanziell schwierigen Verhältnissen kommen, eine wichtige, wenn nicht sogar die einzige Chance ist, Zugang zu höherer Bildung zu bekommen und sich so dann auch neue wirtschaftliche Perspektiven für die Leute aufzutun. Unis sind daran interessiert, dass ihre Sportteams so gut wie möglich sind, also werden die besten Talente mit Stipendien rekrutiert und so können die Sporttalente dann also an die Unis gehen und bekommen auch noch eine Ausbildung an einem Ort, wo die wirtschaftlichen Hürden sonst viel zu hoch gewesen wären. Und genau das spiegelt sich natürlich auch in den meisten Filmen wieder, in denen es auch oft um Sport an US-amerikanischen Unis geht.
0: Und immer wieder vor, aber was ist so ein Motiv oder wie wird das immer wieder gezeigt?
1: Ja, die Filme sind oft Geschichten über den Clash von Kulturen. Menschen mit verschiedenem gesellschaftlichem Hintergrund kommen auf engem Raum zusammen und wachsen dann nach anfänglicher Skepsis doch noch zu einem richtigen Team zusammen. Remember the Titans, gegen jede Regel mit dem Denzel Washington, so ein klassisches Beispiel.
2: Ihr seht aus wie ein paar kleine Mädchen, die sich an den Haaren gezogen haben. Ihr seid aggressiv, das ist noch besser, denn das werdet ihr auch brauchen. Aber jedes kleine zweijährige Kind kann so ausrasten wie ihr. Beim Football geht es um die Kontrolle des Zorns. Die Aggression soll einfließen in den Teamgeist, um Perfektion zu erzielen.
0: Die klassische Garderobe-Rede, oder? Vom Coach.
1: Ja genau, da wird motiviert vom knallharten Coach, der dann aber eben doch irgendwann zu einer Art Ersatzvater für seine Spieler wird. So ein klassisches Element von all diesen Filmen. Genau gleich wie, dass es natürlich auch immer Underdog-Stories sind. Unseres Team kämpft gegen den scheinbar übermächtigen Gegner und bezwingt ihn am Schluss dann eben doch. Gerade eben, weil man auf den Coach gelost hat, weil man auf den Team-Spirit gesetzt hat. Alles sehr amerikanisch, aber genau das lieben wir doch an so Sportfilmen.
0: Natürlich, und das ist ja nur eins von unzähligen Beispielen.
1: Ja, es gibt noch hunderte mehr. The Blind Side zum Beispiel, das ist ein anderes, wo mir in den Sinn gekommen ist. Das ist der Film, für den Sandra Bullock dann auch einen Oscar gewonnen hat.
3: Das ist meins?
4: Ganz genau.
3: Ich hatte noch nie im Leben eins.
4: Was, ein eigenes Zimmer?
3: Ein Bett.
1: Auch sehr eine typische Storyline und erst noch eine wahre Geschichte. Ein reiches Ehepaar adoptiert einen jungen schwarzen Mann, der ohne die beiden in die Obdachlosigkeit gerutscht wäre. Der junge Mann ist gleichzeitig auch ein riesen Football-Talent, schafft es mit Unterstützung von seinen Adoptiveltern an die Uni, später sogar in die Profiliga, in die NFL, wo er sogar einen Super Bowl gewinnt. Wie gesagt, alles genauso passiert.
0: Nur, dass die Story im richtigen Leben, wir ahnen es nicht ganz so schön ist wie die im Film.
1: Genau, im Film werden die Adoptive Ältere als die absolute Helden porträtiert. Vor ein paar Jahren ist dann aber doch noch zum Streit vor Gericht gekommen. Der Michael Ower, so heisst der Footballspieler, hat das Ehepaar, das Adoptive-Ehepaar verklagt, unter anderem, weil er von diesen 300 Millionen US-Dollar, die der Film weltweit eingespielt hat, kein einziger Rappen gesehen hat. Das Ehepaar dafür schon.
0: College- und Universitätssport in den USA. Wer Sport will verstehen in diesem Land, muss genau dort schauen. Das ist SRF 3, hier ist Siena Spyro.

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0: Land in Sicht von Basel von der Lovebox Landau am Dienstag Nachmittag. SRF Verkehrsinformationen gleich 15.30 Uhr. Entwarnung im St. Galler Rheintal auf der A13 Sargans St. Margrethen zwischen Sevelen und Bux. Keine Gefahr mehr durch einen Hund auf der Straße. Dann Stau oder stockend auf folgenden Strecken. In der Region Zürich auf dem Westring Richtung Limmataler Kreuz ab Burdorf Süd und vor dem Gotthardtunnel Richtung Süden 3 Kilometer und eine halbe Stunde Wartezeit ab Wassen. Die Autobahneinfahrt in Göschenen ist gesperrt.
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0: 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Gewittert, hodelt, schifft zum Teil. Das bringt unsere Festivalstimmung und vor allem richtig Open Air St. Gallen in Gedanken. Da gehört ja der Schlamm nicht immer, aber immer mal wieder so richtig fest dazu. Und was uns wichtig wäre, dass ihr mit dabei seid. Oh, was haben wir? Es ist nicht einfach der 2. Juni, es ist die Dienstag. Es ist die Dienstag. Da schauen wir doch, dass ihr mit den besten Festivalpässen, die wir euch bieten können, dorthin kommt an das Open Air St. Gallen. Machen wir in der nächsten halben Stunde. Gerne doch.
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0: Nina Valotti, die aktuellste Jahressiegerin mit dem Gütesiegel SRF 3 Best Talent mit Swiss Music Award auszeichnet, auch wenn es wehtut. Ui, schon wieder viel los in nächster Zeit. Also die Fußball-WM, die fährt da irgendwie in 9 Tagen und dann geht es noch 3,5 Wochen bis zum Open Air St. Gallen, 25. bis 28. Juni, zum Beispiel mit Hecht. Und so etwas Sachen Party in der gleichen Liga.
1: Hyper!
0: Aber ein bisschen aus einer anderen Epoche, aber immer noch da. Scooter. Aber auch ganz andere Klänge in St. Gallen, zum Beispiel der Zartmann. Und die Chance ist ja durchaus gross, dass nicht alle, die gehen wollen, ein Ticket haben können, sich sichern für das Open Air St. Gallen. Aber ihr kennt uns und vor allem, ihr kennt uns an diesem Wochentag, den wir jetzt haben.
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0: Der Zufall will, dass heute am 2. Juni tatsächlich ein Dienst ist. Wir schicken euch VIP in St. Galler Sitterdobel. Das ist eine ganze Liste von Sachen, die ihr hier holen könnt. Matthias Bühler von der SRF 3 Redaktion bei mir. Du hast einen Überblick über das fette Paket. Heisst was?
4: Es ist ein Zelt schon aufgestellt für euch im Sitterdobelunnen. Also irgendwie das Springzelt kann nicht einfach noch im Zug aufgehen. Zugang zu der VIP Area, wie man so schön sagt, Terrasse direkt auf die Bühne und ein VIP-Shuttle, der euch direkt ins Sitterdobel runterbringt.
0: Das mit dem Zelt, das schon aufgestellt okay, aber auch ein bisschen schade.
4: Es passieren ja immer wieder lustige genau. Sachen, wenn man im Regen unten muss das Zelt aufstellen.
0: Mit VIP ist einfach toilettentechnisch immer das Beste. Mm. Also, SRF 3 am Ticketsystem jetzt mit genau diesen Pass. Entweder hier jetzt bei uns oder auf srf3.ch hat es noch mehr. Also wer jetzt bei uns mitmacht, muss ein bisschen sortieren, weil ihr wisst, jede gute Musiksammlung ist sortiert. Nach Namen zum Beispiel, nach Farbe der Plattencovers für euch, wenn wir das wollen. Nach Jahrgang, nach Stil oder im Jahr 2026, wie sortiert man eine Musiksammlung? Nach monatlichen Streams auf Spotify. Und jetzt kommen wir ins Spiel.
4: Ihr sortiert uns 3 Namen nach monatlichen Streams und schickt uns die richtige Reihenfolge per Nachricht ins Studio. Wir geben euch 3 Hörbeispiele, die St. Gallen spielt, und ihr sortiert uns, wer am meisten Streams hat. Von wenig nach viel.
0: 3 Hörbeispiele. Und jedes Hörbeispiel hat einen Buchstaben. Merkt euch gut, hier ist Hörbeispiel A. Hörbeispiel B.

0: Wir sind dabei am Open Air St. Gallen, einer der grossen Namen, 20-1 Pilots und Ride. Und die waren ja dabei gewesen, bei unserem Hörbeispiel. Beispiel A war Matthias, jetzt können wir es ja lösen, oder? Der Paul Kalkbrenner. Mhm. Hörbeispiel B war
1: Jan Delay.
0: Selbstverständlich, Jan Delay. Und gerade gespielt 21 Pilots. Und die Aufgabe war, sortiert ABC in der richtigen Reihenfolge aufsteigend nach Streams. Also von wenig bis viel. Und zwar Streams auf der grössten Streaming-Plattform weltweit, auf Spotify. Und wir versuchen zu lösen. Es war nicht ganz eine einfache Aufgabe, weil wir haben ja nicht gesagt, welche Namen das sind. Wir konnten es nicht einfach nachgoogeln. Ich sage guten Tag beim Simon Schlup aus dem Kanton Solothurn vom Messer. Ciao Simon.
2: Guten Nachmittag.
0: Hinten dran läuft schon ein bisschen Spannung. Open Air St. Gallen, wie manchmal schon gesehen im Leben?
2: St. Gallen noch nie.
0: Echt? Ui, ja. Dann müsstest du jetzt aber mir eine richtige Dreierkombination geben, zum richtig einsortieren von wenig nach viel, weil es wäre, glaube ich, höchste Zeit, dass man mal geht. Du schwiegst, aber du hast noch im Kopf, Simon, deine Kombination.
2: Genau,
0: BAC. BAC, warte, wir müssen das B einsortieren. Was haben wir gehabt beim B? Was habe ich da gehabt? Beim B hatten wir gehabt, der Jan Delay. Unser Roboter tut einsortieren. Tönt gut. Nummer 2 wäre gewesen. Was hast du gesagt? A.
2: Aha, genau.
0: In meinen Ohren tönt das auch nicht so schlecht. Und was haben wir noch gehabt? B, in dem Fall fehlt uns noch das C. Das wäre gewesen.

0: 21 Pilots.
1: Voilà, BAC.
0: Das macht in der Summe beim Roboter. Ah, Simon, das ist doch alles nur eine Spielerei, aber eine, die Fakt, BAC stimmt.
2: Super, freue mich mega.
0: Wir freuen uns für dich, dass das geklappt hat. BAC, der Matthias hat noch ein bisschen die Fakten zu dem. Hilf uns so schnell. Zuerst der Jan Delay.
1: Jan Delay werden etwa 1,1 Millionen monatliche Hörer. Dann beim A-Paul Kalkbrenner 3,4 und 21 Pilots, die schwimmen oben aus 38,2 Millionen pro Monat.
0: Simon, du musst das Zelt nicht aufstellen. Du hast sicher nicht die allzu dreckigste Toilette in der VIP-Area und du musst nicht runterlaufen, seit der Doppel, wenn du das nicht willst. Der Shuttle fährt dich runter und das Ganze als Pass. Herzliche Gratulation.
2: Ich freue mich. Merci vielmals. Dankeschön.
0: Bitte gern. Bleibst du noch kurz bei uns?
3: Machi, Dankeschön. 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
0: Also, vielleicht gibt es wieder etwas zu sortieren in den nächsten Wochen hier. Oder einfach Ticket Dienstag am Dienstag schnappen. Oder jetzt noch schnell für die, die auf St. Gallen wollen, geht online, sf3.ch oder hört heute am Abend.ch ab der 7.

0: und Pegasus am Dienstag Nachmittag. Das ist SRF 3. Anbingen, reinräumen, was noch nicht so am Toren fliegen heute am Nachmittag. Zum Teil heftige Gewitter unterwegs. Über das Schweizerland Wetterupdate gibt es jetzt gerade. Es ist Zeit für Neues an diesem Dienstag.
1: Die Nachrichten von SRF um 16 Uhr mit Manuela Burgermeister. Um mehr bezahlbaren Wohnraum zu schaffen. Das Parlament will mehr Geld für gemeinnützigen Wohnungsbau ausgeben. Und das Klimaphänomen El Niño kommt ziemlich sicher. Die Weltwetterorganisation warnt vor extremen Wetterlagen im Sommer. Das Wetter heute verbreitet Schauer und teils kräftige Gewitter, morgen dann wieder zunehmend sonnig. Um eine preisgünstige Mietwohnung in der Schweiz zu finden, braucht es vielerorts Geduld oder Glück. Damit das Angebot an bezahlbaren Wohnungen größer wird, will das Parlament den gemeinnützigen Wohnungsbau fördern. Nach dem Nationalrat hat auch der Ständerat entsprechenden Vorschlägen zugestimmt. Aus dem Bundeshaus Andreas Stüdli.
2: Über zwei Wege soll günstiger Wohnraum gefördert werden. Über 150 Millionen Franken mehr im Fonds de Roulement. Dieser Fonds gibt gemeinnützigen Bauträgern wie Genossenschaften, Stiftungen oder Vereinen zinsgünstige Darlehen. Und über 1,9 Milliarden Franken für Bürgschaften. Diese können Wohnbaugenossenschaften beantragen, damit sie für den Bau neuer Wohnungen weniger Eigenkapital brauchen. SVP-Ständerat Hannes Germann sprach sich gegen die zusätzlichen Mittel aus.
3: Wir machen dieses System, das nicht über alle Zweifel erhaben ist, nicht besser, wenn wir ins Finanzkonstrukt weitere Milliarden einschießen.
2: Eine Gruppe von SVP- und FDP-Ständeratsmitgliedern bemängelte, dass die Wohnungsknappheit durch die Gelder nicht gelöst werde. Diese Kritik wurde von SP-Ständerätin Eva Herzog, der Präsidentin des Verbands Wohnbaugenossenschaften Schweiz, zurückgewiesen.
4: Die einen sagen, es ist ein Tropfen auf dem heißen Stein, der löst die Wohnungsnot nicht. Ja, das ist richtig, ich bin auch nicht gegen andere Instrumente, aber nichts zu tun ist ja dann auch wieder nicht die Lösung.
2: Wie der Nationalrat wollte auch der Ständerat handeln und nahm beide Aufstockungen mit großer Mehrheit an.
1: Zwei Meldungen aus der Schweiz in Kurzform. 5 Monate nach der Katastrophe von Gromontana ist eine neue Stiftung zur Unterstützung von Brandopfern gegründet worden. Die Initiative Phoenix soll die Behandlung von schwerst Brandverletzten verbessern und die Zusammenarbeit von Fachleuten stärken. Angestoßen hat das Projekt ein Chirurg aus Gromontana. Unterstützt wird es von einem internationalen Fachteam. Jedes dritte Fahrzeug ist in der Schweiz zu schnell unterwegs. Das zeigt eine neue Erhebung der Beratungsstelle für Unfallverhütung BFU. Besonders außerorts hat die Disziplin nachgelassen. 27% fahren zu schnell. Die BFU warnt, dass Tempoüberschreitungen eine der Hauptursachen für schwere Unfälle sind und lehnt höhere Tempolimiten klar ab. Beim Ebola-Ausbruch in Zentralafrika sind inzwischen mehr Fälle nachgewiesen worden. Gleichzeitig gibt es weniger Verdachtsmeldungen. In Kongo-Kinshasa melden die Behörden über 300 laborbestätigte Infektionen, darunter 48 Tote. Aktuell gäbe es etwas mehr als 100 weitere Verdachtsfälle. Das sind deutlich weniger als vor einigen Tagen. Damals war noch von 1200 Verdachtsfällen die Rede. Im Nachbarland Uganda meldet das Gesundheitsministerium insgesamt 15 laborbestätigte Infektionen und einen Todesfall. Die Weltgesundheitsorganisation warnte zugleich vor voreiligen Schlüssen. Trotz dieses Rückgangs sei der Ebola-Ausbruch nicht unter Kontrolle. In den Sommermonaten drohen extreme Wetterlagen. Davor warnt die Weltwetterorganisation. Der Grund ist das Klimaphänomen El Niño. Ronja Bollinger, was kommt da also auf die Welt zu?
5: Die UNO-Organisation warnt vor heftigem Regen in Südamerika, Teilen Afrikas und Asiens und Dürren in Australien, Indonesien und Mittelamerika. Dazu kommen womöglich rekordbrechende Durchschnittstemperaturen in naher Zukunft. UNO-Generalsekretär Antonio Guterres sagt heute, das Phänomen gieße Öl ins Feuer der globalen Erwärmung.
6: El Niño conditions will pour fuel on the fire of a warming world.
5: Die Weltwetterorganisation rechnet mit einer Wahrscheinlichkeit von 80% damit, dass El Niño zwischen Juni und August entsteht.
7: Was ist El Niño genau für ein Phänomen?
5: Ein El Niño entsteht, wenn sich der zentrale und östliche Pazifik erwärmt. Diese Erwärmung wirkt sich auf die weltweiten Meeres- und Luftströmungen aus. Dazu kommt, ein Jahr nach Beginn des Phänomens kommt es zu extremen Temperaturen. El Niño kommt alle paar Jahre vor, zuletzt 2023. Das Folgejahr 2024 war dann das heißeste Jahr seit Beginn der Aufzeichnungen.
7: Was bedeutet El Niño für die Schweiz?
5: Hierzulande und in Europa generell sind die Auswirkungen begrenzt, denn das Wetter hier wird stärker vom Atlantik geprägt. Aber es könnte indirekte Folgen geben, etwa höhere Preise für Kaffee oder Kakao wegen Ernteausfällen in Südamerika.
7: Zu den Börsendaten von SIX. Der Swiss Market Index liegt im Moment bei 13.286 Punkten. Das ist ein Minus von 0,1%. Der Dow Jones Index in New York ist im Vergleich zum Vortag unverändert. Der Euro wird zu 91,57 Rappen gehandelt, der Dollar zu 78,67 Rappen. Soweit die Meldungen.
0: Ja, es gesagt, unruhig könnte sein. Jan Eitel von SRF Meteo, wo Rebler zu Kübeln geht.
8: Also momentan ist es vor allem so zwischen der Zentralschweiz und auch Schaffhausen, wo doch zum Teil kräftige Gewitter unterwegs sind, zum Beispiel auch am Zürichsee, und es wird jetzt mehr und mehr die Ostschweiz betreffen, und es hat schon Hagel gegeben und es wird noch mehr Hagel geben, vor allem in der Ostschweiz auch. Dazu hat es auch schon schwere Sturmböen gegeben, zum Beispiel in Fisch beim Rhonetal 93 km/h. Hintenauch kann es mal kurz ruhig werden, aber es kommen dann noch ein paar Gewitter jetzt am frühen Abend oder späteren Nachmittag hintenauch. Morgen wird es dann ruhig und zuerst kurz nass, dann tagsüber freundlich bei 21 Grad.
0: SRF Verkehrsinformation von 16.06 Uhr. Stau oder stockend auf folgenden Strecken: in der Region Basel auf der A2 Richtung Deutschland ab dem Schweizer Halle-Tunnel, dann im Jura auf der A16 Richtung Delemont zwischen Bözingenfeld und dem Taubenloch-Tunnel wegen eines Unfalls. In der Region Zürich vor dem Gubristunnel Richtung St. Gallen ab dem Limmataler Kreuz, daher auch auf dem Westring ab Udorf Süd. Dann im St. Galler Rheintal auf der A13 Richtung St. Margrethen zwischen Haag und Zennwald und vor dem Gotthardtunnel Richtung Süden 3 Kilometer und eine halbe Stunde Wartezeit ab Wassen. Die Autobahneinfahrt in Göschenen ist gesperrt.
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0: mit Mario Toriani im Studio und mit einer exklusiven Live-Aufnahme, also fast live, haben wir es zugeschickt bekommen, von dem Flüger, der die Schweizer Fußballnationalmannschaft in die USA bringt. Die sind unterwegs, die sind abgeflogen. Nicht dabei der Breel Embolo, der hat irgendwie noch sein Einreiseformular, weiss nicht, hat auf jeden Fall nicht geklappt, der reist dann nachher. Aber da wird die Überraschung in der Kabine, hören wir in der nächsten 4. Stunde. Es sind Vampire Weekends.

0: All-Time-High. Nico Santos All-Time-High. Mexiko, Kanada, USA, dort findet die Fußball-WM statt, die nächste. Geht in 9 Tagen los und jetzt ist auch die Schweizer Nationalmannschaft abgeflogen. Vor ein paar Stunden mit dem Alex 40 Flüger Richtung Los Angeles. Und lustige Szene, Durchsage in der Kabine, kurz vor dem Abflug.
1: Good afternoon, Jürgen. Welcome on this Switzerland Starlines flight to Los Angeles, as we are flying today with the Swiss national team. The T-shirt, it is a gift for you. You can, of course, take it with you.
0: The T-shirt is a gift for you, habt ihr richtig gehört, tatsächlich. Vorne die ganze Business besetzt mit den Fußballern und allen, die dazugehören. Und aber auf jedem Sitz, im ganzen Flüger, auch für die, die ganz normal sind geflogen, ein Trikot von der Nationalmannschaft. Als kleines Geschenk, das die mitfliegt. Aber natürlich, wie alles, im Flüger hat auch sogar das Geschenk noch eine Sicherheitsanweisung dazu bekommen.
1: Das sind Ihr Geschenk da. Wir freuen die Nationalmannschaft nach Los Angeles fliegen. Sie dürfen diese Trikots bitte jetzt von den Sitzen wegnehmen, damit Sie dann auch freie Sicht auf Ihren Bildschirm haben und aus Sicherheitsgründen ist das nötig.
0: Wehe, der hat keine freie Sicht auf den Bildschirm. Also, alles an Bord, alle mit Trikot, alle unterwegs Richtung Los Angeles, alle? Nein. Einen Feld haben wir vorhin gehört, in den Nachrichten, der Breel Embolo. Er ist nicht dabei, dem sein Einreiseantrag, sein ESTA ist noch nicht durchgewunken worden von den USA. Er reist nachher und er bekommt im Hotel wahrscheinlich das Zimmer, das niemand wollte. Aber der Fußballverband ist sich sicher, dass man die Sache mit der Einreise und dem Breel mit den USA noch regeln kann. Oder mit anderen Worten, der Goldbar und Rolex für Präsident Trump sind unterwegs.

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0: Ragazzi, Piero ist der Jahre spekuliert auf einen Sommerhit bei uns und vielleicht auch weiter unten im Süden. Man möchte es gönnen. Io e la Musica. Halb fünf ist es. Kurznachrichten mit der Manuela Burgermeister.
1: Fünf Monate nach der Brandkatastrophe von Comontana ist eine neue Stiftung zur Unterstützung von Brandopfern gegründet worden. Die Initiative Phoenix soll die Behandlung von Schwerstbrandverletzten verbessern und die Zusammenarbeit von Fachleuten stärken. Angestoßen hat das Projekt ein Chirurg aus Comontana. Unterstützt wird es von einem internationalen Fachteam. Jedes dritte Fahrzeug ist in der Schweiz zu schnell unterwegs. Das zeigt eine neue Erhebung der Beratungsstelle für Unfallverhütung. Besonders außerorts habe die Disziplin nachgelassen. 27% fahren zu schnell. Die Beratungsstelle warnt, Tempoüberschreitungen seien eine der Hauptursachen für schwere Unfälle. In den Sommermonaten drohen extreme Wetterlagen wegen des Klimaphänomens El Niño. Davor warnt die Weltwetterorganisation. Die Chancen, dass El Niño zwischen Juni und August entstehe, stünden bei 80%. Das Phänomen tritt alle paar Jahre auf und kann heftigen Regen und Dürren auslösen.
0: Im Sport mit dem Reto-Held, da geht es vor allem um eins, an die WM kommen.
2: Im Schweizer Team haben das alle geschafft, außer dem Breel Embolo. Dort hat das sogenannte ESTA heute Morgen noch von grün auf rot gewechselt, sagt der Verband. Heisst, er darf nicht einreisen. In die USA hat darum müssen in Zürich bleiben. Der Verband geht aber davon aus, dass auch der Breel Embolo noch heute oder morgen in die USA darf einreisen. Völlig offen ist, ob der Iran mit seinem Team reinkommt in die USA. Schliesslich haben die beiden Länder Krieg. Heute hat der Verbandspräsident vom Iran erzählt, wie er sich das vorstellt. Am Samstag wird die Iraner auf einmal auf Spanien, von dort dann weiter auf Mexiko, wo neu ihr Lager ist und von dort dann so eine Einreisebewilligung, so ein ESTA bekommen. Schliesslich sind alle drei Spiele von der Vorrunde dann in den USA.
0: Zeit für ein Gewitter-Update, Jan Eitel.
3: Ja, vom Muttertal über Klaus Nord bis Bodensee, da sind die kräftigsten Gewitter momentan unterwegs, wobei der Bodensee vor allem schwere Sturmböen bis jetzt abbekommen hat. Aber dort sind jetzt auch die Gewitter, die recht blitzaktiv sind, drüber, auch über den Alpstein. Es wird also weitere schwere Sturmböen dort erwartet. Hinten noch gibt es eine kurze Beruhigung, aber es kommt dann von Westen nochmal eine Zone, wo es dann mal ein paar Gewitter geben könnte am frühen oben. Dann aber morgen kommt dann langsam eine Beruhigung. Zuerst noch nass, tagsüber trocken und ein bisschen sonniger bei 20 Grad.
0: SRF-Verkehrsinformation von 16.32 Uhr. Stau auf folgenden Strecken. In der Region Zürich auf dem Nordring Richtung St. Gallen ab Dietikon. Daher auch auf dem Westring ab Wittikon. Dann auf der A1 Richtung Zürich zwischen dem Brütiseller Kreuz und Zürich Ost. In der Region Solothurn auf der A1 Richtung Zürich zwischen Kriegstetten und Herkingen. Dann im Jura auf der A16 Richtung Delemont zwischen Bötzingenfeld und dem Taubenlochtunnel. Dann in der Region Basel auf der A2 Richtung Deutschland ab dem Schweizer Halletunnel. In der Zentralschweiz auf der Achsenstraße Richtung Altdorf zwischen Brunnen und Sisikon und vor dem Gotthard-Nordportal 3 Kilometer Stau, eine halbe Stunde Wartezeit am Wassen. Die Autobahneinfahrt im Göschenen ist gesperrt. Zusammen.

0: Energie Person aus dem Wallis, pur, oder Stefanie Heinzmann, myself. Die Energie kommt aktuell aber vor allem aus der Woche. Schauen wir gleich auf, zuerst das.
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0: Das ist in 21 Minuten. Die EU verschärft das Asylrecht. Die EU-Länder können in Zukunft Asylzentren in sogenannten Drittstaaten betreiben, also zum Beispiel irgendwo auf dem Kontinent Afrika. Dorthin können sie dann abgewiesene Asylbewerberinnen und Asylbewerber zurückschicken. Aber funktioniert das Modell wirklich? An dem gibt es Zweifel, auch in gewissen Mitgliedsländern der EU. Da schauen wir genauer drauf, ab 5 im Info 3.
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0: Drauf schauen, wer bis jetzt noch keinen Sturm gesehen hat. Drauf schauen kann man auch bei uns, SRF Meteo, eine Bildergalerie, Jan Eitel. Da gibt es recht eindrückliche Situationen, jetzt aus den letzten Stunden.
3: Genau, also wer jetzt kein Gewitter bei sich hatte, kann dort wirklich beeindruckende Bilder anschauen, wo man nicht nur schwarze Wolken sieht und Starkregen, sondern eben auch Hagel. Und gewisse Hagelkörner haben auch einen Durchmesser von 3 cm. Aktuell haben wir gerade so vom Kanton Schweiz, klares Nord, Richtung Alpstein-Bodensee, wo die kräftigsten Gewitter unterwegs sind. Es ist recht blitzaktiv, gerade am Alpstein auch. Aber hinten gibt es einmal eine kurze Beruhigung, aber wer aufs Radarbild schaut, sieht auch schon über dem westlichen Jura ein neues Band von Gewitter, das dort reinziehen. Also es wird am frühen Abend auch hier und dort noch ein Regenguss geben oder auch ein Gewitter. Und ich denke, vor allem der Wind wird nach wie vor ein Problem sein. Also es kann durchaus auch noch mal Sturmböe dabei haben.
0: Hey, und du meinst, wer das Auto

0: durchspaziertes Banjo. Immer noch gut. The Souls for Dune. Fighting in the Moonlight am Dienstag auf SRF 3. Ja, gute Woche Sommer im Frühling haben wir gehabt, aber wir merken es im Moment unterdessen. Es hat ein bisschen abgekühlt, es zieht Gewitter über die Schweiz jetzt. Das ändert aber nicht so schnell etwas dran, dass die Böden an vielen Orten wirklich zu trocken sind. Zum Beispiel im Kanton Graubünden. Da schaut man darum jetzt kritisch her. Sagt mir Anina Hartmann, unsere Stimme zu Graubünden. Ich sage Buonasera Anina.
1: Buonasera Mario.
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0: Erzähl mal, wie trocken hat es denn Graubünden?
1: Ja, aktuell ist es gerade nass. Gefühlt war es nicht so trocken gewesen. Immer wenn ich aufs Bike wollte, hat es geregnet. Aber ja, laut den Daten von SRF Meteo war der Frühling so trocken gewesen, wie noch nie seit Messbeginn. Das heisst also in den letzten 125 Jahren. Es hat in Graubünden halb so viel Niederschlag gegeben wie normal. Und auch der Winter war ja eher schneearm gewesen. Und darum kämpfen die Bauern jetzt mit der Trockenheit.
0: Und wie zeigt sich das konkret?
1: Im Engadin zum Beispiel hat es schon die ersten Ernteausfälle gegeben. Es gibt also weniger Heu für Kühe. Dann ist es auch so, dass gewisse Pflanzen nicht richtig wachsen, wenn es so trocken ist. Also auch Herdöpfel und Mais haben Mühe, wenn sie zu wenig Wasser kriegen. Was noch dazu kommt, sind die warmen Temperaturen. Nicht alle Pflanzen verträgen die gleich. Gerade im Engadin sind sie sich ja eher die tieferen Temperaturen gewöhnt.
0: Und müsste ich jetzt Sorgen machen, dass es im Herbst keine Bündner Herdöpfel gibt zum Ernten?
1: Sorgen nicht gerade, aber es kann durchaus sein, dass es durch den trockenen Frühling weniger gibt. Vor allem, wenn es auch in den nächsten Wochen und Monaten nicht wirklich viel Regen gibt. Auch wenn es jetzt aktuell immer wieder nass wird, jetzt auch gerade diese Woche, so viel bringe ich das laut den Verantwortlichen vom Kanton eben nicht. Es müsste wirklich mal so ein paar Tage richtig durchregnen, dass die Böden wieder genug Wasser haben. Natürlich, die Bauern können nachhelfen mit Bewässern, mit Grundwasser in gewissen Regionen im Kanton. Aber auch dort ist es so, wenn es zu lange trocken ist, dann kommt man mit dem Bewässern nicht mehr nach und schlussendlich muss man dann auf gewisse Flächen verzichten, auf andere sich fokussieren. Und laut den Verantwortlichen vom Kanton sei die Lage jetzt noch nicht alarmierend, auch wenn es schon Ernteausfälle gibt. Aber es werde sicher nicht einfacher in Zukunft.
0: Noch nicht alarmierend, aber man schaut genau drauf. Das heisst aber, es hat genug Grundwasser.
1: Ja, die Speicher die sind ziemlich voll. Die reagieren sehr träge auf Schwankungen. Beim Grundwasser spielt dort eher so der Jahresniederschlag eine Rolle. Anders ist es beim Quellwasser. Und es gibt auch Regionen im Kanton, die Quellwasser haben. Dort merke ich schon den wenig Schnee und eben auch den wenig Niederschlag im Frühling.
0: Ganz auf dem Trockenen sitzt Graubünden also noch nicht, aber ist halt einer der sonnigsten Kantone des Landes. Das ist für einen sicher kein Vorteil. So schnell ist alles wieder so trocken.
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0: ganz schöne 90er-Jahr-Schwere haben sie sich erhalten. Lunik, neues von ihnen. Sie sind wieder da. Hear me down below. SRF Verkehrsinfo kurz vor 17 Uhr. Stau auf folgenden Strecken. In der Region Basel auf der A2 Richtung Deutschland ab Pratteln. Richtung Luzern zwischen Wiese und dem Schweizer Halle-Tunnel. Im Jura auf der A16 Richtung Delemont zwischen Bötzingenfeld und dem Taubenloch-Tunnel. In der Region Solothurn auf der A1 Richtung Zürich zwischen Kriegstetten und Herkingen. Im Aargau auf der A1 Richtung Bern zwischen Dietikon und Birfeld. Dann in der Region Zürich auf dem Nordring Richtung St. Gallen ab Dietikon. Daher auch auf dem Westring ab Wittikon. Und auch noch stockend auf der A1 Richtung Zürich zwischen dem Brütiseller Kreuz und Zürich Ost. Dienstag, der 2. Juni, jetzt ist es 5 Uhr.
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2: Der frühere Bundesanwalt Michael Lauber äußert sich zur Brandkatastrophe von Crans-Montana und erspart nicht mit Kritik. Die EU macht den Weg frei für Asylrückkehrzentren außerhalb von Europa. Wir fragen, kann dieses Modell wirklich funktionieren? Und dann schauen wir nach Dänemark, wo die neue Regierung das Land nach links rückt. All das und mehr jetzt im Info 3. Ich bin Marco Koller. Fast auf den Tag genau 5 Monate sind vergangen seit der Brandkatastrophe von Crans-Montana mit 41 Todesopfern und 115 meist schwer Verletzten. Nun ist eine neue Stiftung gegründet worden mit dem Ziel, dass Menschen mit schweren Brandverletzungen gezielter behandelt werden können, Manuela Burgermeister.
3: Die Initiative Phoenix will medizinische Neuerungen in der Behandlung von Schwerstbrandverletzten fördern und die Zusammenarbeit zwischen Fachleuten verbessern. Ziel ist auch, Betroffene und ihre Angehörige besser zu beraten, mit Empfehlungen, die auf dem Austausch von Fachleuten basieren. Angestoßen hat die Idee ein Chirurg, der in Crans-Montana lebt. Das Projekt wird von einem internationalen Team unterstützt, darunter Spezialistinnen und Spezialisten vom Lausanner Unispital.
2: Ja, und schon früh gab es Kritik an der Walliser Staatsanwaltschaft, die die strafrechtliche Untersuchung leitet bei der Brandkatastrophe von Crans-Montana. Es hieß etwa, sie habe Beweise nicht rechtzeitig gesichert. Nun äußert sich auch der ehemalige Bundesanwalt Michael Lauber dazu. Auch er kritisiert die Walliser Staatsanwaltschaft und er sagt, das Ansehen der Schweizer Justiz habe Schaden genommen. Inlandredaktor Sandro Della Torre.
4: Die Walliser Justiz habe sich im Fall der Brandkatastrophe von Crans-Montana Fehler geleistet, die sich weit über den Kanton auswirken würden, so Michael Lauber.
5: Der Eindruck ist entstanden, ja, das Schweizer Justizsystem, das kann nichts, das ist zu spät und zu wenig offen und nicht klar und nicht zugunsten von den Opfern und alles. Der Eindruck ist entstanden, oder? Und das finde ich nicht schön, weil das Justizsystem muss glaubwürdig sein. Und das ist es passiert, dass am Anfang ziemlich schnell die ganze Justiz von der Schweiz ist in Mitgliedschaft gezogen wurde.
4: Sagt Michael Lauber im Tagesgespräch von Radio SRF. Bis 2020 war er Bundesanwalt. Seine Kritik beginnt bei der Kommunikation der Walliser Staatsanwaltschaft.
5: Für mich hat eine gewisse Empathie gefehlt oder eine gewisse Einführung. Oder wie soll ich das sagen? Für mich war es am Anfang viel zu technisch.
4: Ein grosses Versäumnis sieht Lauber darin, dass die Staatsanwaltschaft nur wenige Obduktionen von Leichen anordnete, um die Todesursache festzustellen.
5: Ein Brand ist das Offensichtliche. An was wirklich die einzelnen Leute gestorben sind, weiss man nicht. Das weiss man nur durch eine Obduktion. Und das kann man nur machen am Anfang, möglichst schnell. Und sonst gehen Spuren verloren.
4: Zudem kritisiert Michael Lauber, dass die Barbetreiber nach dem Brand nicht direkt in Haft kamen.
5: Man muss am Anfang und nur am Anfang kann man wirklich Beweise sichern, wenn man nicht weiss, wo sie sind, ob sie verdunkelt werden, das heisst, beiseite geschafft werden. Das ist eine Sicherheitsmaßnahme von einem Strafverfahren.
4: Die Kritik ist inhaltlich nicht neu, kommt nun aber von einem ehemaligen Bundesanwalt. Allerdings hat Michael Lauber selbst viel Kritik als Strafverfolger einstecken müssen. 2020 trat er im Zusammenhang mit geheimen Treffen mit FIFA-Präsident Gianni Infantino zurück. Es sei das erste Mal, dass er als Ex-Bundesanwalt ein Verfahren kommentiere.
5: Meine Motivation, warum ich das mache, ist nicht, um die Staatsanwaltschaft oder die Polizei schlecht zu machen. Ich glaube daran, dass das wichtig ist und mir liegt daran, dass die Institutionen glaubwürdig funktionieren.
4: Mittlerweile ist Michael Lauber Sprecher der christkatholischen Kirche. Die Walliser Staatsanwaltschaft kommentiert seine Kritik auf Anfrage von SRF nicht.
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2: Die EU verschärft ihre Asylpolitik. Die EU-Staaten sollen abgelehnte Asylbewerberinnen und Asylbewerber künftig auch in Rückkehrzentren außerhalb der EU unterbringen können. Darauf haben sich das EU-Parlament und die Mitgliedsländer gestern geeinigt. Viele nationale Regierungen fordern solche Rückkehrzentren schon lange, zum Beispiel Italien. Ob das Modell in der Realität aber auch wirklich funktioniert, ist alles andere als gewiss, sagt EU-Korrespondent Charles Liebherr.
6: 3 von 4 Eingewanderte in die EU, deren Aufnahmegesuch abgelehnt wurde, verbleiben in einem EU-Land. Bei der Rückführung haben alle Länder im Schengen-Raum als auch die Schweiz ein Durchsetzungsproblem, weil nur wenige Asylsuchende von ihrem Heimatland wieder aufgenommen werden. Seit Jahren wird fieberhaft nach Modellen gesucht, Abhilfe zu schaffen. Die EU-Mitgliedstaaten und das EU-Parlament schaffen nun die rechtlichen Grundlagen, dass Asylsuchende auch in Drittstaaten außerhalb Europas abgeschoben werden können. Das Gesetz sieht weitere Sanktionsmaßnahmen vor. Abgewiesenen Gesuchstellern können Reisedokumente entzogen werden, damit sie nicht in ein anderes Land weiterziehen. Ausschaffungshaft bis 2 Jahre ist möglich oder Einreiseverbote bis 20 Jahre, was nach erfolgreicher Abschiebung verhindern soll, dass die gleiche Person ein neues, zweites Asylgesuch einreicht. Das soll abschreckend wirken. Auch der Schweizer Bundesrat will Rückführungen beschleunigen. Er gab darum bei Experten ein Gutachten in Auftrag, die von der EU angedachten Modelle zu bewerten. Fazit des Berichtes im April: Die Auslagerung von Asylverfahren und Wegweisung in Drittstaaten habe erhebliche Hürden. Gar nicht unbedingt rechtliche Hürden, sondern enorme Hürden bei der Umsetzung. Im Expertenbericht steht, ein solches Modell müsse über längere Zeit funktionieren, was stabile Beziehungen zum Zielland der Auslagerung voraussetzt, sowie einen breiten politischen Konsens in den beteiligten Staaten über ein solches Modell. Der wesentliche heikle Punkt betrifft nämlich das Gegengeschäft mit interessierten Drittstaaten. Für Länder wie Uganda, Usbekistan oder Kirgisistan werden rein finanzielle Anreize kaum ausreichen, solche Rückführungszentren zu eröffnen. Sie erwarten im Gegenzug großzügige Visa-Erleichterungen für ihre Landsleute. Ein heikler Pfad für die EU. Selbst Befürworter solcher Ideen anerkennen große Unsicherheiten, namentlich in Bezug auf politische Stabilität in Partnerländern. Einen abschreckenden Effekt hätten solche Rückführungszentren zudem nur, wenn eine große Zahl von Asylsuchenden abgeschoben werden könne. Das sind alles gewichtige Vorbehalte gegenüber Rückführungszentren in Drittstaaten. Einige EU-Länder, Frankreich etwa oder Spanien, haben darum ihre Folgerungen bereits gezogen. Sie kommen zum gleichen Schluss wie der Schweizer Bundesrat. Sie unterstützen das Modell, glauben aber nicht an dessen Realisierung. Der Nutzen sei zu klein, die Kosten viel zu hoch. Auf der anderen Seite können die Befürworter, namentlich in Deutschland, Dänemark oder Österreich, nun endlich den Beweis antreten, dass alle Skeptiker falsch liegen.
2: Wer in der Schweiz mit dem Auto, dem TÜV oder einem Lieferwagen unterwegs ist, fährt häufig zu schnell. Das zeigt eine neue Erhebung der BFU, der Beratungsstelle für Unfallverhütung.
3: Dort war jedes dritte Fahrzeug schneller unterwegs als erlaubt. Zudem zeige sich, dass besonders außerorts die Disziplin abgenommen habe. Dort waren zuletzt 27% zu schnell unterwegs. 2019 waren es erst 21%. Die Beratungsstelle warnt, Tempoüberschreitungen seien eine der Hauptursachen für schwere Unfälle. In den Sommermonaten drohen in einigen Teilen der Welt extreme Wetterlagen wegen des Klimaphänomens El Niño. Davor warnt die Weltwetterorganisation. Die Chancen, dass El Niño zwischen Juni und August entstehe, stünden bei 80%. El Niño ist eine natürliche Klimaschwankung, die alle paar Jahre auftritt. Das Phänomen kann zu heftigem Regen und Dürren führen. Beim Ebola-Ausbruch in Zentralafrika sind inzwischen mehr Fälle nachgewiesen worden. Gleichzeitig gibt es weniger Verdachtsmeldungen. In Kongo-Kinshasa melden die Behörden über 300 laborbestätigte Infektionen, darunter 48 Tote. Aktuell gäbe es etwas mehr als 100 weitere Verdachtsfälle. Das sind deutlich weniger als vor einigen Tagen. Damals war noch von 1200 Verdachtsfällen die Rede. Im Nachbarland Uganda meldet das Gesundheitsministerium insgesamt 15 laborbestätigte Infektionen und einen Todesfall. Die Weltgesundheitsorganisation warnte zugleich vor voreiligen Schlüssen. Trotz dieses Rückgangs von Verdachtsfällen sei der Ebola-Ausbruch nicht unter Kontrolle.
2: Dänemark hat eine neue Regierung. An der Spitze ändert sich zwar nichts, die Sozialdemokratin Mette Frederiksen ist auch weiterhin dänische Regierungschefin und auch Außenminister Lars Løkke Rasmussen bleibt im Amt. Das haben die beiden soeben vor den Medien bekannt gegeben. Und doch verändert sich in Dänemark gerade einiges. Das Land rückt nach links und näher an die EU. Nordeuropa-Korrespondent Bruno Kaufmann berichtet.
7: Eigentlich sind es sich die Däninnen und Dänen gewohnt, wenn es schnell geht, mit dem Wählen wie auch mit dem Bilden einer Regierung. Und so rief die langjährige Regierungschefin Mette Frederiksen Ende Februar vorgezogene Neuwahlen aus und setzte diese auf einen Termin 3 Wochen später an. Dies, um die politische Unsicherheit angesichts der angespannten geopolitischen Situation möglichst kurz zu halten. Im Osten engagiert sich der nordische Kleinstaat seit 2022 sehr aktiv an der Seite der Ukraine gegen die russischen Angreifer. Und im Westen muss sich Kopenhagen sputen, um die unerwünschten Avancen der USA auf Grönland, das zum dänischen Königreich gehört, abzuwehren. Doch die Däninnen und Dänen wollten es anders und wählten am 24. März ein Parlament, bestehend aus 12 verschiedenen Parteien und ohne klare Mehrheitsverhältnisse. Deshalb dauerte es nun volle 10 Wochen, ein neuer dänischer Rekord, bis Frederiksen und die Parteispitzen von 3 weiteren Parteien heute Nachmittag ihr neues Regierungsteam und eine neue politische Ausrichtung präsentieren konnten. Sie stellten ein Team vor, das im Parlament nur über eine Minderheit von 82 der 179 Sitze verfügt und deshalb auf die Unterstützung weiterer Parteien angewiesen ist. Der neuen Regierung und ihrer Politik gemeinsam ist, sie rücken das Land nach links. Die seit dem Jahre 2022 regierende Zentrumskoalition wird durch eine Mitte-Links-Koalition abgelöst. Dazu gehören neben Sozialdemokraten und Moderaten auch die Linksliberalen und die Sozialisten. Die fehlenden Unterstützungsstimmen im Parlament kommen von den Grünen und den Postkommunisten. Und auch politisch rückt das nordische Land nach links. Die Landwirtschaft soll ökologischer, die Klimaziele ambitiöser und der Wohlfahrtsstaat großzügiger werden. Besonders bemerkenswert, künftig sollen Zahnarztbesuche kostenfrei sein. Als Anker im politischen Zentrum bleiben sich Mette Frederiksen und Lars Løkke Rasmussen in wichtigen Bereichen aber auch treu. Etwa beim eingeschlagenen militärischen Aufrüstungskurs, bei der seit Jahren äußerst restriktiven Migrationspolitik und dem eingeschlagenen Kurs, Grönland im Kampf gegen die Großmächte tatkräftig zu unterstützen.
2: Dann noch eine Meldung vom Sport.
3: Und zwar zur Schweizer Nationalmannschaft. Die hat sich heute auf den Weg in die USA an die Fußball-WM gemacht, dies aber ohne den Stürmer Breel Embolo. Er konnte nicht wie geplant mitfliegen, schreibt der Schweizer Fußballverband. Embolos sogenanntes ESTA, also die Einreiseberechtigung in die USA, werde noch einmal abgeklärt, habe es kurz vor dem Abflug geheißen. Der Fußballverband schreibt, er gehe davon aus, dass Embolo seinem Team noch heute oder morgen hinterherfliegen könne. Zu den Börsendaten geliefert von SIX. Der Swiss Market Index liegt im Moment bei 13.313 Punkten. Das ist ein Plus von 0,1%. Der Euro wird zu 91,51 Rappen gehandelt, der Dollar zu 78,60 Rappen. Das Wetter, es gibt heute verbreitet Schauer und teils kräftige Gewitter. Morgen wird es im Norden zunehmend sonnig bei 20 Grad. Im Süden gibt es 26 Grad.
2: So viel Info 3 für heute. Einen schönen Abend wünschen Manuela Bürgermeister und Marco Koller.
0: SRF Verkehrsinfo, Vorsicht in der Region Aargau-Solothurn auf der A1 Richtung Zürich zwischen Herkingen und Rodrist besteht Gefahr durch Gegenstände auf der Straße.
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0: Dell, HP, Nokia, nicht die Namen aus der Tech-Branche, die in den letzten Jahren wirklich Schlagzeilen gemacht haben. Aber Obacht, genau die grossen Namen kommen wieder gross. In der Wirtschaft am 20 vor. Und noch vor einem halben, der neueste Grossname von uns, die Monatsentdeckung und die Empfehlung sind gestern Best Talent Feudner auf die Noemi Besa. Ich bin der Mario Toriani, guten Abend.

0: Dienstag, 8.05, das ist SRF 3, der 2. im Monat Juni. Das heisst, das ist alles noch ganz frisch, ganz neu für Noemi Besa. 20 kommt von Ziel Schlacht, Kanton Thurgau. Wir haben sie und ihre erste Single vor 3 Jahren schon ein bisschen im Ohr gehabt und immer ein bisschen beobachtet, was passiert, was macht hier. Und wir gefunden, das gefällt uns. Und jetzt ist sie ganz frisch SRF 3 Best Talent. Gute Single für neue, hörenswerte Schweizer Musik. Und wo sie das erfahren hat, dass sie Best Talent ist, sie ist gerade auf dem Weg in die Ferien gewesen.
1: Ja, sie gesagt, ja, ich darf dir noch ein bisschen Ferien versüßen. Du bist Best Talent im Juni. Und ich so, nein.
0: Doch.
1: Ich habe wirklich einen Juchzabel im Zug. Weil ich habe wirklich Hure
0: so recht. Schon mit 17 hat sie also die erste Single geliefert, jetzt mit 20 Best Talent. Tönt nach einer frühen Prägung daheim. Da ist auch jemand mitverantwortlich für ihr Musikgehen. Sie sagt, ihr Papa.
1: Er hat mega viel gesungen, als er jung war und hat dann irgendwann angefangen, einen Gospelchor zu leiten. Er hat auch in einer Brassband gespielt und hat dort eine so die Liebe für die Musik entdeckt und halt mit uns auch ganz viel gesungen. Und das ist halt schon, da merkst du, er hat den Gospel in sich.
0: Ja, und hat viel mitgegeben. Der Monat Juni richten wir also auf die neue Besa aus. SRF 3 Best Talent. Gratulation, hier ist Hear Me. SRF 3.

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0: ist SRF 3 am Dienstag, die Schweizer Fußballnationalmannschaft am Flüge Richtung Kalifornien. Und nachher haben sie ein dichtes Programm, bis die WM anfängt. Was genau? Schauen wir drauf am 10 vor. Jetzt ist es 5:30 Uhr, die Kurznachrichten mit der Manuela Burgermeister.
1: Fünf Monate nach der Brandkatastrophe von Comontana ist eine neue Stiftung zur Unterstützung von Brandopfern gegründet worden. Die Initiative Phoenix soll die Behandlung von schweren Brandverletzungen verbessern und die Zusammenarbeit von Fachleuten stärken. Angestoßen hat das Projekt ein Chirurg aus Comontana. Unterstützt wird es von einem internationalen Fachteam. Jedes dritte Fahrzeug ist in der Schweiz zu schnell unterwegs. Das zeigt eine neue Erhebung der Beratungsstelle für Unfallverhütung. Besonders außerorts habe die Disziplin nachgelassen. 27% fahren zu schnell. Die Beratungsstelle warnt, Tempoüberschreitungen seien eine der Hauptursachen für schwere Unfälle. Das US-Raumfahrtunternehmen Axiom Space kommt in die Schweiz. In Luzern wird eine Schweizer Tochtergesellschaft gegründet, als erste Niederlassung in Europa. Axiom Space bringt unter anderem Weltraumtouristen ins All und es arbeitet an einer neuen Raumstation als Nachfolge für die internationale Raumstation ISS.
0: Ins All wollen wir noch nicht geraten, im Sport mit dem Reto Held, Dennis Heimer und das Ziel dort ist in Halbfinale gekommen.
2: Bei der French Open zu Paris haben das bei den Frauen Miranda Reeva und Marta Kostyuk geschafft. Darum gibt es jetzt der Halbfinale Russland gegen die Ukraine, weil Russland im Tennis eben darf starten. Bei den Männern gewinnt der Alexander Zverev sein Viertelfinale souverän und ist immer mehr der Favorit, unter anderem auch, weil die beiden Topstars, der Jannik Sinner und der Carlos Alcaraz, verletzt aufgegeben oder abgesagt haben. Und im Fußball wäre heute das Ziel gewesen, die USA zu kommen. Die Schweizer sind auch abgeflogen, bis auf April Embolo, wo laut dem Verband plötzlich nicht mehr dürfen einreisen in die USA. Warum ist nicht klar? Der Verband geht aber davon aus, dass er schnell nachreisen kann.
0: Ein ruhiges Frost, Jan Eitel, ist es das gesehen mit dem Gewitter?
3: Ja, es ruhiget schon eigentlich, aber aktuell ist das Ganze noch über dem Rheintal und dort ist das Ganze auch zum Teil orkanartig unterwegs. Bei Tragaz haben wir gerade aktuell 114 km pro Stunde gemessen. Das zieht weg hinten noch, gibt es eine Pause, aber die nächsten sind eben schon im Westen unterwegs. Auch Bern hat schon wieder erste Gewitter, aber die sind nicht mehr so intensiv. Also es wird sicher mal blitzen und donnern und einmal winden, aber die Energie ist einfach langsam draussen und das ist ja der Verlauf der Nacht und von morgen vor Mittag. Es blitzt nur noch ab und zu und morgen durch den Tag wird es dann langsam ruhiger, sonniger bei 21 Grad.
0: SRF Verkehrsinfo von 17.32 Uhr. Entwarnung zuerst in der Region Aargau-Solothurn auf der A1 Richtung Zürich. Zwischen Herkingen und Rotrist besteht keine Gefahr mehr durch Gegenstände auf der Straße. Dann Stau auf folgenden Strecken. In der Region Basel auf der A2 Richtung Deutschland ab Ratteln. Im Jura auf der A16 Richtung Delemont zwischen Bötzingenfeld und dem Taubenlochtunnel. Dann in der Region Bern-Solothurn auf der A1 Richtung Zürich zwischen Forsthaus und Schönbühl, weiter Richtung Zürich zwischen Kriegstetten und Herkingen, sowie in der Region Zürich auf dem Nordring Richtung St. Gallen ab Dietikon, daher auch auf dem Westring ab Uitikon und auf der A1 Richtung Zürich zwischen dem Brütiseller Kreuz und Zürich-Ost.

0: Alex Warren und Fever Dream auf SRF 3. Nachher Musik aus dem Berner Oberland von der Amaya Glor, Forget You. Zuerst aber noch Namen, die wir schon fast vergessen haben.
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0: Im Moment ist im Bereich von der künstlichen Intelligenz also richtig viel Musik drin und darum braucht es mehr Datenzentren. Investitionen von Dutzenden von Milliarden Dollar. Und von deren Entwicklung profitieren jetzt auch Firmen, die früher vor allem Handy und Computer gemacht haben, wie zum Beispiel, ihr kennt den Namen, Nokia, Dell, HP. Nachgefragt bei Manuel Rentsch von der SRF Wirtschaftsredaktion, es ist ein Comeback von den alten Marken.
2: Ja, wir reden hier von einer Art Wiedergeburt von alten, bekannten Marken und Namen. Firmen, die zum Teil zwischen ihnen schon halb tot waren oder zumindest im Loch hungen. Ich denke hier an Dell, HP, Nokia und auch Texas Instruments, Lenovo und so weiter. Die profitieren alle von diesem Boom rund um die künstliche Intelligenz.
0: Klingende Namen aus den letzten Jahren von der Technologie. Aber was heisst das jetzt für Börsen? Wie stark haben die Aktienkurse reagiert?
2: Also die Aktienkurse von diesen Dinosaurier gehen dieses Jahr so stark auf, wie seit mehr als 20 Jahren nicht mehr. Der Aktienkurs von Dell zum Beispiel ist dieses Jahr um 270% auf. Der Kurs hat sich also verdreifacht. Der Aktienkurs von Nokia ist dieses Jahr um 160% auf. Intel plus 196%, HP Enterprise ist das Jahr um 96% auf den Aktienkurs und Texas Instruments plus 70%. Man sieht also, die Entwicklung ist sehr außergewöhnlich und zeigt, dass sich da gerade etwas fundamental verändert.
0: Fast ein bisschen Goldgräberstimmung für die ein oder andere Firma. Ist es wirklich eine neue Chance? Die haben sich weiterentwickelt und profitieren jetzt von all diesen Aufträgen für die künstliche Intelligenz.
2: Ja, wenn wir zum Beispiel Nokia nehmen, eine Firma aus Finnland, die sie früher ja mal stark in der mobilen Telefonie, sie dann aber abgehängt worden mit dem Smartphone und sie vom Radar eigentlich verschwunden. Nokia hat sich dann aber neu erfunden, macht ja Netzwerke für Informatik und Telekommunikation und die hat jetzt schon wieder 78'000 Angestellte, volle Auftragsbücher. Nokia profitiert auch von all diesen Projekten rund um die künstliche Intelligenz. Sie bauen zum Beispiel Datenautobahnen zwischen den Rechenzentren, Kabelverbindungen und auch Komponenten für Datenzentren.
0: Da kann man sagen, Nokia hat die Kurve verwutscht. Schauen wir noch zwei weitere Beispiele an, zwei andere nehmen.

0: Guten Abend in der Schweiz um 12 Minuten vor der 6. Es ist ein Reisetag, aber ausgerechnet, wenn es richtig WM geht, klappt es nicht. Der Flug LX40 ist unterwegs Richtung Los Angeles an Bord der Schweizer Fußballnationalmannschaft. Einen aber hat nicht die Flüger dürfen einsteigen. Der Brel Embolo wird im Moment noch nicht mitfeiern an Bord, wenn es richtig WM geht. Hätte nicht können einsteigen. Fabio Halbwiese vom SRF Sport weiss man, wenn er nachreisen kann.
1: Der Verband hofft, dass der Stürmer spätestens morgen nachreisen kann, dass dann alles erledigt ist. Es hat nämlich Probleme mit dem ESTA, der Reisegenehmigung.
0: Jetzt bist du heute am Vormittag bei der Medienrunde dabei gewesen, am Flughafen Zürich, kurz vor dem Abflug von der Nationalmannschaft. Und die Stimmung, wie war sie?
1: Ja, locker, fast schon gelöst hat es mit uns. Die Mannschaft ist gut gelaunt beim Flughafen angekommen. Die Spieler haben sich dann noch Zeit genommen für die Fans, Selfies gemacht, Autogramm gegeben. Und die Vorfreude auf das Turnier sei gross. Das Gefühl vor dem Abflug sehr gut, meint der Trainer Murat Yakin.
2: Platz nehmen im Flieger und nachher wissen wir, jetzt geht es richtig los. Also das ist jetzt eine Woche, ja, das Eintreffen gewesen mit einem Testspiel, das wir jetzt gut erfolgreich können abschließen mit einem guten Gefühl. Und von dem her freuen wir uns jetzt, wenn es dann echt losgeht.
1: Schon morgen ist dann das erste Training im Camp San Diego, wo die Nazi zusammen ist. Und am Samstag ist dann das letzte Testspiel, bevor es dann losgeht, gegen Australien.
0: Es geht also Schlag auf Schlag. Am Anfang wahrscheinlich noch ein bisschen mit Jetlag. Was hast du das Gefühl in diesen ersten Tagen? Was ist entscheidend?
1: Ja, da geht es wirklich darum, vor allem anzukommen. Das Klima ist anders, aber du hast es auch schon angesprochen, Jetlag. Die Zeitumstellung ist auch ein grosser Faktor. Letzten Sommer hat die Nazi genau aus diesen Gründen einen USA-Trip gemacht, um sich eben an diese Sachen zu gewöhnen. Es brauche so 3-4 Tage, bis der Körper umgestellt ist. Die Zeitumstellung hat aber auch Vorteile.
2: Ja, dass die Zeitdifferenz zur Schweiz recht angenehm war, dass wir ab dem Nachmittagszeit haben gewusst, dass ja da in Europa alle am Schlafen sind. Also von dem her haben wir uns ja mit uns können beschäftigen, mit dem Team uns können beschäftigen. Also von dem her ist es sehr positiv gewesen.
1: Ja, ein bisschen salopp formuliert, wenn zu Europa alle schlafen, ist bei Ihnen in den USA Nachmittag und dann will einfach niemand etwas vom Team, dann hat das Team seine Ruhe.
0: Ist ja noch gäbig, oder? Hilft vielleicht beim ganz grossen Ziel, es soll die beste WM werden, die die Schweiz je gespielt hat. Voilà, aber wie will man das erreichen?
1: Ja, die Schweizer zählen hier vor allem auf zwei Sachen. Erstens die Erfahrung aus dem letzten Turnier. Die Schweiz ist schon zum sechsten Mal nacheinander an einer WM dabei und das kann helfen gegen Gegner mit weniger Turniererfahrung. Und zweitens, ganz simpel, der Murat Yakin ist schlicht und einfach überzeugt von der Qualität seiner Spieler.
2: Wir haben uns weiterentwickelt, nicht nur bei den Spielern, auch im ganzen Staff. Also das dürfen wir durchaus so erwägen, dass wir ja, die beste WM von der Schweiz erwarten. Also von dem her haben wir die Möglichkeiten, von der Art und Weise, wie wir auch spielen, aber auch resultatmäßig.
1: Die beste WM, das würde rein vom Resultat her heissen, dass man mindestens im Viertelfinal kommt.
0: Ja, grosse Ziele, grosse Reise im Moment, noch grosse Sachen am Schluss. Und hoffentlich auch mit dem grossen Spieler Brel Embolo, der im Moment aber noch an seinen Einreiseformalitäten rumknurrt.

0: Smith, I'm not the only one. SRF Verkehrsinfo, Vorsicht in der Region Solothurn auf der A1 Richtung Zürich zwischen Niederbipp und Önsingen. Gefahr durch eine Radkappe auf der Straße. Und ein kleiner Nachtrag zu der WM, wo wir es vorhin davon hatten.
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0: Travis, Selfish Jean. Auf SRF 3, Zeit für Neues an diesem Dienstagabend.
1: Die Nachrichten von SRF um 18 Uhr mit Manuela Burgermeister. Gemeinsam die Mafia bekämpfen. Der Bund sagt dem Kanton Graubünden Unterstützung zu, um besser gegen organisierte Kriminalität vorzugehen. Und ein US-Raumfahrtunternehmen kommt in die Schweiz. Axiom Space gründet eine Tochtergesellschaft im Kanton Luzern. Das Wetter heute gibt es verbreitet Schauer, teils kräftige Gewitter. Morgen wird es zunehmend sonnig. Der Kanton Graubünden erhält Unterstützung im Kampf gegen die Mafia. Das Bundesamt für Polizei FEDPOL stelle dazu Ressourcen zur Verfügung, sagte der Bündner Regierungsrat Peter Payer. Er habe sich kürzlich mit Bundesrat Beat Jans und FEDPOL-Direktorin Eva Wildigortes ausgetauscht. Beim Gespräch sei es besonders darum gegangen, wie die beschränkten Ressourcen auf Bundes- und Kantonsebene besser koordiniert werden können, um organisierte Kriminalität zu bekämpfen. In der Bündner Gemeinde Roveredo waren im Februar bei einer internationalen Drogenrazzia mehrere mutmaßliche Mafiosi verhaftet worden. Sie hatten ihren Wohnsitz in der Gemeinde und sollen in Verbindung zur italienischen Mafia stehen. Menschen mit Brandverletzungen sollen eine gezieltere Behandlung und Unterstützung erhalten. Mit diesem Zweck ist 5 Monate nach der Katastrophe von Gromontana eine neue Stiftung gegründet worden. Die Initiative Phoenix will medizinische Neuerungen in der Behandlung von schweren Brandverletzungen fördern und die Zusammenarbeit zwischen Fachleuten verbessern. Ziel ist auch, Betroffene und ihre Angehörigen besser zu beraten, mit Empfehlungen, die auf dem Austausch von Fachleuten basieren. Angestoßen hat die Idee ein Chirurg, der in Gromontana lebt. Das Projekt wird von einem internationalen Team unterstützt, darunter Spezialisten vom Lausanne Unispital. Axiom Space, das US-Raumfahrtunternehmen, bringt unter anderem immer wieder Weltraumtouristen ins All und es arbeitet an einer neuen Raumstation als Nachfolger für die internationale Raumstation ISS. Nun kommt Axiom in die Schweiz. In Luzern wird eine Schweizer Tochtergesellschaft gegründet, als erste Niederlassung in Europa. Den Schritt begründet der Konzern unter anderem mit der Neutralität der Schweiz. Chef Jonathan Thurton sagt, die Schweiz sei der richtige Ort für Axiom.
2: Switzerland offers us that ecosystem of talent, academia, industry, federal and cantonal support. And so it's just, this is the right place for Axiom right now in where we're at in our evolution.
1: Die Schweiz bietet Talente, Forschung, Industrie sowie Unterstützung durch kantonale und nationale Behörden. 20 bis 50 Personen sollen zunächst in der Schweiz für Axiom Space arbeiten. Die Niederlassung soll langfristig die Basis werden für die Zusammenarbeit mit Regierungen und Forschungseinrichtungen in Europa. Zu 2 kürzeren Meldungen. Die Fluggesellschaft Swiss setzt ihre Flüge von und nach Tel Aviv noch länger aus als ursprünglich geplant, nämlich bis am 1. August. Die Swiss schreibt, das habe operationelle Gründe. Die Lufthansa-Gruppe, zu der die Swiss gehört, werde die israelische Stadt teilweise schon im Juni wieder bedienen. Die Flüge würden aber nur schrittweise wieder aufgenommen. Und der Kanton Thurgau hat laut Mitteilung 3 archäologische Gegenstände an die kolumbianische Botschaft übergeben. Koordiniert habe das die Fachstelle Internationaler Kulturgüter, Transfer und Raubkunst des Bundes. Beim Amt für Archäologie des Kantons Thurgau seien über Jahrzehnte immer wieder Objekte aus fremden Ländern abgegeben worden. Nun habe man unter anderem einen spätantiken Krug zurückgegeben. Der Nationalrat will, dass ausländische Touristinnen und Touristen mehr Waren in der Schweiz einkaufen. Er will deshalb die Obergrenze senken, ab der bei der Ausreise die Mehrwertsteuer zurückgefordert werden kann. Heute müssen Touristinnen und Touristen für mindestens 300 Franken einkaufen, damit sie die Mehrwertsteuer zurückfordern können. Der Vorstoß des Luzerner Mitte-Politikers Leo Müller will diese Mindestsumme auf 150 Franken halbieren. SP und Grüne lehnen dies ab. Sie sagen, nicht die breite lokale Wirtschaft würde davon profitieren, sondern ohnehin schon starke Segmente wie zum Beispiel Schmuck. Der Vorstoß geht nun in den Ständerat. US-Präsident Donald Trump setzt einen engen Vertrauten an die Spitze der Geheimdienste. Er hat Bill Polti zum interimistischen Direktor der nationalen Geheimdienste ernannt und damit als Nachfolger von Tulsi Gabbard, die ihren Rücktritt angekündigt hatte. Polti leitet derzeit die Aufsichtsbehörde für den Hypothekenmarkt. Seine Position nutzte er auch, um mit Verfahren politischen Gegnerinnen und Gegner Trumps zu schaden. Erfahrung im Bereich nationale Sicherheit und Geheimdienste hat er nicht. Sollte Trump Bill Polti offiziell für das Amt als Geheimdienstchef nominieren, müsste der Senat ihn bestätigen. Zu den Börsendaten von SIX. Der Swiss Market Index schließt bei 13.306 Punkten und ist damit im Vergleich zum Vortag unverändert. Der Dow Jones Index in New York steigt um 0,3%. Der Euro wird zu 91,48 Rappen gehandelt, der Dollar zu 78,62 Rappen. Soweit die Meldungen.
3: Jan Eidl von SRF Meteo. Neu ist nicht ganz vorbei mit diesen Gewitter.
4: Nein, die einen gehen, die nächsten kommen jetzt gerade zum Beispiel von der Westschweiz. Sie sind nicht ganz so kräftig, aber auch die haben schon ein paar Stürme gebracht. Aber über Frankreich hat es eben noch ein paar Gewitter und die werden dann auch noch in die Nordwestschweiz reinziehen, am frühen Abend. Also es bleibt da und dort halt noch gewitterig. Es kann mal noch kleinere Hagel geben, auch noch starke Windböen. Aber so viel Energie ist jetzt nicht mehr rum. Und in der Nacht auf morgen, da wird das Ganze dann schon wieder ruhiger. Morgen zuerst wechselhaft, nur ab und zu nass und am Nachmittag trocken und ziemlich sonnig bei Temperaturen von 21 Grad.
3: SRF Verkehrsinfo von 18.06 Uhr. Vorsicht in der Region Solothurn auf der A1 Richtung Zürich zwischen Niederbipp und Önsingen besteht Gefahr durch eine Radkappe auf der Straße. Dann Stau auf folgenden Strecken in der Region Basel auf der A2 Richtung Deutschland ab Pratteln. In der Region Bern auf der A1 Richtung Zürich zwischen Forsthaus und Schönbühl. Dann in der Zentralschweiz auf der A14 Richtung Luzern ab Rüttihof sowie in der Region Zürich auf dem Nordring Richtung St. Gallen ab Dietikon. Daher auch auf dem Westring ab Urdorf Süd und auf der A1 Richtung Zürich zwischen dem Brütiseller Kreuz und Zürich Ost.
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3: Das Wetterphänomen El Niño. Wenn wir es schon gut vom heftigen Wetter haben, wo jetzt aber aufhört draussen. Also, das Wetterphänomen El Niño dürfte so stark werden wie noch nie, befürchtet die Weltwetterorganisation, teilt sie heute mit. Was heisst das? Was erwartet die Welt in den nächsten Wochen, im Sommer, wo kommt? Schauen wir drauf in dieser Halbstunde.

0: Dialys aus dem Kanton Schweiz, River, am 10. Abend SRF 3. Schlagzeilen von heute am Nachmittag. Es gäbe ein El Niño-Jahr. Der UNO-Generalsekretär Antonio Guterres warnt heute davon, dass das Wetterphänomen, Zitat, noch Öl in die Klimaerwärmung gieße. Was ist El Niño schon wieder? Das Klimaphänomen im Pazifik mit Auswirkungen auf die ganze Welt? Ja, vorher nachgefragt bei der Stefanie Westerhuis von SRF Meteo.
1: Konkret kann man sich das so vorstellen. Man nimmt so eine Weltkugel und die dreht man die so, dass man vor sich den Pazifischen Ozean hat, also links Australien und rechts Südamerika. Entscheidend für El Niño ist das Meer auf der Höhe vom Äquator, so ungefähr in der Mitte. Man redet von El Niño, wenn das Meer dort an der Oberfläche überdurchschnittlich warm ist.
0: Und überdurchschnittlich von wie viel Grad reden wir da?
1: In einem normalen Jahr hat das Wasser dort eine Temperatur von etwa 27 Grad. Bei El Niño sind es so ein halbes Grad mehr, zum Teil auch 1 oder 2 Grad. Und bei 2 Grad redet man ja wirklich von einem sehr starken El Niño oder, damit es eben ein bisschen besser tönt, von einem sogenannten Super El Niño.
0: Super El Niño tönt extrem, aber so 0,5 bis 2 Grad, das wiederum tönt jetzt nicht nach sehr viel.
1: Effektiv, die Zahlen tönen gar nicht so dramatisch, aber die Pazifikregion, die ist gigantisch gross. Also ist das Wasser auch nur 1 Grad wärmer, da kommt wirklich unglaublich viel Energie zusammen. Die Energie im Wasser beeinflusst nachher die Atmosphäre obendran, so quasi wie wenn man eine riesige Herdplatte aufdrehen würde. Ganze Windsysteme werden umgedreht und zum Beispiel eine Region, die normalerweise verregnet ist, kann dann für ein paar Monate trocken sein oder auch komplett umgekehrt.
0: Und es hört man also, dieses Jahr soll es so ein super El Niño-Jahr geben, UNO warnt davon. Was ist da dran, dass es wirklich so extrem wird?
1: Gemäss der offiziellen El Niño-Prognose von NOAA ist ziemlich sicher, dass wir bald in eine El Niño-Situation reinkommen. Für den kommenden Winter schätzen ihre Modellvorhersagen die Chance, dass es zumindest einen starken oder sehr starken El Niño gibt, als recht grosse. Aber zu einem Drittel könnte es auch einfach einen mittleren oder schwachen El Niño geben.
0: Und jetzt wissen wir hier in der Schweiz, da sind wir weit weg von El Niño, direkt betroffen eigentlich nicht. Global sieht das anders aus.
1: Die Liste von möglichen Auswirkungen die ist sehr lang. Aber grob kann man sagen, dass in Ecuador und Peru Starkregen und Überschwemmungen häufig werden. Umgekehrt erleben die Leute in Australien und in Indonesien Dürre und Hitze, durch das auch mehr Waldbrände. Es gibt auch Regionen, die profitieren können bei El Niño. Zum Beispiel im Atlantik gibt es im Durchschnitt weniger Hurricanes.
0: Zum letzten Mal so eine extreme El Niño hat es gegen den ersten Jahr 2023-2024. Vorher ist das vielleicht so alle 10 Jahre mal vorgekommen. Die Frage ist jetzt einfach, nimmt das zu und darf man das in Zusammenhang bringen mit dem Klimawandel?
1: Da ist sich die Wissenschaft noch nicht einig. Es gibt Hinweise, dass die globale Erwärmung einzelne starke El Niño-Ereignisse begünstigt. Aber es gibt noch wirklich sehr viele offene Fragen. Was aber sicher ist, hat man so einen starken El Niño, dann trägt das im nachher folgenden Jahr zur globalen Durchschnittstemperatur bei. Also gibt es jetzt tatsächlich im Winter einen sogenannten Super El Niño, dann kann man damit rechnen, dass 2027, also erst das nächste Jahr, ein weiteres überdurchschnittlich warmes Jahr wird.
0: Stefanie Westerhuis von SRF Meteo zu El Niño, das Wetterphänomen, das dieses Jahr ziemlich sicher sehr stark wird.
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0: Portugal the Man, das ist SRF 3 am 6:30, das ist Manuela Bürgermeister.
1: 5 Monate nach der Brandkatastrophe von Comontana ist eine neue Stiftung zur Unterstützung von Brandopfern gegründet worden. Die Initiative Phoenix soll die Behandlung von schweren Brandverletzungen verbessern und die Zusammenarbeit von Fachleuten stärken. Unterstützt wird das Projekt von einem internationalen Fachteam. Der Kanton Graubünden soll Unterstützung vom Bund erhalten im Kampf gegen die Mafia. Das Bundesamt für Polizei FEDPOL habe bei einem Austausch Ressourcen angekündigt, sagte der Bündner Regierungsrat Peter Payer. In einer Bündner Gemeinde waren im Februar mehrere mutmaßliche Mafiosi verhaftet worden. Das US-Raumfahrtunternehmen Axiom Space kommt in die Schweiz. In Luzern wird eine Schweizer Tochtergesellschaft gegründet, als erste Niederlassung in Europa. Axiom Space bringt unter anderem Weltraumtouristen ins All und es arbeitet an einer neuen Raumstation als Nachfolge für die internationale Raumstation ISS.
0: Der Sport mit dem Retoheld, wir heisst vom Velofahren, dort glänzt heute Marlene Reusser.
2: Im Bergzeitfahren beim Giro d'Italia ist sie zweit geworden, geschlagen nur von der Olympiasiegerin vor Anna van der Brecken aus Holland. Die beiden sind jetzt im Gesamten im Giro d'Italia auf der Platz 1 und 2 ganz stark, vor allem für Marlene Reusser, die im April noch schwer gestürzt ist. Im Tennis glänzt der Alexander Zverev, gewinnt heute die 3 Sätze und ist im Halbfinale vom French Open und wird immer mehr zum Topfavorit für den Titel. Bei den Frauen glänzen Mira Andreeva und Marta Kostyuk. Die beiden schaffen es auch im Halbfinale, darum gibt es jetzt dort das Duell Russland gegen die Ukraine. Und im Fußball glänzt der Lembolo heute nicht, sondern ist als einziger von Nazi noch daheim. Die anderen sind heute abgeflogen in die USA. Der Embolo hat nicht dürfen einreisen in die USA. Warum, ist nicht ganz klar.
0: Und wer schon ein bisschen WM-Fieber will, oder Vorfieber oder Vorbereitung, im Moment läuft im Fernsehen auf SRF 2 Kroatien gegen Belgien ein Testspiel. Zeigen wir live. Live im Moment auch noch Gewitter unterwegs. Jan Eitel von SRF Meteo. Noch nicht alles durch, Zwischenbilanz.
3: Rund 8000 Blitz haben wir gemessen, denn die stärkste Böe hat es in Bad Ragaz gegeben, mit 140 km pro Stunde. Und damit den siebsten geregnet in 10 Minuten hat es 23 mm, das sind 2 grosse Spritzkannen in 10 Minuten und die grössten Hagelkörner sind 3 cm gewesen. Das eine oder andere Gewitter wird jetzt am Oben über die Schweiz ziehen, dann beruhigt sich in der zweiten Nachthälfte, morgen zuerst wechselhaft, tagsdurch aber immer sonniger bei 21 Grad.
0: SRF Verkehrsinformation von 18.32 Uhr. Weiterhin Vorsicht in der Region Solothurn auf der A1 Richtung Zürich. Zwischen Niederbipp und Unsingen besteht immer noch Gefahr durch eine Radkappe auf der Straße. Dann Stau oder stockend auf diesen Strecken. In der Region Basel auf der A2 Richtung Deutschland ab Pratteln. In der Zentralschweiz auf der A4 Richtung Brunnen zwischen Blegi und der Verzweigung Rütihof. Sowie in der Region Zürich auf dem Nordring Richtung St. Gallen ab dem Limmataler Kreuz. Daher auch auf dem Westring ab Udorf Süd. Und noch auf der A1 Richtung Zürich zwischen dem Brütiseller Kreuz und Zürich Ost.

rasch lockerer als damals am Eurovision Song Contest. Schöner neuer Wurf von der Schweizer. So im jamais été cool. Und auch einen neuen Wurf erwarten wir von der Taylor Swift. Stimmt also, die Spuren, die sie gelegt hat in den letzten Tagen, ist dabei mit einem Song in der neuesten Ausgabe, in der neuesten Version, in der neuesten Fortsetzung vom Film Toy Story. Wie es dort tönt, was sie beisteuert, das wissen wir am Freitag wahrscheinlich nach Taylor Swift. Oder getraut sie sich wirklich etwas? Wir werden es hören. Hier ist Open Lights.

0: Es geht auf die 7. zu, dem Zwiesti.
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0: Zweimal Live-Musik mit Gütesig und SRF 3 Best Talent, oder anders gesagt, mit unseren besten und wärmsten Empfehlungen. Da sind wir zu tun und von der kommen die Rooftop Sailors mit ihrem Alternative Indie Rock. Ein Kombo, das über viele Jahre und via Schülerbands zu einer stabilen Grösse in der Schweizer Musik gewachsen ist. Zwei Alben im Reisegepäck und viel Live-Erfahrung im Rucksack. Rooftop Sailors live hören quasi in der Heimat, gerade nebendran. Sie sind am 4. Übermorgen Steffisburg an den Music Days. Wir bleiben im Kanton und wechseln aber die Stadt, landen zu Bern. Wir landen in der Mundart. Keiner tönt wie EDB, kommt aus dem Rap, hat unterdessen sein ganz persönlich Pop entwickelt. Ist live Energie pur, steht auf, liefert, lafert, alles im Besten und unterhaltenden Sinn. Baby, denk, ich mache und Mundart macht er auch. Er findet das einzige Richtige.
2: Hey, ich glaube, man sieht das gut in den Niederlanden. Das funktioniert mega gut dort. Also so Holländer sind zum Teil Big Stars. Dort ist auch noch die Kultur etwas anders. Also das eigene Volk feiert das noch etwas mehr ab als in der Schweiz. Das ist manchmal ein bisschen schade hier. Aber ich glaube, wenn man das sehr selbstverständlich macht und nicht... Ich habe das Gefühl, viele schämen sich einfach auch oft. Weißt du, so, irgendwie so... Ja, willst du mal in Deutschland spielen? Nein, die wollen das ja gar nicht.
0: Alles gut. Die hören, das ist eine Live-Aufnahme von einem SRT Showcase EDB. Ihr geht live gelesen am 4. übermorgen Steffisburg an den Music Days. Dann aber am 6. zu Basel am Imagine Festival, am 20. Juni zu Bad Ragaz am Quellrock und am 27. Juni, was ist denn? Open Air St. Gallen. Dann ist EDB auch dabei. Da läuft sonst noch einiges.
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0: Und hier etwas völlig ausser Live-Konkurrenz. Einfach richtig, dass er wieder mal hier läuft. Der grossartige Adrian Weiermann. Das ist Echo.

0: Lee Spencer, das ist auf SRF 3. An dem Ziesti, das ist aktuell unsere Verkehrsinfo auf der Nord-Süd-Achse. Vorsicht, der Gotthardtunnel Richtung Süden ist wegen eines Pannenfahrzeugs gesperrt. Wer ist sonst noch unterwegs? Die Schweizer Fußballnationalmannschaft fliegt im Moment immer noch Richtung Los Angeles. Viel Zeitverschiebung und da geht es schon los mit der Vorbereitung auf die WM, die in 9 Tagen startet. Aber das ist eigentlich ganz okay mit dieser Zeit. Umstellung hat uns heute kurz vor dem Abflug der Nationaltrainer Murat Yakin gesagt. Ja, natürlich, man muss umstellen, aber sie haben es schon mal ausprobiert in einem Trainingslager dort und er hat es eigentlich noch ganz geschätzt.
1: Die Zeitdifferenz zur Schweiz recht angenehm war, dass man ab dem Nachmittagszeit gewusst hat, dass ja da in Europa alle am Schlafen sind. Also von dem her haben wir uns ja mit uns können beschäftigen, mit dem Team uns können beschäftigen. Also von dem her ist es sehr positiv gewesen.
0: Die Message verstanden, stört uns nicht. Wenn wir dort drinnen sind, dank der Zeitverschiebung wird das sowieso etwas schwieriger. Wäre jetzt schon ein bisschen WM-Luft, wo die Schnuppern, es läuft noch als Testspiel im Fernsehen auf SRF 2. Und zwar Kroatien gegen Belgien. Erste Halbzeit ist gerade vorbei. Kroatien 0 und Belgien 1. SRF 3, das ist Selina Gomez.

0: Ozzy Osbourne ist ehrlich am Dreamer. Gewitterabend im Schweizerland, noch nicht ganz alles vorbei, aber es ruhigte. Hier geht es vorwärts mit einer Stunde lang Schweizer Musik mit Anna Zöllig im Punkt.ch. Ich bin Mario Toriani, wünsche euch einen Abend im Schermen, wenn es Ihnen geht. Jetzt gibt es Neues, das ist SRF 3.
1: Die Nachrichten von SRF um 7 mit Michael Wieland. Der Kanton Graubünden erhält Unterstützung im Kampf gegen die Mafia. Das Bundesamt für Polizei, FEDPOL, stelle dazu Ressourcen zur Verfügung, sagte der Bündner Regierungsrat Peter Peyer. Er habe sich kürzlich mit Bundesrat Beat Jans und FEDPOL-Direktorin Eva Wildig-Gordes ausgetauscht. Beim Gespräch sei es besonders darum gegangen, wie die beschränkten Ressourcen auf Bundes- und Kantonsebene besser koordiniert werden könnten, um organisierte Kriminalität zu bekämpfen. In der Bündner Gemeinde Roveredo waren im Februar bei einer internationalen Drogenrazzia mehrere mutmaßliche Mafiosi verhaftet worden. Sie hatten ihren Wohnsitz in der Gemeinde und sollen in Verbindung zur italienischen Mafia stehen. Der Nationalrat will, dass ausländische Touristinnen und Touristen mehr Waren in der Schweiz einkaufen. Er will deshalb die Obergrenze senken, ab der bei einer Ausreise die Mehrwertsteuer zurückgefordert werden kann. Heute müssen Touristinnen und Touristen für mindestens 300 Franken einkaufen, damit sie die Mehrwertsteuer zurückfordern können. Der Vorstoß des Luzerner Mitte-Politikers Leo Müller will diese Mindestsumme auf 150 Franken halbieren. SP und Grüne lehnen dies ab. Sie sagen, nicht die breite lokale Wirtschaft würde davon profitieren, sondern ohnehin schon starke Segmente, wie zum Beispiel Schmuck. Der Vorstoß geht nun in den Ständerat. Zwei kürzere Meldungen. Die Fluggesellschaft Swiss setzt ihre Flüge von und nach Tel Aviv noch länger aus als ursprünglich geplant, nämlich bis am 1. August. Die Swiss schreibt, das habe operationelle Gründe. Die Lufthansa-Gruppe, zu der die Swiss gehört, werde die israelische Stadt teilweise schon im Juni wieder bedienen. Die Flüge würden aber nur schrittweise wieder aufgenommen. Und der Kanton Thurgau hat laut Mitteilung drei archäologische Gegenstände an die kolumbianische Botschaft übergeben. Koordiniert habe das die Fachstelle Internationaler Kulturgütertransfer und Raubkunst des Bundes. Beim Amt für Archäologie des Kantons seien über Jahrzehnte immer wieder Objekte aus fremden Ländern abgegeben worden. Nun habe man unter anderem einen spätantiken Krug zurückgegeben. US-Präsident Donald Trump setzt einen engen Vertrauten an die Spitze der Geheimdienste. Er hat Bill Pawlty zum interimistischen Direktor der nationalen Geheimdienste ernannt und damit als Nachfolger von Tulsi Gabbard, die ihren Rücktritt angekündigt hatte. Pawlty leitet derzeit die Aufsichtsbehörde für den Hypothekenmarkt. Seine Position nutzte er auch, um mit Verfahren politische Gegnerinnen und Gegner Trumps anzugreifen. Erfahrung im Bereich nationale Sicherheit und Geheimdienste hat er nicht. Sollte Trump Bill Pawlty offiziell für das Amt als Geheimdienstchef nominieren, müsste der Senat ihn bestätigen. Das Wetter. Heute gibt es verbreitet Schauer und teils kräftige Gewitter. Morgen wird es dann zunehmend sonnig bei 20 Grad, im Süden 26 Grad. Das waren Nachrichten von Radio SRF. Verantwortlich Simon Richle.
2: SRF Verkehrsinfo von 19.03 Uhr. Auf der Nord-Süd-Achse ist der Gotthardtunnel Richtung Süden wegen eines Pannenfahrzeugs gesperrt. In der Region Basel auf der A2 Richtung Deutschland Stau ab Hagnau. Stau auch in der Region Zürich auf dem Nordring Richtung St. Gallen ab Affoltern sowie in der Ostschweiz auf der A1 Richtung St. Gallen zwischen Münchwilen und Wiel wegen eines defekten Lastwagens.
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2: Tonnenmenschen, stickige Luft, überall laute Musik und
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2: Schön sind die Festivals. He? Ibu reinschmeissen und festen, etwa so das Motto. Egal, ob in den südlichen Hitze oder im Schlamm. Festivalsommer ist Liebe. Jawohl, Ende diesem Monat zum Beispiel mit dem Open Air St. Gallen, der den Auftakt macht in die grossen Festivals von dem Land. Geheimtipps von diesem Line-Up habe ich euch in dieser Stunde. Geheimtipps in Sachen Schweizer Musik und vier Tage Spass zum Gönnen. Es ist immer noch Ticketsist. Die Geduld zahlt sich aus, das verspreche ich euch.
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0: Sie ist eine von denen, die dieses Jahr am Open Air St. Gallen spielt, Nina Valotti. Über das Line-Up da reden wir gerade noch. Ich habe euch noch den ein oder anderen Geheimtipp da bei .ch. Heute Nina Valotti. Sie ist aber vor allem auch eine, die sich endlich an ein Liebeslied angewagt hat.
1: Ja, manchmal passiert es, dass sich ein Song einfach irgendwie aufdrängt und geschrieben werden möchte. Ich kann mich gar nicht fest wehren. Ich bin eines Abends einfach ans Klavier gehockt und habe den Song geschrieben, er ist wie aus mir rausgeflossen und das passiert wirklich nicht oft. Also Songs schreiben ist mega harte Arbeit, aber da ist es irgendwie einfach aus einer Leichtigkeit rausgegangen. Vielleicht auch, weil ich verliebt gewesen bin. Who knows?
0: Ja, ja, wer weiß. Also für mich schmeckt der Song ganz, ganz fest nach Liebe, nach Verbundenheit, nach dem Sehnen, nach Sicherheit. Unendlich heisst der Song. Ich klammere endlich. Mir läuft er seit mehreren Tagen nach. Nina Valotti, sie hat neu rausgegeben und bei mir ist er auf Tour schlaufen seitdem. Ich habe mich sofort mitverliebt mit ihr und verliebt in Song. Nina Valotti, sie ist Zürcherin, frische SRF 3 Best-Talent Jahre-Siegerin und sie ist kurz vor der nächsten EP.
1: Ich habe jetzt gerade eine wunderbare Woche am Bodensee in einem super schönen Haus verbringen, um meine Songs von der EP, die im Herbst rauskommt, fertig zu machen. Wir haben, wo soll ich anfangen? Es sind einfach so tolle Tage gewesen, voll mit Musik, aber auch irgendwie mal wieder kompletter Fokus und ein bisschen weg gewesen vom ganzen Trubel, der in den letzten Monaten bei mir gelaufen ist. Wir haben zu viel Kaffee getrunken, das stimmt. Wir haben aber auch wahnsinnig gut gegessen, weil wir immer gekocht haben. Ich bin jeden Morgen in den See gegangen. Ich habe meinen Kaffee am See getrunken und in die Ferne geschaut und hoffentlich ganz gute Songs dabei geschrieben.
0: Ich habe mich ja gar nicht verliebt sein, ganz ehrlich, bei dieser Kulisse. Unendlich ist ein Vorgeschmack auf die EP. Lässt mich fest hoffen auf eine sehr tolle Scheibe von der Nina Valotti. Vielleicht gibt sie ja schon ein bisschen mehr Preise an ihrem Konzert am Open Air St. Gallen in Sachen neue Songs. Das Konzert von ihr, das ist am Donnerstag, 26. Juni, auf der Intro Stage, der Nachwuchsbühne vom Open Air St. Gallen. Auf das Line-Up von dieser speziellen Bühne spienzeln wir gleich als nächstes da auf srf3, eurer Schweizer Musiksendung, jetzt mit dem

0: Claire, wo wir da gehört haben, aus Sontel, Mesel, wunderschönen aktuellen Song von ihr. Also SRF 3 Best Talent hat seit der Doppel-Sie auch schon auf die Intro-Stage geholt, auf die Nachwuchsbühne. Dort sind einmal auch wir, moderieren dort, begrüßen die Acts auf der Bühne, geniessen mit euch im Publikum Live-Musik und freuen uns eben auch mit den Acts, lasst uns auf ihrem Adrenalin kurz nach der Show anstecken.
1: Es war unglaublich schön, es hat viele Leute gehabt, es war warm, aber die Leute haben trotzdem getanzt. Ja, wir sind mega dankbar.
0: So die Lili Claire letzten Sommer, wo ich sie hinter der Intro-Stage abgefangen habe mit dem Mikrofon. Wer spielt das Jahr auf dieser sehr besonderen Bühne? Es gibt sie ja erst seit ein paar Jahren, die Intro-Stage. Sie steht direkt neben der grossen Hauptbühne. Sie hat ganz viele Leute an, nur schon drum, aber auch, weil sie bedacht ist. Das heisst, wenn es heiss ist, ist die Intro-Stage eine gute Idee, aber auch wenn es regnet, ist sie eine gute Idee. Und dann findet eben erst noch ein Line-Up statt, wo es ganz viel zu entdecken gibt. Letztes Jahr hat mir ein Festivalbesucher tatsächlich gesagt, Anna, die Intro-Stage ist im Fall der heimliche Star an diesem Open-Air St. Gallen. Ein cleverer Schachzug also von diesem Open-Air und ein tolles Line-Up auch dieses Jahr wieder dort drauf. Picking flowers in the lower, no she doesn't care. Hira zum Beispiel spielt als St. Gallen Band natürlich ein besonderes Highlight dort im Sitter Doppel zu sein. Hira haben wir letztes Jahr unser SRF 3 Best Talent gute Siegel gegeben. Nina Valotti, die wir diese Stunde auch schon gehört haben, ist auch dabei auf der Intro-Stage.
2: Ich glaube, ich muss

0: Nachwuchsbühne von dem Open Air St. Gallen. Das Berner Duo freut sich wahrscheinlich auch schon ziemlich auf den Festivalsommer. Sie finden nämlich Festivalkonzert etwas sehr Spezielles. Sie geben mal die Gelegenheit.
1: Dass man sich irgendwie auch mal recht anderen Publikum kann gegenüberstellen kann. Das merkst du schon, ein anderes Gefühl auf der Bühne natürlich.
0: Ja. Splendid. Sie sind am Freitag, 26. Juni, im Sitter Doppel. Das mal so ein bisschen die Geheimtipps von den ersten beiden Tagen. Intro Stage am Open Air St. Gallen. Was die anderen zwei Tage zu bieten haben, das hören wir auch gerade noch hier bei Punkt.ch auf S.

0: Seit vorletzter Woche ist sein neues Album draussen, ein grandioses Album. Darauf ist auch der da Solitudino, der Valentino Vivace, haben wir gehört hier bei Punkt.ch. SRF Verkehrsinfo von 19.31 Uhr. Auf der Nord-Süd-Achse ist der Gotthardtunnel Richtung Süden wegen eines Pannenfahrzeugs gesperrt, daher 2 Kilometer Stau vor dem Nordportal. Und in der Region Basel auf der A2 Richtung Deutschland, Stau ab Hagnau wegen eines defekten Lastwagens im Schwarzwaldtunnel. Falls ihr noch mehr seht, wo wir nicht auf dem Radar haben, gerne durchgehen 0800 888 123 ist unsere gratis SRF-Staumeldernummer. 100% Schweizer Musik, das ist Punkt.ch auf SRF 3. Und natürlich am Mikrofon und mit diesem Dienstagabend, dann nähern wir uns diesen Billett für das Open Air St. Gallen.
1: Hey Hanna, das ist einfach der totale Hammer. Die Splendid sind einfach mega cool. Ich bin schon gespannt, es wäre mega cool, die im Open Air zu sehen. Leider habe ich kein Billett, aber ja, ich bin gespannt, ob die jetzt dann bald mal noch vergisst.
0: Ja, du kannst noch ein bisschen weiter gespannt bleiben da. Die Sprachnachricht ist reingekommen unter 079 308 33 33. Noch vor dem 8. habe ich euch 2 4 Tagespässe zum Gewinnen. Ich sage es mal so, es hilft, wenn ihr euch ein bisschen auskennt in Sachen Schweizer Musik oder einmal die Stunde gut aufgepasst habt und vielleicht schon mal einen Blick aufs Line-Up geworfen habt, wer weiss. Bis es soweit ist, wünsche ich einen guten, irgendeinen feinen Nacht. Geniessen den restlichen 2. Juni. Jetzt mit Lorena Hanschin.

0: Er ist einer von den Grossen, einer von denen, der am Open Air St. Gallen auf der Hauptbühne spielt, der Baschi. Heute spielen wir hier bei .ch auf die Geheimtipps, die auf der Intro-Stage spielen. Die Bühne geht nebendran mit immer ganz vielen Nachwuchskünstler und Künstlerinnen drauf. Ich bin Fan von einer von dieser Bühne. Mich treffen sie dort darum ganz sicher auch wieder an dieses Jahr. Zum Beispiel für ihr Konzert. Der Solong Iris, Zürich Musikerin, die schon mit Black Sea Dahu auf Europa-Tour war, da komplett überwältigt heimgekommen ist.
1: Die Eindrücke sind immer neu, die Leute, die kommen, hören, sind immer neu und Black Sea Dahu hat so ein wunderbares Publikum. Die sind so offen auch, also ich meine, die haben ja mich nicht gekannt vorher und die sind so an gewesen, zum Zuhören und sind so dabei gewesen. Es war eine mega schöne Erfahrung.
0: Ja, und so ähnlich ist es eigentlich auch an Festivals, finde ich noch einen guten Vergleich. Da kommen die Leute nämlich auch nicht explizit für dich nur, sondern eben fürs ganze Rundum. Und wenn du Glück hast, dann sind sie ganz lieb zu dir als Musikerin. Besonders bei der Intro-Stage ist das noch bei dir der Fall. Dort habe ich das schon viel beobachtet, dass die Leute sehr wohlwollend sind, die Live-Musik feiern, ob sie sie kennen oder nicht vorher. Und ich finde, das ist schon mal ein gutes Omen also für so lange auf dieser Bühne. Auf der gleichen Bühne, auch auf der Intro-Stage, am gleichen Tag, am Samstag, 27. Juni, ist Jamila. Das SRF 3 Best Talent ist mit von Partie am Open Air St. Gallen. Freuen wir uns natürlich. Genauso zum Beispiel die Aline Alistair, die gerade letzten Monat im Fokus gestanden ist, hier bei uns im Radio. Oder auch auf der Intro-Stage für einen Auftritt ist Lili Costa, junge Zürcherin, die ihr noch eher als Geheimtipp abspeichern

Es findet statt vom 25. bis 28. Juni. Schaut ihr doch mal rasch in eure Agenda und checkt ab, ob ihr da Zeit hättet. Und wenn ihr Bock habt dazu, dann bleibt dran.

0: Das ist neue Musik von der Leila, Berner Musikerin 180. Vor zwei Jahren ist sie auf der Nachwuchsbühne vom Open Air St. Gallen gestanden. Ist nachher ganz gehypt gewesen.
1: Jetzt bin ich immer noch mega hoch. Jetzt geht es mir mega gut. Ich war mega müde vor dem Konzert. Ich hätte wirklich überall schlafen. Also ich habe auch überall geschlafen, wo ich konnte. Und jetzt bin ich wirklich mega happy und ich bin mega gehypt.
0: So die Leila dort mal direkt nach ihrem Auftritt Open Air St. Gallen. Es macht den Auftakt in der Festivalsommer von SRF 3 vom 25. bis 28. Juni sind wir dabei und jemand von euch da draussen auch.
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0: Jetzt habe ich euch etwa genug lang auf die Folter gespannt. 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

0: Der Mick Ivy von Genf haben wir da gehört, The Arrow. Ja, die Festivalsaison, sie hat schon angefangen. Zürich zum Beispiel gerade letzte Woche, das kleine Vorstadt-Sound oder das Winterthur diese Woche, das Ante-Konzert und, und. Kleine Festivals gibt es überall. Heute bei uns im Fokus eins von den grossen Festivals.
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0: Zwei Viertagespässe fürs Open Air St. Gallen und das für Lau. Also das wäre doch definitiv mal ein schönes Dienstagabendsgeschenk, Stefan.
2: Ja, definitiv. Da würde mich mega freuen.
0: Sag mal, Stefan, du bist von Winterthur und ja. 57 noch nie am Open Air St. Gallen gewesen und da hättest du es aber auf deiner Bucketlist. Kannst du mir das sagen, definitiv. Wieso?
2: Ja, definitiv. Ja, ich meine, zu unserer Zeit hat es immer Schlammgallen geheissen. Die Hoffnung wäre natürlich, dass es nicht würde regnen.
0: Das oder? Nehmen wir dann.
2: Aber das Line-Up sieht echt cool aus. Ich glaube, die Headliner kenne ich nicht alle, oder? Aber ich sage so, die Schweizer Musik, da bin ich ein ganz großer Fan davon. Und ich hoffe natürlich, dass jetzt ein bisschen Schweizer Musik kommt. Und vor allem, ich bin ein echter Fan von Splendid. Wäre cool, die mal live zu sehen.
0: Also ich glaube, du bist der perfekte Mensch für unser Spiel, das ja, wir vorhaben. Ende diesem Monat ist ein Open Air St. Gallen mit dabei, eben auch viele tolle Schweizer Acts. Du hast es gesagt. Ein paar davon habe ich heute auch vorgestellt. Mal schauen, wie gut du aufgepasst hast, Stefan. Ich habe dir fünf Acts vom Line-Up von der Intro-Stage zusammengeschnitten. Kleines Krüsimüsi, das ich dir da parat habe. Du hörst und nennst mir nachher mindestens zwei Acts. Alles klar soweit?
2: Ja.
0: Dann wünsche ich dir viel Glück.

0: Wer hast du rausgehört und erkennt, lieber Stefan? Deine Zeit läuft.
1: Ja, ich bin mir ganz sicher. Nina Valotti.
0: Ein Punkt.
1: Und Blended habe ich auch gehört.
0: Das ist dein Applaus, lieber Stefan. Nina Valotti hast du rausgehört, ganz korrekt. Blended hast du rausgehört. Die siehst du jetzt bald live. Halleluja, du bist Fan. Auch drin war in dem Zusammenschnitt Hero, Jamila und Eileen Alistair. Tatsächlich alles SRF 3 Best Talents, die auf der Intro-Stage spielen. Ich gratuliere ganz fest. Du gehst aus Open Air St. Gallen, Stefan.
1: Hey, perfekt. Danke, danke vielmals. Ich freue mich mega. Kann ich einen weiteren Haken auf der Bucketlist machen?
0: Es freut mich sehr für dich und ich freue mich mit dir, aber sag noch ganz schnell so unter uns. 57, 4 Tage Open Air, magst du?
1: Ja, das halte ich locker durch.
0: Ich wünsche dir ganz, ganz viel Vergnügen am Open Air St. Gallen und an alle anderen unter euch, die auch Bock auf Festival Sommer haben. An eurer Stelle würde ich mal auf srf3.ch vorbeischauen. Da könnt ihr vielleicht gerade noch mit dem Stefan ein bisschen mitfesten. Da gibt es nämlich noch mehr Billette zum Gewinnen.
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0: Robin Seelet, Out of the Window, macht den Abschluss von dieser Stunde schweizermusik.ch mit mir da natürlich. Jetzt Sounds dann, geht nach der wichtigsten Meldung auf der Stunde, das ist SRF 3.
1: Die Nachrichten von SRF um 8 mit Michael Wieland. Überschwemmte Straßen, dicke Hagelkörner und umgekippte Bäume. Über die Schweiz sind starke Gewitter gezogen. Rund 8000 Blitze haben sich bis am frühen Abend entladen, bilanziert SRF Meteo. Auch starke Böen gab es. Die stärkste wurde in Bad Ragaz im Kanton St. Gallen mit 114 Kilometern pro Stunde gemessen. Am meisten geregnet hat es in Stabio im Kanton Tessin. Im Kanton Bern beeinträchtigte das Gewitter zudem den Bahnverkehr. Ein umgestürzter Baum blockierte dort die Strecke zwischen Bern und Thun. Es gab diverse Ausfälle und Verspätungen bei mehreren S-Bahn-Linien. Soll bei der Abstimmung über das neue Vertragspaket zwischen der Schweiz und der EU nur das Stimmvolk oder sollen auch die Stände das letzte Wort haben? Darüber sind sich die vorberatenden Kommissionen des Parlaments nicht einig. Die Außenpolitische Kommission des Nationalrats hat sich nun gegen ein Ständemehr ausgesprochen, wie zuvor schon ihre Schwesterkommission im Ständerat. Die staatspolitischen Kommissionen der beiden Parlamentskammern hatten sich hingegen für das Ständemehr ausgesprochen. Dann müssten nicht nur eine Mehrheit des Stimmvolkes, sondern auch eine Mehrheit der Kantone ja stimmen. Zwei Meldungen aus den Regionen. Der Kanton Graubünden erhält Unterstützung im Kampf gegen die Mafia. Das Bundesamt für Polizei, FEDPOL, stellt dazu Ressourcen zur Verfügung, sagt der Bündner Regierungsrat Peter Peyer. In der Bündner Gemeinde Roveredo waren im Februar bei einer internationalen Drogenrazzia mehrere mutmaßliche Mafiosi verhaftet worden. Und der Kanton Thurgau hat laut Mitteilung drei archäologische Gegenstände an die kolumbianische Botschaft übergeben. Koordiniert habe das die Fachstelle internationaler Kulturgütertransfer und Raubkunst des Bundes. Beim Amt für Archäologie des Kantons seien über Jahrzehnte immer wieder Objekte aus fremden Ländern abgegeben worden. Nun habe man unter anderem einen spätantiken Krug zurückgegeben. Die Europäische Union verstärkt ihre Maßnahmen gegen Waldbrände in diesem Jahr erneut. Sie will fast 800 Feuerwehrleute in besonders gefährdete Gegenden stationieren. Das teilt die EU-Kommission mit. Es sind über 200 Personen mehr, als im vergangenen Jahr eingeplant waren. Die Feuerwehrleute sollen unter anderem in Frankreich, Griechenland, Spanien und Portugal bereitstehen und dort die lokalen Feuerwehren im Kampf gegen Waldbrände unterstützen. Im vergangenen Jahr haben Waldbrände in Europa eine Fläche von mehr als 1 Million Hektaren verbrannt. Das entspricht etwa einem Viertel der Fläche der Schweiz. Das Wetter. Am Abend ist es noch teils gewitterhaft. Morgen wird es zuerst wechselhaft. Dann ist es zunehmend sonnig bei 20 Grad im Norden und 26 Grad im Süden. Das waren Nachrichten von Radio SRF. Verantwortlich Simon Richle.
2: SRF Verkehrsinfo von 20.03 Uhr. Auf der Nord-Süd-Achse ist der Gotthardtunnel in beiden Richtungen wegen eines Pannenfahrzeugs gesperrt, daher Stau vor beiden Tunnelportalen.
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2: Wie weiter als Band, wenn man einmal ein Album herausgegeben hat, wo von gewissen Leuten fast schon religiös verehrt wird und alles, was man seither herausgeht, mehr oder weniger gefloppt ist? Die Antwort scheint ganz pragmatisch zu sein. Einfach weitermachen, rückbesinnen auf den Anfang und laufend Musik rausgeben. Genau so hat die Band gemacht, die uns heute durch den SRF 3 Musikalbum Sounds begleitet. Turnover heisst es. Kein grosser Name, aber ihr Album Peripheral Vision von 2015 ist für alle Indie Girls und Sad Boys zum Monument geworden. 11 Jahre später probiert sie sich mit dem neuesten Album Down on Earth zurück an den Punkt zu spielen, wo es 2015 erreicht haben. Ob das gelingt, das checken wir heute Abend miteinander aus und gehen jetzt nochmal zurück zu dem Album Peripheral Vision, wo Turnover damals zur Religion gemacht hat. Das ist die Servicemusik im Service Public Sounds an diesem nassen Dienstagabend. Ich hoffe, ihr seid im Schermen. Ist nicht ganz sicher, aber gleich auch trocken bleibt bei diesem Emo-Sound. Könnte auch mal feuchte Augen passieren, da rede ich aus Erfahrung. Ich freue mich sehr, dass ihr mit dabei seid. Ich bin Lea in der Benzin.

Hört man die Töne, ist es fast schwierig, sich vorzustellen, dass die Band die gleiche Band ist, wie mal fertigen Sound gemacht hat. Das sind die gleichen, wie wir jetzt gerade gehört haben. Turnover heisst es, aus Virginia Beach, anno 2011, und so dünn. Das war gerade zwei Jahre nach der Bandgründung, wo sich die beiden Brüder Austin und Casey Getz mit einem langjährigen Freund zusammengetan haben. Mittlerweile sind doch einige Jahre ins Land gezogen und mittlerweile sind sie das vierte und der Sound hat sich definitiv merklich verändert, wie wir jetzt gerade gehört haben. Das Debütalbum damals definitiv unter dem Stern von Emo und Pop-Punk gewesen. Und schon beim zweiten Album, Peripheral Vision, hat es aber einen Switch in Richtung Dream-Pop und Indie-Rock gegeben. Peripheral Vision, das ist das Album, wo ich ganz am Anfang der Sendung schon gesagt habe, ist zu einem modernen Klassiker unter den Sad Boys und Sad Girls geworden und hat Turnover zu Helden vom Emo-Indie gemacht. Das Album, das darauf rausgekommen ist, das hat dem noch einigermaßen das Wasser reichen können, aber alles, was nachher passiert ist, ja, dort hat man schon gemerkt, der Hype um Turnover, der ist definitiv durch gewesen. Die letzten zwei Alben, die sind regelrecht verrissen worden von der Musikpresse. Ich finde auch nicht ganz ungerechtfertigt. Die Alben sind wirklich einfach langweilig gewesen. Man kann es aber vielleicht auch etwas positiver sagen. Turnover ist auf jeden Fall sehr innovativ, was ihren Sound anbelangt. Wir haben eben gehört, am Anfang haben sie so Post-Punk gemacht und so Emo-Sound und nachher ist, ist es Indie-Rock geworden. Das letzte Album war so eine komische, trümmelige Synth-Pop-Übung. Das ist wirklich, also, das hat gar nicht gut getönt. Auf jeden Fall ist nichts mehr hergekommen an das 2015er Album Peripheral Vision. Darum sind die Erwartungen für ein neues Turnover-Album auch recht klein gewesen, wo es das diesen Frühling dann angeteast haben. Aber tatsächlich ist es jetzt rausgekommen und es ist definitiv eine Rückbesinnung auf den verträumten Indie-Sound. Weg von diesen Synth-Pop-Gabriolen. Sehr sweet geworden, das neue Turnover-Album, das sie am Freitag rausgegeben haben. Down on Earth heisst das. I'm Up ist der Song, den wir vorhin gehört haben. Next Up, die Single, die die Hoffnungen auf ein erstes gutes Turnover-Album seit fast 10 Jahren wieder haben lassen aufkommen. Der Song heisst Nightjar.

Das ist eine weitere Band aus der Kategorie Emo Indie Citizen heissen. Sie sind aus Ohio in den USA und sind letztes Jahr auf der grossen Peripheral Vision Jubiläumstour dabei gewesen von der Band Turnover, die Band, die uns an dem heutigen Soundsabend begleitet. Das illustriert vielleicht auch ein bisschen, wie wichtig dass das Album Peripheral Vision für Turnover-Fans gewesen sind. Nur gerade 10 Jahre nach dem Release sind sie letztes Jahr damit auf Jubiläumstour gewesen, durch die USA und durch Europa durch. Und der Großteil von diesen Shows ist komplett ausverkauft gewesen. Es hat sogar Zusatzshows gegeben in den grossen amerikanischen Städten. Auch dort hat es kaum mehr Tickets gegeben. Peripheral Vision, das ist 2015 rausgekommen. Bis 2017 hat die Band praktisch ständig gespielt. Ich bin mal ausrechnen. Im Schnitt haben sie bis 2017 jeden dritten Tag ein Konzert gespielt. Das sind 2016 sind es 124 Shows gewesen in einem Jahr, wo Turnover gespielt haben. Und verfolgt man die Statistik dann noch weiter, dann zeigt sich schon, dass mit jedem Jahr, wo man weiter weggeht von dem monumentalen Album, und ein weiteres Album, das nicht so gut ist, dazugekommen ist, einfach weniger Shows gewesen sind. Und das zeigt vielleicht auch so ein bisschen, eben, wie wichtig dass das Peripheral Vision Album war für Turnover. Jetzt könnte sich das ja vielleicht ändern. Turnover hat am Freitag ein neues Album rausgegeben. Down on Earth heisst das. Ist eine Rückbesinnung auf den Sound von damals. Das sagen sie selber. Turnover hat gesagt, das ist schon, ja, so ein bisschen zurückgehen zu den Roots. Nicht nur musikalisch, sondern auch so ein bisschen geistig. Irgendwie. Sie haben sich viel auseinandergesetzt mit ihrer Heimat Virginia Beach, also Ostküste der USA. Haben sich zusammengehockt, miteinander die Songs geschrieben, in einem Raum innen und nicht mehr jeder hat für sich ein bisschen etwas umgebrödelt. Und sogar das neue Album in kompletter Eigenregie, ohne Label im Nacken, einfach genau das können machen, wo sie Lust hatten. Turnover, also mit einem neuen Album am Start. Wenn wir aber schon über das Peripheral Vision Album reden, dann wenn wir dort jetzt geht nochmal zurückgehen. Peripheral Vision for Turnover, anno 2015 rausgekommen, auch 2026. Immer noch schön, zum ab und zu mal drinnen plungen. Und das machen wir jetzt mit dem Song Cutting My Fingers Off for Turnover.

0: Ich habe gerade Lust, mit dem schäbigen Zug irgendwo durch das Niemandsland der USA durchzurattern. Bei dem Hupen, wo es in dem Song im Hintergrund immer wieder zum Hören gibt. Um irgendwelche wilde Rösser oder so, stelle ich mir jetzt ganz romantisch vor, von den Gleis runterzuschrecken. Turnover sind das, haben am Freitag ihr neuestes Album «Down on Earth» rausgegeben. Schöne Rückbesinnung auf ihren Sound, den sie vor 10 Jahren gemacht haben, steht ihnen sehr gut. Wir haben gerade den Song «Pieces» gehört. SRF Verkehrsinfo von 20.32 Uhr. Auf der Nord-Süd-Achse ist der Gotthardtunnel in beiden Richtungen wegen eines Pannenfahrzeugs gesperrt, daher Stau vor beiden Tunnelportalen. Sowie Stau wegen Bauarbeiten im Aargau auf der A1 Richtung Bern zwischen Würenlos Nord und dem Barecktunnel und in der Region Zürich auf dem Nordring Richtung St. Gallen zwischen Seebach und Zürich Ost.
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0: Sounds of SRF 3, schön sind ihr mit dabei. Wir hören die Musik, die neu rausgekommen ist, vor allem am Freitag. Und Musik eigentlich für Leute, die gerne hören, haben einmal im Fall von Turnover. Die Band sind grosse Hundemenschen, wie man immer wieder mal gerne auf dem Instagram-Profil von ihnen sieht. Setzen sich sehr fest für Tierrechte ein. Wir haben vorhin gerade den Song «Pieces» gehört von ihnen. Und ich würde sagen, mit «Pieces» machen wir gerade weiter. Aber von einer anderen Band, die heisst «Thistle». Shoegaze und Indie-Rock aus Großbritannien sind am Freitag ihre neueste EP «Backflip» rausgegeben. Rauschen und rappern ordentlich, aber ich finde es wahnsinnig cool. Lassen wir rein.

Neue Musik aus Großbritannien von der Band Thistle Pieces heisst der Song, den wir jetzt gerade gehört haben. Und es geht in ihrer zweiten EP, die sie am Freitag rausgegeben haben, um einen Backflip. Darum heisst die EP einfach Backflip. Also ein Backflip, der Sprung, wenn man rückwärts Salto macht. Sie haben dazu recht ein lustiges Interview gegeben zu einem Album, zu dieser EP und haben gesagt, ja, sie sind einfach völlig obsessed gewesen mit der Idee, dass sie einen Backflip können machen können. Und also ich könnte es nicht so, aber Leute, die wahrscheinlich Ehrgeiz und Durchhaltevermögen haben, können das, dass man irgendwie so völlig also durchdrillt, dass man endlich etwas kann. Es geht irgendwie so um Körperbeherrschung wahrscheinlich. Vielleicht ist auch noch irgendein anderer Symbolismus hinter dem Backflip. Aber Thistle, die haben einfach Kopfdeckel für einen Backflip machen. Und aus dieser Idee, das hat sich so festgesetzt in ihren Hirni, dass sie eine ganze EP müssen darüber schreiben, wie sie den Backflip machen wollen. Sie können es nicht. Bis heute, das haben sie einmal auf Instagram geschrieben. Ich hoffe, dass niemand zu Schaden kommt, wenn sie das weiterhin noch so fest probieren. Aber sie haben jetzt ein EP darüber rausgegeben und ich finde die EP, die tönt besser als jeder Backflip könnte aussehen. Darum ist es auch besser, zu beim Radio spielen als über Backflips reden. Lassen wir rein in das neueste Werk von Thistle. Der Song da, der heisst «Mein Eye».

Gibt es solche Leute, die sprudeln nur so vor Kreativität? Und die, die wir jetzt gerade gehört haben, die gehört definitiv auch zu ihnen. Die Lily Walter aus Brighton im Süden von England. Sie hat ursprünglich mal Kunst studiert und hat vor allem Skulpturen, Druck und Zeichnungen gemacht und irgendwann dann eben auch auf Demos produzieren und auf Musik machen. Hat dann eine Band gegründet und hat jetzt sogar noch gefunden, weißt du, also jetzt mache ich auch noch alleine Musik und hat ihr Soloprojekt My Precious Bunny ins Leben gerufen. Sie schreibt sogar, dass das Projekt früher mal Cookie Lou geheissen hat. Ich weiss nicht genau, wieso sie sich von Cookie Lou weg zu My Precious Bunny entschieden hat. Ja. Beides jetzt nicht so der Wahnsinn, wie ich finde. Aber hauptsächlich die Musik stimmt. Sie hat jetzt gerade neues Material rausgegeben. Sie hat ihr Debütalbum «A Moment in My Eyes» Ende Mai released. Darauf war auch der Song «Trying, but I'm dying» drauf, den wir jetzt gerade gehört haben. Und von neuer Musik weiter zu genauso neuer Musik, ebenfalls am gleichen vorletzten «New Music Friday» rausgekommen, ist das neue Album von der Band «Lower Town». Das ist ein Indie-Duo, das schon das dritte Album rausgegeben, bis jetzt eher ein bisschen unter dem Radar gelaufen ist, könnte sich aber ändern mit dem neuesten Album. Das klingt nämlich ziemlich cool. Lassen wir zusammen rein. Lower Town. Das ist der Song Worst Friends.

0: Das ist doch ein ziemlich wilder Mix von Genrebezeichnungen, wenn man durch die Musikpresse liest, bei dieser Band, die wir jetzt gerade gehört haben. Da kommen so Schlagwörter wie Shoegaze, Country, 50er Rock'n'Roll oder Indie-Punk. All diese Bezeichnungen kommen hier bei der Band Ice Age aus Dänemark. Sie haben am Freitag ihr neuestes Album For Love, and Grace, For Love of Grace and Hereafter rausgegeben. Kommt sehr gut an in der Musikpresse, trotz oder vielleicht gerade weil wildem Flöten-Solo. Morgen Abend ist das auf jeden Fall Thema bei Sounds und dem Sounds-Kollege Antti Rohrer hier auf SRF 3.
1: Die Nachrichten von SRF um 9 mit Michael Wieland. Überschwemmte Straßen, dicke Hagelkörner und umgekippte Bäume. Über die Schweiz sind starke Gewitter gezogen. Rund 8000 Blitze haben sich bis am frühen Abend entladen, bilanziert SRF Meteo. Auch starke Böen gab es. Die stärkste wurde in Bad Ragaz im Kanton St. Gallen mit 114 Kilometern pro Stunde gemessen. Am meisten geregnet hat es in Stabio im Kanton Tessin. Im Kanton Bern beeinträchtigte das Gewitter zudem den Bahnverkehr. Ein umgestürzter Baum blockierte dort die Strecke zwischen Bern und Thun. Es gab diverse Ausfälle und Verspätungen bei mehreren S-Bahn-Linien. Soll bei der Abstimmung über das neue Vertragspaket zwischen der Schweiz und der EU nur das Stimmvolk oder sollen auch die Stände das letzte Wort haben? Darüber sind sich die vorberatenden Kommissionen des Parlaments nicht einig. Die Außenpolitische Kommission des Nationalrats hat sich nun gegen ein Ständemehr ausgesprochen, wie zuvor schon ihre Schwesterkommission im Ständerat. Die staatspolitischen Kommissionen der beiden Parlamentskammern hatten sich hingegen für das Ständemehr ausgesprochen. Dann müssten nicht nur eine Mehrheit des Stimmvolkes, sondern auch eine Mehrheit der Kantone ja stimmen. Zwei Meldungen aus den Regionen. Der Kanton Graubünden erhält Unterstützung im Kampf gegen die Mafia. Das Bundesamt für Polizei FEDPOL stelle dazu Ressourcen zur Verfügung, sagte der Bündner Regierungsrat Peter Peyer. In der Bündner Gemeinde Rovereto waren im Februar bei einer internationalen Drogenrazzia mehrere mutmaßliche Mafiosi verhaftet worden. Und der Kanton Thurgau hat laut Mitteilung drei archäologische Gegenstände an die kolumbianische Botschaft übergeben. Koordiniert habe das die Fachstelle Internationaler Kulturgütertransfer und Raubkunst des Bundes. Beim Amt für Archäologie des Kantons seien über Jahrzehnte immer wieder Objekte aus fremden Ländern abgegeben worden. Nun habe man unter anderem einen spätantiken Krug zurückgegeben. Die Europäische Union verstärkt ihre Maßnahmen gegen Waldbrände in diesem Jahr erneut. Sie will fast 800 Feuerwehrleute in besonders gefährdeten Gegenden stationieren. Das teilt die EU-Kommission mit. Es sind über 200 Personen mehr, als im vergangenen Jahr eingeplant waren. Die Feuerwehrleute sollen unter anderem in Frankreich, Griechenland, Spanien und Portugal bereitstehen und dort die lokalen Feuerwehren im Kampf gegen Waldbrände unterstützen. Im vergangenen Jahr haben Waldbrände in Europa eine Fläche von mehr als 1 Million Hektaren verbrannt. Das entspricht etwa einem Viertel der Fläche der Schweiz. Der Blick aufs Wetter. Am Abend ist es noch teils gewitterhaft. Morgen wird es zuerst wechselhaft. Dann ist es zunehmend sonnig bei 20 Grad im Norden und 26 Grad im Süden. Das waren Nachrichten von Radio SRF. Verantwortlich Simon Richle.
0: SRF Verkehrsinfo von 21.03 Uhr auf der Nord-Süd-Achse ist der Gotthardtunnel wieder offen, Richtung Süden dann aber noch 4 Kilometer Stau und bis zu 45 Minuten Wartezeit ab Amsteg. Die Autobahneinfahrt in Göschenen ist gesperrt.
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0: Guten Dienstagabend und ein herzliches Willkommen beim Musikabend Sounds auf SRF 3. Uns gibt es Montag bis Freitag von 8 bis 11 live im Radio oder jederzeit auch auf srf.ch/sounds. Heute Abend ist Lea Inderbizin am Mikrofon. Hoffe, ihr kommt gut an, um und unter dem Gewitter durch und freue mich sehr, dass ihr heute eingeschaltet habt. Und falls es noch einen Sprint braucht, damit ihr auch wirklich trocken ankommt, dann gebt sie da den Takt an. Das sind Fontaines DC. Hören wir mit Boys in the Battlelands. Guten Dienstagabend miteinander.

aus New York rausgekommen. Glitchy, weirdy Songschnipsel zusammengekleipet. Und seit dem Freitag gibt es das auf Albumlänge zu hören. Und zwar vom aktuellen Hype-Duo Ear. Also wie das englische Wort für Ohr. Die werden als das nächste grosse Ding gehandhabt, wo aus New York in die Welt rauszieht. Sie haben am Freitag ihr drittes Album ausgegeben und haben dem einen ziemlich interessanten Namen gegeben. Das Album, das heisst Rumspringen. Das ist ein Begriff aus der Amish-Kultur. Amish sind die Glaubensgemeinschaft, vor allem in den USA, besonders im östlichen Norden, daheim. Eine Glaubensgemeinschaft, die sich sehr zurückgezogen, lebt und sehr, ja, mit sehr wenig Technologie rauskommen und sehr fundamentalistisch sind. Tatsächlich haben die ihren Ursprung auch in der Schweiz. Amish ist nämlich nur schon vom Wort her abgeleitet von Jakob Ammann, ein Schweizer, wo die fundamentalistische, ist so im Täufer-Umfeld kommt die ganze Glaubensgemeinschaft. Und Rumspringen ist eine Zeit in der Jugend von jungen Amish-Jugendlichen, so ab 16 bis dann, wenn sie sich entscheiden zum Heiraten, wo sie sich aus den Fesseln von der Familie und von dem sehr, sehr, sehr strikten Leben von der Amish rausnehmen und in die sozusagen echte Welt rauskommen, in den Kapitalismus von den USA können, springen und sich austoben, in der Hoffnung, um natürlich einerseits ein bisschen die Spuren und die Hörner abwetzen, aber natürlich auch, dass sie nachher zurückkommen und weiterhin als Amish leben. Ist nicht ganz gern gesehen, die Zeit bei den Amish, wo ihre Jungen eben gehen, rumspringen und sich aus diesen ja, Familienteils rauslösen. Und das haben ihr genommen als Begriff für ihr neuestes Album. Ich glaube nicht, dass sie eine Verbindung haben zu den Amish, weil mich also sehr erstaunen, wenn das so wäre. Ich wüsste aber nichts davon. Ist übrigens natürlich Deutsch, also Pennsylvania-Deutsch, das ist eine Abspaltung von einem altertümlichen Deutsch, wo noch geredet wird bei den Amish, wo, also wenn man mal so eine Amish-Doku schaut oder hört, wie die Leute reden, man versteht als Schweizerin oder als Schweizer tatsächlich noch ziemlich viel. Rumspringen als das neueste Album von der Band Ear aus New York und wie sich das gehört für die grossen Hypes aus New York, kann man die natürlich auch in der Schweiz hören, an keinem geringeren Ort als an der Bad Bonn-Kilby, dem Festival in der Schweiz, wo man all das gehört, wo erst 10 Jahre später im Rest der Welt ankommt. Ihr lassen wir noch einen von ihrem neuen, weirden, tollen Album namens Rumspringen. Tönt so.

ist schon noch nicht vorbei. Wir sagen noch nicht Tschüss. Ausser jemand geht sehr früh ins Bett heute Abend. Dann eine gute Nacht. Wir haben hier einfach mal ein Ausflügel ins Archiv gemacht und die schöne Perle da rausgeholt. Soft Cell aus Leeds in Großbritannien. Sie haben 1981 ihr Album Nonstop Erotic Cabaret rausgegeben. Das ist das Album, wo auch Tainted Love drauf ist und eben auch Say Hello, Wave Goodbye, wo wir jetzt gerade gehört haben. Das ist ein sättiger Synth-Sound, der dann in den 2010er Jahren wieder zurückgebracht worden ist. Und genau in dieser Ära hat auch das Projekt Black Marble angefangen. Vor dem Annehmen 2011 hat der Chris Stewart aus Brooklyn in New York mit seinen Synthesizer umspielen und hat sich nach einem Black Marble genannt, wo er 2012 sein allererstes Album herausgegeben hat. Mittlerweile ist doch ein bisschen Zeit ins Land gezogen und Black Marble hat das ein oder andere Album herausgegeben. Jetzt kommt schon gleich das Nummer 5 raus. Es wird heissen «Live in Small Spaces», das ist schon mal klar. Und nach 5 Jahren im Musikbusiness hat der Chris Stewart gefunden, okay, auf das Musikbusiness müssen wir jetzt gerade mal ein genaueres Auge werfen und hat sich auf dem neuesten Album mit genau dem Musikbusiness auseinandergesetzt. Eine Industrie, wo vieles mehr Schein als Sein ist, wo er selber von Musik machen hat, hat er gemerkt, hey, sogar die, die ich mega cool finde und wo ich das Gefühl habe, die verdienen eigentlich schon Geld mit dem, was sie machen, leben alle unter extrem prekären Verhältnissen. Musikerin sein, Musiker ist nicht einfach, das weiss man, aber für den Chris Stewart alias Black Marble ist schon einmal krass gewesen, um zu sehen, wie wenig das tatsächlich abgeworfen wird beim Musikmachen und wie viele Musikerinnen und Musiker in der Fassade ein erfolgreiches Leben können führen und auch Musik, Geld machen mit dem Musikmachen, aber das ist einfach so wenig, dass vieles davon innerlich Fassade ist und er hat dahinter können schauen und spielt eben vor allem in Small Spaces. Live in Small Spaces ist es, ein Warmwerden damit, dass man vielleicht nicht die grossen Hallen füllt und dass das ganz okay ist und dass man halt schon auch so gewisse Abstriche macht, um Musik machen können. Und dass das eigentlich auch ganz okay ist im Fall von Chris Stewart, wie er findet. Black Marble, also demnächst mit einem neuen Album draussen, die erste Single drauf, hat es heute gegeben, die heisst Jim Carroll. New Year. Dann hören wir in der Premiere Tobi Sounds auf SRF 3.

Das ist das Soundsalbum der Woche. Zwischen Retrofuturismus und etwa dem muss ich mir vorstellen, wie am George Orwell sein Klassiker 1984 wird. In Musikformat tönen. Das ist das neueste Werk der schottischen Soundtüftler Boards of Canada. Die machen schon seit der zweiten Hälfte der 80er Jahre solche Musik, die einem immer mit so einem ein eingeschüchterten Gefühl in der Brust zurücklässt. Und am Freitag haben sie zum ersten Mal seit 13 Jahren wieder ein Album gegeben. Und das Album, es hat mich sehr gefreut, hat mir wieder mal gezeigt, wie toll das Radio einfach ist. Ich habe das Album nämlich am Freitag in voller Länge gelost. Und es hat mich überhaupt nicht berührt und überhaupt nicht gecatcht. Ich habe so gefunden, wieso genau soll ich den Soundtrack zu einer Marslandung hören, die ich eh nie miterleben werde. Und gestern Abend hat der Soundskollege Luca Bruno dann das Album bei Sounds vorgestellt und mit all den Sachen, die er dazu können erzählen und einordnen und schmackhaft machen, habe ich das Album mit völlig anderen Ohren können hören und es hat mich richtig eingenommen. Und es hat sehr, sehr fest Freude gemacht. 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Ihr könnt das Album haben, in physischer Form, CD oder Vinyl. 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Und es gibt gerade jetzt zum Gewinnen. 0848 300 333 ist die Nummer zu mir ins Studio. 0848 300 333 für das aktuelle Soundsalbum der Woche von den beiden schottischen Musikern Boards of Canada. Naraka gibt es als nächstes. Ein Song auch da. Man kommt Hühnerhaut über, weil es irgendwie einfach ein bisschen... Ja, also nicht unbedingt Hühnerhaut, aber es kräuselt so im Nacken. Man hat das Gefühl, irgendjemand schaut einem zu. Und da hört man ganz fest, wie sie mit dem spielen. Hare Krishna Gesang hört man nämlich auf dem Song da. Auch das irgendwie einfach alles so ein bisschen schuderig. Boards of Canada.

Der Soundhörer Donny Marti aus Wichtrach. Er hat sich Vinyl abgestaubt vom neuen Soundsalbum von der Woche Boards of Canada. Von denen kommt das Inferno heisst's. Ich wünsche dir jetzt schon ganz viel Spass. 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Und jetzt gerade sind wir bei sehr trippy Sound aus Oakland in Kalifornien. Space Moth heisst das Projekt von der Musikerin Miriam Cudas. Sie ist sonst Produzentin, macht jetzt aber Solomusik. Sie bringt jetzt gleich ihr zweites Album Inward Eye raus. Und dann drauf. Ja, dann trüllt es, bis es richtig trümmelig wird. Trippy Sound. Telepathic Butterflies, der Song, den wir vorhin gehört haben, ist heute frisch rausgekommen. Vor kurzem hat sie den ersten Single von diesem Album rausgegeben. Auch die sehr toll.

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2: Da wird gesamplet, was das Zeug hält. Bei den Avalanches aus Melbourne in Australien, das machen sie gekannt und immer wieder. Und dann hört man sie aktuell auf ihrer neuesten Single «Every Single Weekend» zusammen mit dem Jamie XX von der berühmten «The XX». Und in die Diskografie von innen von «The XX» schmeißen wir uns wortwörtlich rein, gerade nach den Nachrichten, nur live im Radio. Und hört uns das allererste Album von «The XX» in voller Länge an, das zuerst nach einem Update von der Welt.
3: Die Nachrichten von SRF um 10 mit Michael Wieland. Der ukrainische Präsident Volodymyr Zelensky warnt vor weiteren massiven russischen Angriffen. Und in der Schweiz werden Energydrinks verkauft, die zu viel Koffein enthalten. Das Wetter, morgen zuerst wechselhaft, dann zunehmend sonnig bei 20 Grad, im Süden 26 Grad. Der ukrainische Präsident Volodymyr Zelensky befürchtet erneute massive russische Luftangriffe. Laut dem ukrainischen Geheimdienst könnte es in der Nacht einen weiteren groß angelegten Angriff geben, sagt Zelensky in einer Videobotschaft. Er ruft die Bevölkerung auf Luftalarme zu achten. In der vergangenen Nacht hatte Russland verschiedene ukrainische Städte mit Dutzenden Raketen und hunderten Drohnen angegriffen. In der Hauptstadt Kiew unter anderem wurden mehrere Wohnhäuser getroffen. Landesweit wurden laut Zelensky mindestens 22 Menschen getötet und 130 verletzt. Russland verstärkt also die Angriffe auf die Ukraine. Dazu sagt Ukraine-Korrespondent David Nauer.
4: Russland attackiert die ukrainische Hauptstadt so heftig wie noch nie seit Beginn des Krieges. Man hat aber den Eindruck, diese Attacken auf zivile Ziele sind eher eine Verzweiflungstat des Kreml. Denn an der Front läuft das schlecht für die Russen. Stellenweise erobern die Ukrainer sogar Gebiete zurück. Und auch die russische Wirtschaft steckt zunehmend in Schwierigkeiten, weil der Krieg Unsummen verschlingt. So gesehen sind die russischen Raketen auf Kiew eher ein Zeichen der Schwäche. Schrecklich sind sie trotzdem.
3: So David Nauer in der Tagesschau. In der Schweiz werden Energydrinks verkauft, die mehr Koffein enthalten, als erlaubt ist. Das zeigt eine Stichprobe von SRF Investigativ und der Sendung «Kassensturz». Im Fokus standen Online-Shops und Läden, die Importwaren anbieten. Denn in manchen Ländern ist mehr Koffein in Energydrinks erlaubt. Grundsätzlich sind hierzulande 160 Milligramm Koffein pro halben Liter erlaubt. Von 27 im Labor getesteten Energydrinks enthielten 10 teils deutlich mehr. Dass solche Produkte in die Schweiz gelangten, überrasche ihn, sagt Pascal Bichonat, ehemaliger Präsident der Eidgenössischen Kommission für Konsumentenfragen.
5: Die Verkäufer haben ja eine Selbstkontrollepflicht. Sie müssen selber schauen, was sie verkaufen und ob das im Einklang mit das Gesetz ist. Und zweitens, die Behörden müssen da aktiv werden, Anordnungen machen oder eben noch speziell Tests machen, um die Drink zu finden und sagen, das geht nicht einfach so. Also ich bin sehr überrascht.
3: Sagt Pascal Bichonat. Zwei der angefragten betroffenen Hersteller teilten gegenüber SRF mit, die getesteten Energydrinks seien nicht für den Schweizer Markt bestimmt gewesen. Soll bei der Abstimmung über das neue Vertragspaket zwischen der Schweiz und der EU nur das Stimmvolk oder sollen auch die Stände das letzte Wort haben? Darüber sind sich die vorberatenden Kommissionen des Parlaments nicht einig. Die Außenpolitische Kommission des Nationalrats hat sich nun gegen ein Ständemehr ausgesprochen, wie zuvor schon ihre Schwesterkommission im Ständerat. Die staatspolitischen Kommissionen der beiden Parlamentskammern hatten sich hingegen für das Ständemehr ausgesprochen. Dann müssten nicht nur eine Mehrheit des Stimmvolkes, sondern auch eine Mehrheit der Kantone ja stimmen. Überschwemmte Straßen, dicke Hagelkörner und umgekippte Bäume. Über die Schweiz sind starke Gewitter gezogen. Rund 8000 Blitze haben sich bis am frühen Abend entladen, bilanziert SRF Meteo. Auch starke Böen gab es. Die stärkste wurde in Bad Ragaz im Kanton St. Gallen mit 114 Kilometern pro Stunde gemessen. Am meisten geregnet hat es in Stabio im Kanton Tessin. Im Kanton Bern beeinträchtigte ein Gewitter zudem den Bahnverkehr. Ein umgestürzter Baum blockierte dort die Strecke zwischen Bern und Thun. Es gab diverse Ausfälle und Verspätungen bei mehreren S-Bahn-Linien. Zu weiteren Meldungen des Tages in der Übersicht. Schweizer Pensionskassen haben ein gutes Jahr 2025 hinter sich. Und die Versicherten haben profitiert, denn dadurch habe es überdurchschnittlich viel Zins auf die Altersguthaben gegeben, heißt es in einer Studie der Zürcher Kantonalbank. Die Altersguthaben wuchsen im Schnitt um 4,6%, wenn man die Teuerung abzieht. In der Schweiz soll mehr bezahlbarer Wohnraum entstehen, das will das Parlament. Dafür soll der Bund von 2030 bis 2034 einen Fonds mit 150 Millionen Franken aufstocken. Nach dem Nationalrat hat auch der Ständerat dem zugestimmt. In den Sommermonaten drohen extreme Wetterlagen wegen des Klimaphänomens El Niño. Davor warnt die Weltwetterorganisation. Mit großer Wahrscheinlichkeit werde El Niño zwischen Juni und August entstehen, schätzt die UNO-Organisation. Das Phänomen verändert die globalen Luft- und Meeresströmungen und kann heftigen Regen und Dürren auslösen. Die Börsendaten von 22.05 Uhr geliefert von SIX. Der Swiss Market Index schließt bei 13.306 Punkten und ist damit im Vergleich zum Vortag unverändert. Der Dow Jones Index in New York stand kurz vor Schluss bei plus 0,5%. Der Euro wird zu 91,55 Rappen gehandelt, der Dollar zu 78,70 Rappen. Das Wetter: Es sind noch vereinzelt Gewitter unterwegs. Morgen ist es im Norden zunächst noch wechselnd bewölkt mit einigen Regenschauern. Am Nachmittag wird es sonniger bei rund 20 Grad. Im Süden ist es mit Nordföhn sonnig bei 26 Grad. Das waren Nachrichten von Radio SRF. Verantwortlich Simon Richle.
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0: Mit dem Reto hält ein Mikrofon und einem richtig guten Resultat für Marlene Reusser im Velofahren. Beim Giro d'Italia ist sie heute im Einzelzeitfahren nämlich zweit geworden. Und das nach einem ganz schwierigen April, wo sie schwer gestürzt ist. Auch im Gesamtklassement ist Marlene Reusser beim Giro jetzt zweit. Besser ist heute und im Gesamten nur die Anna van der Brecken aus Holland. Etwas richtig Schlechtes erlebt hat heute hingegen der Brill Embolo. Der Schweizer Nationalspieler im Fußball hat heute Bescheid bekommen, dass er nicht in die USA darf einreisen. Laut dem Verband sehr kurzfristig hat sich sein Status geändert. Weil der Brill Embolo letztes Jahr im Sommer dabei war, als die Schweiz in den USA getestet hat und es dort keine Probleme gegeben hat, liegt es nahe, dass seither etwas passiert ist, was jetzt Probleme macht. Und tatsächlich ist der Brill Embolo im April von diesem Jahr rechtskräftig verurteilt worden, weil er mehreren Leuten droht hat. Ob das jetzt das Problem ist, ist nicht klar. Ob es morgen weitergeht in dieser Geschichte, auch nicht. Klar ist, dass die Schweiz ohne ihren besten Goalschütz aktuell abgereist ist und morgen will schon San Diego zum ersten Mal trainieren. Nicht trainieren, sondern gespielt. Hey, heute zwei grosse im Fußball zu Europa und Belgien holt sich viel Selbstvertrauen in diesem Test. Zu Kroatien gewinnt Belgier 2-0, hat vor allem hinten nicht viel zugelassen und vorne die eine oder andere Chance rausgespielt. Nicht mehr spielen tut ihr in nächster Zeit hingegen der Christoph Baumgartner. Der Österreicher hat sich verletzt, fällt für die WM aus und das ist so richtig bitter für die Österreicher. Der Baumgartner hat in dieser Saison für Leipzig in der deutschen Bundesliga 13 Goal gemacht und 9 vorbereitet, ist darum der 5. beste Scorer von der Bundesliga und der wertvollste Spieler von Österreich. Weiterspielen, und zwar zu England, tut der Fabian Schär. Er hat heute seinen Vertrag verlängert bei Newcastle um ein Jahr und startet schon gleich in seine 9. Saison dort. Nicht mehr bei GC weiterspielen, tut hingegen gerade ein paar. GC hat heute gerade 6 Abgänge gemeldet, unter anderem Geoder Jonathan Aspe-Jensen und der Lovro Zvonarek, die beide von Bayern München ausgeliehen waren. Und im Tennis darf der Alexander Zverev noch ein bisschen weiterspielen. Der Zverev gewinnt sein Halbfinale gegen Rafael Nadal in 3 Sätzen. Ganz klar also, obwohl man am Spanier sehr viel zutraut hat. Bei den Frauen gibt es der Halbfinale Russland gegen die Ukraine. Viel, viel Diskussionsstoff also. Die Mira Andreeva gewinnt locker in 2 Sätzen und holt ihre 34. Sieg in dieser Saison. Mehr hat Kenny auf der Tour und spielt jetzt gegen die Marta Kostyuk, eben aus der Ukraine.
1: SRF Verkehrsinfo von 22.09 Uhr auf der A1 Bern Richtung St. Gallen. Stau oder stockender Verkehr zwischen Zürich-Seebach und der Verzweigung Zürich-Ost wegen Bauarbeiten. Weiter auf der A1 Zürich Richtung Bern zwischen Lenzburg und Aarau-Ost. Stockender Verkehr wegen Verkehrsüberlastung sowie auf der A2 Luzern Richtung Basel. Dort zwischen Diegten und Zisach Verkehrsbehinderungen wegen eines Unfalls. Der rechte Fahrstreifen ist gesperrt. Und auf der A3 Chur Richtung Zürich zwischen Sargans und Flums Verkehrsbehinderungen wegen eines Pannenfahrzeugs. Auch da ist der rechte Fahrstreifen blockiert.
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1: Der späte Dienstagabend bei Sounds auf SRF 3 sind herzlich willkommen. Da tauchen wir in den nächsten Minuten ab in cineastische, zeitlose Sounds. Der kommt von The XX, der minimalistischen und millionenfach gestreamten Band, die den Durchbruch schon mit dem allerersten Album geschafft hat. Das hat einfach XX geheissen, ist letztes Jahr 15 geworden und unterdessen hat es bei The XX eine ziemliche Pause gegeben. In diesen Minuten sind sie aber endlich wieder unterwegs. Nach 9 Jahren Tourpause tingeln sie momentan wieder von Bühne zu Bühne und stehen heute und morgen Abend auf der vom Unique Moments Festival in Zürich. Und nach diversen Soloprojekten von den drei Köpfen hinter die XX munkelt man sogar, dass es demnächst ein gemeinsames Album soll geben. Zur Feier, dass die Band wieder zurück ist und heute und morgen sogar in der Schweiz spielt, hören wir nochmal zurück ins Debütalbum von die XX, das Album, wo noch und nöcher von kürzesten TikToks bis zu langen Hollywood-Streifen geliebt wird. Ist eigentlich ein Hauch von nichts und trotzdem lässt es niemand kalt. Wir hören es von A bis Z und ohne Unterbruch nur bei Sounds auf SRF 3. Lea Interbezin lässt mit euch und angefangen wird natürlich beim Anfang. Das ist das weltberühmte Intro.

Stars. Das ist der Closer Track vom Debütalbum von der britischen Band The XX. Das Album hat letztes Jahr 15. Geburtstag feiern und die XX ist mittlerweile nach längerer Pause auch wieder endlich auf der Bühne unterwegs. Heute Abend haben sie am Unique Moments Festival in Zürich im Innenhof vom Landesmuseum gespielt und Sounds ist natürlich auch im Publikum vertreten gewesen. Der Kollege Andi Rohrer war am Gig und hat mir da fleissig ins Studio tickert, wie unglaublich toll die Show war. Kaum ein Song sei zwar im klassischen Originalversion gespielt worden, fast alles ist von Jamie XX noch irgendwie verremixt worden und alle drei Köpfe von die XX konnten zeigen, wie krass talentiert das sie sind. Morgen Abend, morgen meine ich, könnt ihr auf srf3.ch das ausführliche Review zu dem Gig lesen. Der Andi Rohrer geht dort der Frage nach, wie die Band mit so wenig, das haben wir jetzt gehört, wie wenig das so eigentlich passiert, so viel herbringt und was die Band so zeitlos macht. Morgen Abend ist dann das zweite Konzert von die XX am Unique Moments Festival leider schon ausverkauft und dann gibt es auf der Bühne dann bestimmt auch wieder ganz viele Songs von die XX, aber auch von den Einzelpersonen dahinter, das haben sie heute auch gemacht, von der Romy, dem Oliver Sim und dem Jamie XX und darum gibt es in dieser Reihenfolge zum Schluss von dieser heutigen Sendung je einen Song von diesen drei. Ich bin Lea Inderbizin, wünsche gut.

0: Die Nachrichten von SRF um 11 mit Roger Brendlin. Der ukrainische Präsident Volodymyr Zelensky befürchtet für diese Nacht erneut massive russische Luftangriffe. Laut dem ukrainischen Geheimdienst könne es in den nächsten Stunden erneut einen groß angelegten Angriff geben aus Russland. Das erklärte Zelensky in seiner abendlichen Videobotschaft. Er rief die Bevölkerung auf, Luftalarme zu achten. Schon in der vergangenen Nacht griff Russland verschiedene ukrainische Städte mit Dutzenden Raketen und hunderten Drohnen an. In der Hauptstadt Kiew etwa wurden mehrere Wohnhäuser getroffen. Landesweit wurden mindestens 22 Menschen getötet und 130 verletzt, wie Zelensky selbst erklärte. Russland intensiviert seine Angriffe auf die Ukraine und dazu sagt Ukraine-Korrespondent David Nauer.
1: Russland attackiert die ukrainische Hauptstadt so heftig wie noch nie seit Beginn des Krieges. Man hat aber den Eindruck, diese Attacken auf zivile Ziele sind eher eine Verzweiflungstat des Kreml. Denn an der Front läuft das schlecht für die Russen. Stellenweise erobern die Ukrainer sogar Gebiete zurück. Und auch die russische Wirtschaft steckt zunehmend in Schwierigkeiten, weil der Krieg Unsummen verschlingt. So gesehen sind die russischen Raketen auf Kiew eher ein Zeichen der Schwäche. Schrecklich sind sie trotzdem.
0: Unser Korrespondent David Nauer in der SRF Tagesschau. Zwei Meldungen aus der Schweiz in Kurzform. In Genf haben am Abend rund 900 Kantonsangestellte demonstriert. Unter anderem gegen die Sparmaßnahmen, die der Kanton Genf plant. Es war nicht die erste Demo deswegen. Der Kanton Genf will bei seinen Angestellten etwa den Teuerungsausgleich einfrieren und die Lohnstufen in den nächsten Jahren nicht anpassen. Die Gewerkschaften sprechen von gut 5% Lohnverlust. Und im Thurgau hat ein Mann bei einem Streit einen anderen Mann tödlich verletzt. Der Vorfall ereignete sich in Sulgen. Beim Täter handelt es sich um einen 65-jährigen Mann. Dieser habe sich am Nachmittag bei der Polizei gemeldet, er habe jemanden niedergestochen. Das Opfer sei noch vor Ort gestorben. Den 65-jährigen hat die Polizei laut Mitteilung beim Tatort festgenommen. Überschwemmte Straßen, dicke Hagelkörner und umgekippte Bäume. Über die Schweiz sind starke Gewitter gezogen. Rund 800 Blitze haben sich bis am frühen Abend entladen, bilanzierte SRF Meteo. Auch starke Böen gab es. Die stärkste wurde in Bad Ragaz im Kanton St. Gallen mit einer Windgeschwindigkeit von 114 km pro Stunde gemessen. Am meisten geregnet hat es in Stabio im Kanton Tessin. Im Kanton Bern beeinträchtigte ein Gewitter zudem den Bahnverkehr. Ein umgestürzter Baum blockierte die Strecke zwischen Bern und Thun. Auf mehreren S-Bahn-Linien gab es Ausfälle und Verspätungen. Die Börsendaten von SIX. Der Swiss Market Index schließt bei 13.306 Punkten heute und ist damit im Vergleich zum Vortag bei unverändertem Stand. Der Dow Jones Index steigt um 0,4%. Der Euro wird zu 91,56 gehandelt und der Dollar zu 78,72. Und das Wetter morgen Mittwoch. Am Morgen ist es zunächst wechselhaft, dann zunehmend sonnig bei 20 Grad. Im Süden gibt es 26 Grad. Das waren Nachrichten von Radio SRF, verantwortlich Roger Brendlin.

0: Die Nachrichten von SRF um Mitternacht mit Roger Brendlin. Höchste Alarmbereitschaft in Kiew. Die Ukraine erwartet diese Nacht erneut eine massive Angriffswelle aus Russland. Zu viel Koffein im Wachmachergetränk. Energy Drinks aus dem Ausland überschreiten öfter mal die erlaubten Grenzwerte. Hilfe aus Bern im Kampf gegen die Mafia. Der Kanton Graubünden wird durch das Fedpol unterstützt. Und das Wetter zunächst wechselhaft, dann zunehmend sonnig bei 20 Grad im Norden und 27 im Süden. Der ukrainische Präsident Volodymyr Zelensky befürchtet für diese Nacht erneut massive russische Luftangriffe. Laut dem ukrainischen Geheimdienst könne es in den nächsten Stunden erneut einen groß angelegten Angriff geben, erklärte Zelensky in seiner abendlichen Videobotschaft. Er rief die Bevölkerung auf Luftalarme zu achten. Schon in der vergangenen Nacht griff Russland verschiedene ukrainische Städte mit Dutzenden Raketen und Hunderten Drohnen an. In der Hauptstadt Kiew etwa wurden mehrere Wohnhäuser getroffen. Landesweit wurden mindestens 22 Menschen getötet und 130 verletzt, wie Zelensky selbst sagte. Russland intensiviert seine Angriffe auf die Ukraine. Dazu sagt Ukraine-Korrespondent David Nauer:
1: Russland attackiert die ukrainische Hauptstadt so heftig wie noch nie seit Beginn des Krieges. Man hat aber den Eindruck, diese Attacken auf zivile Ziele sind eher eine Verzweiflungstat des Kreml. Denn an der Front läuft das schlecht für die Russen. Stellenweise erobern die Ukrainer sogar Gebiete zurück. Und auch die russische Wirtschaft steckt zunehmend in Schwierigkeiten, weil der Krieg Unsummen verschlingt. So gesehen sind die russischen Raketen auf Kiew eher ein Zeichen der Schwäche. Schrecklich sind sie trotzdem.
0: Unser Korrespondent David Nauer in der SRF Tagesschau. In der Schweiz werden Energy-Drinks verkauft, die mehr Koffein enthalten als erlaubt ist. Das zeigt eine Stichprobe von SRF Investigativ und der Sendung Kassensturz. Im Fokus standen Online-Shops und Läden, die Importwaren anbieten. Denn in manchen Ländern ist mehr Koffein in Energy-Drinks erlaubt. Grundsätzlich sind hierzulande 160 Milligramm Koffein pro halben Liter erlaubt. Von 27 im Labor getesteten Energy-Drinks enthielten aber 10 teils deutlich mehr. Dass solche Produkte in die Schweiz gelangten, überrasche ihn, sagte Pascal Bichonner, ehemaliger Präsident der Eidgenössischen Kommission für Konsumentenfragen.
2: Die Verkäufer haben ja eine Selbstkontrollepflicht. Sie müssen selber schauen, was sie verkaufen und ob das im Einklang mit das Gesetz ist. Und zweitens, die Behörden müssen da aktiv werden, Anordnungen machen oder eben noch speziell Tests machen, um die Drink zu finden und sagen, das geht nicht einfach so. Also ich bin sehr überrascht.
0: Zwei der angefragten betroffenen Hersteller teilten gegenüber SRF mit, die getesteten Energy Drinks seien nicht für den Schweizer Markt bestimmt gewesen. Der Kanton Graubünden erhält im Kampf gegen die Mafia Unterstützung aus Bern. Das Bundesamt für Polizei, das Fedpol, stelle Ressourcen dazu zur Verfügung, hat der Bündner Regierungsrat Peter Bayer bekannt gegeben. Er habe sich kürzlich mit Bundesrat Beat Jans und Fedpol-Direktorin Eva Wildi-Cortez ausgetauscht. Bei diesem Gespräch sei es besonders darum gegangen, wie die beschränkten Ressourcen auf Bundes- und Kantonsebene besser koordiniert werden könnten, um organisierte Kriminalität zu bekämpfen. In der Bündner Gemeinde Roveredo waren im Februar bei einer internationalen Drogenrazzia mehrere mutmaßliche Mafiosi verhaftet worden. Diese hatten ihren Wohnsitz in der Gemeinde Roveredo und sollen in Verbindung zur italienischen Mafia stehen. Nur das Stimmvolk oder auch die Stände? Diese Frage stellt sich beim neuen Vertragspaket mit der EU. Die vorberatenden Kommissionen des Parlaments sind sich nicht einig. Es soll kein Stände mehr nötig sein. Dafür haben sich die außenpolitischen Kommissionen ausgesprochen. Zunächst jene des Ständerats und nun auch noch jene des Nationalrats. Die staatspolitischen Kommissionen der beiden Parlamentskammern hatten sich hingegen für ein Ständemehr ausgesprochen. Der Bundesrat schlägt im Parlament in seiner Botschaft zu den EU-Verträgen vor, die Abstimmung lediglich dem Volksmeer zu unterstellen. Zwei Kurzmeldungen. Auch aus der Schweiz. In Genf haben am Abend rund 900 Kantonsangestellte demonstriert, unter anderem gegen die Sparmaßnahmen, die der Kanton plant. Es war nicht die erste Demo deswegen. Der Kanton Genf will bei seinen Angestellten etwa den Teuerungsausgleich einfrieren oder die Lohnstufen in den nächsten Jahren nicht anpassen. Die Gewerkschaften sprechen von gut 5% Lohnverlust. Und im Thurgau hat ein Mann bei einem Streit einen anderen Mann tödlich verletzt. Dieser Vorfall ereignete sich in Sulgen. Beim Täter handelt es sich um einen 65-jährigen Mann. Dieser habe sich am Nachmittag bei der Polizei gemeldet, er habe jemanden niedergestochen. Das Opfer sei noch vor Ort gestorben. Den 65-Jährigen hat die Polizei beim Tatort festgenommen. Überschwemmte Straßen, dicke Hagelkörner und umgekippte Bäume. Über die Schweiz sind starke Gewitter gezogen. Rund 8000 Blitze haben sich bis am frühen Abend entladen, bilanzierte SRF Meteo. Auch starke Böen gab es demnach. Die stärkste wurde in Bad Ragaz im Kanton St. Gallen gemessen mit einer Windgeschwindigkeit von 114 km pro Stunde. Am meisten geregnet hat es in Stabio im Kanton Tessin. Im Kanton Bern beeinträchtigte ein Gewitter zudem den Bahnverkehr. Ein umgestürzter Baum blockierte die Strecke zwischen Bern und Thun. Auf mehreren S-Bahn-Linien gab es in der Folge Ausfälle und Verspätungen. Und damit zum Wetter von heute Mittwoch. Am Morgen ist es im Norden noch wechselnd bewölkt mit lokalen Regengüssen. Am Nachmittag wird es dann aber überall trocken und sonniger mit rund 20 Grad im Norden. Im Tessin scheint den ganzen Tag über die Sonne bei rund 27 Grad. Das waren Nachrichten von Radio SRF, verantwortlich Roger Brändlin.

SRF Verkehrsinfo von 0.36 Uhr. Betrifft die A9 WW Richtung Martigny zwischen B Nord und Saint-Maurice gesperrt nach einem Unfall. Dann A1 Lausanne Richtung Genf. In Höhe Aubonne gibt es eine Verkehrsbehinderung nach einem Unfall. Der rechte Fahrstreifen ist blockiert. A9 Sion Richtung Martigny zwischen Ried und Saxon ist der Verkehr behindert wegen Unfall. Und dann noch A9 Martigny Richtung Vevey zwischen dem Arsilier-Tunnel und B Süd. Verkehrsbehinderung nach einem Unfall. Der linke Fahrstreifen ist gesperrt.

Die Nachrichten von SRF um 1 mit Roger Brendlin. Das US-Militär hat vor der iranischen Küste einen Öltanker mit einer Rakete angegriffen und außer Gefecht gesetzt. Das Schiff habe versucht, die iranische Insel Karg anzulaufen, teilte das US-Regionalkommando CENTCOM mit. Man habe es mit einer Rakete beschossen, nachdem mehrere Warnungen zuvor ignoriert worden waren. Gemäß den US-Informationen fuhr dieser Tanker unter botswanischer Flagge und war unbeladen. Die USA blockieren seit dem 13. April den gesamten Schiffsverkehr in iranischen Häfen. Insgesamt wurden schon 6 Schiffe außer Gefecht gesetzt und 122 umgeleitet. In Brasilien hat Präsident Lula da Silva empört auf die Strafzölle reagiert, die die USA gegen sein Land angekündigt hatten. Lula da Silva drohte mit Gegenmaßnahmen. Die USA wollen 25% Zoll auf brasilianische Waren erheben. Als Grund nennen sie zu wenig Korruptionsbekämpfung in Brasilien und zu hohe brasilianische Zölle, auch auf US-Waren. Lula führte nicht aus, welche Gegenmaßnahmen er plant, ergibt aber dem Sohn des ehemaligen Präsidenten Bolsonaro eine Mitschuld. Flavio Bolsonaro hatte nämlich kurz zuvor Washington besucht und US-Präsident Trump getroffen. Die USA haben die Zölle noch nicht definitiv beschlossen. Eine öffentliche Anhörung der betroffenen Unternehmen ist für den 6. Juli vorgesehen. Zwei Meldungen aus der Schweiz in Kurzform. In Genf haben am Abend rund 900 Kantonsangestellte demonstriert, unter anderem gegen die Sparmaßnahmen, die der Kanton plant. Es war nicht die erste Demo deswegen. Der Kanton Genf will bei seinen Angestellten etwa den Teuerungsausgleich einfrieren oder die Lohnstufen in den nächsten Jahren nicht anpassen. Die Gewerkschaften sprechen von gut 5% Lohnverlust. Und im Thurgau hat ein Mann bei einem Streit einen anderen Mann tödlich verletzt. Dieser Vorfall ereignete sich in Sulgen. Beim Täter handelt es sich um einen 65-jährigen Mann. Dieser habe sich am Nachmittag bei der Polizei gemeldet. Er habe jemanden niedergestochen. Das Opfer sei noch vor Ort gestorben. Den 65-jährigen hat die Polizei beim Tatort festgenommen. Das Wetter heute Mittwoch am Morgen ist es zunächst wechselhaft mit Schauern, dann zunehmend sonnig bei 20 Grad im Norden. Im Süden gibt es viel Sonne bei 27 Grad. Das waren Nachrichten von Radio SRF, verantwortlich Roger Brendlin. SRF Verkehrsinfo von 1.02 Uhr. 4 Meldungen aus der Westschweiz. Betrifft zunächst die A9 Wöwe Richtung Martigny zwischen B Nord und Saint-Maurice gesperrt nach einem Unfall. Dann die A1 Lausanne Richtung Genf in Höhe Aubonne Verkehrsbehinderung auch nach einem Unfall. Der rechte Fahrstreifen ist blockiert. A9 Sion Richtung Martigny zwischen Ried und Saxon Verkehrsbehinderung nach einem Unfall. Und A9 Martigny Richtung Wöwe zwischen dem Arcelier-Tunnel und B Süd Verkehrsbehinderung nach Unfall. Der linke Fahrstreifen ist gesperrt.

SRF Verkehrsinfo von 1.33 Uhr betrifft die A12. Bern Richtung Freiburg zwischen Düdingen und Freiburg Nord besteht Gefahr wegen Gegenständen auf der Fahrbahn. Und dann gibt es weitere Meldungen aus der Westschweiz. A9 Vevey Richtung Martigny zwischen B Nord und Saint-Maurice ist die Straße gesperrt nach einem Unfall. Und auf der Gegenfahrbahn Martigny Richtung Vevey zwischen dem Achsilier-Tunnel und B Süd Verkehrsbehinderung nach einem Unfall. Der linke Fahrstreifen ist gesperrt.

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Aus der Golfregion werden diese Nacht wieder vermehrt Angriffe gemeldet. Das US-Militär hat nach eigenen Angaben einen Öltanker mit einer Rakete angegriffen. Dieser Tanker habe mehrere Warnungen ignoriert und sei auf einen Hafen der iranischen Insel Karg zugesteuert, teilte das US-Regionalkommando mit. Mehrere hundert Kilometer südlich in der Straße von Hormuz waren in der Nacht Explosionen zu hören bei der Insel Keshem. Dies meldeten iranische Medien. Das US-Militär erklärte später dazu, man habe iranische Luftangriffe abgewehrt. Das iranische Militär habe erneut Nachbarstaaten am Golf angegriffen. Dies deckt sich mit Informationen aus Kuwait und Bahrain. Beide Länder teilten mit, sie seien mit Raketen angegriffen worden. Zwischen den USA und dem Iran gilt eigentlich eine Waffenruhe, beide werfen sich aber gegenseitig vor, diese zu verstoßen. Kleine und mittlere Unternehmen in der Schweiz sind angesichts der Weltlage pessimistisch. Pessimistischer als während der Pandemie. Zu diesem Schluss kommt eine Studie, die die Neue Zürcher Zeitung in Zusammenarbeit mit der Kaleidos Fachhochschule durchgeführt hat. Befragt wurden knapp 500 Führungskräfte von Schweizer KMU. Das jährliche KMU-Barometer notiert aktuell auf dem tiefsten Stand seit dem Start der Erhebung im Jahr 2021. Damals, also mitten in der Pandemie, wurde ein Wert von minus 4,1 Punkten ermittelt. Nun sind es minus 7,3. Punkte. Als besondere Belastung gilt das Auslandsgeschäft, erschwert durch die US-Handelspolitik. Auch Währung, Lieferketten und Regulierung bereiten Sorgen. Als Lichtblick werden hingegen moderne Technologien genannt. In der Schweiz werden Energydrinks verkauft, die mehr Koffein enthalten als erlaubt ist. Das zeigt eine Stichprobe von SRF Investigativ und der Sendung Kassensturz. Im Fokus standen Online-Shops und Läden, die Importwaren anbieten. Von 27 im Labor